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1: Ich bin Philipp Ringe und das sind die wichtigsten Meldungen aus Berlin und Brandenburg. Update und gute Nachrichten zu den U-Bahn-Sperrungen in der City West. Die BVG meldet, dass voraussichtlich im Laufe des Tages die U3 wieder komplett, also auch zwischen Gleis Dreieck und Spichernstraße, den Betrieb aufnimmt. Schuld am U-Bahn-Chaos ist ein Brand im U-Bahnhof Wittenbergplatz. Der betrifft auch die U1 und die U2. Die sind wahrscheinlich noch bis nächste Woche unterbrochen. Jetzt muss man sich beeilen, denn wer am Sonntag nicht wählen gehen kann oder will, hat immer noch die Möglichkeit, seine Stimme per Briefwahl abzugeben. Jan Seifert aus der 104.6 RTL Nachrichtenredaktion weiß mehr dazu.
2: Wer vorab wählen will, kann sich direkt beim Bezirkswahlamt seinen Wahlschein holen. Dann kann auch direkt angekreuzt und alles verschlossen wieder abgegeben werden. Die Unterlagen werden dann zur Briefwahl gepackt. Am Samstag geht das nicht mehr, außer wer glaubhaft versichern kann, dass der Wahlschein nicht angekommen oder verloren gegangen ist. Dann gibt es bis 12 Uhr einen Ersatz. Und wer am Sonntag plötzlich krank wird, kann bis 15 Uhr noch einen Wahlschein bekommen.
1: Alle Stimmen und Infos zur Wahl gibt's live vom Abgeordnetenhaus ab 6.20 Uhr mit Benjamin Herrmann in 104.6 RTL aktuell. Neue Details rund um die Zukunft des Galeria-Kaufhauses am Alex. Finanzsenator Evers und der Chef des Eigentümers Commerzreal haben eine Absichtserklärung unterzeichnet. Der Plan: rund 14.000 Quadratmeter bleibende Shoppingfläche. Auf den restlichen 43.000 soll dann die zentrale Landesbibliothek einziehen. Der bisherige ZLB-Standort in Mitte soll verkauft werden, der in Kreuzberg erhalten bleiben. Das Ganze ist aber noch kein endgültiger Vertrag. Alle Details muss die jeweilige Regierung dann nach der Wahl aushandeln. Und jetzt weitere Meldungen aus Deutschland und der Welt.
3: Ich bin Diana Kramer. Historisch schlechte Umfragewerte für die CDU und der schlechteste jemals gemessene Zustimmungswert für einen amtierenden Bundeskanzler. Friedrich Merz bangt um seine politische Zukunft. Das bestätigt auch eine aktuelle YouGov-Umfrage. Darin rechnet fast die Hälfte der Befragten damit, dass der Kanzler noch in diesem Jahr abgelöst wird. Bei der anstehenden Landtagswahl in Mecklenburg-Vorpommern droht die CDU ihr historisch schlechtestes Wahlergebnis einzufahren. Sie liegt dort laut ZDF-Politbarometer nur noch bei 6%. Und bei der Abgeordnetenhauswahl in Berlin könnte die CDU Platz 1 an die Linke verlieren.
4: Je nach Ausgang der Wahlen könnte für Kanzler Merz nach nicht mal 1,5 Jahren im Amt Schluss sein. Spätestens seit dem Wahldebakel vor 2 Wochen in Sachsen-Anhalt steht Merz heftig unter Druck. Am Sonntag werden sich möglicherweise viele in der CDU fragen, stützen oder stürzen. Aus Berlin, David Riemer.
3: US-Präsident Donald Trump hat im festgefahrenen Iran-Krieg eine große Entscheidung angekündigt, ohne dabei zeitlich konkret zu werden. Diese Entscheidung stehe bevor, sagte Trump dem Portal Axios. Es gehe darum, ob es Vernichtung geben werde oder nicht. Wen er genau damit meinte, sagte Trump nicht. Axios bezog das in dem Bericht auf die iranische Führung. Trump hatte in der Vergangenheit in dem Konflikt immer wieder dem Iran mit Vernichtung gedroht. OpenAI meldet wieder Probleme mit seiner künstlichen Intelligenz. Nach Angaben des ChatGPT-Entwicklers hat sich die KI in Tests mehrfach unerwartet und besorgniserregend verhalten. Nicht zum ersten Mal.
5: Die KI macht sich öfter mal selbstständig und versucht clever zu schummeln. Das macht den Entwicklern große Sorge. Bei ChatGPT etwa hatte ein KI-Modell im Test selbst erstellte Dateien ins Netz hochgeladen und diese dann als Quellen verkauft. Die KI hatte auch Daten erfunden, wenn sie Informationen nicht finden konnte, und versuchte das dann zu vertuschen. Manchmal gab die Software auch gleich Anweisungen an sich selbst. Die KI-Konzerne fordern mehr Transparenz und Kontrollen. Präsident Trump hält das für Panikmache, die China in die Hände spielt. Tina Eck, USA.
3: Und zum Fußball: herber Rückschlag für die TSG Hoffenheim. Der Start in die Europa League ging gründlich daneben. Beim Außenseiter OFI Kreta in Griechenland verlor Hoffenheim überraschend, aber verdient mit 0:2.
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1: Ich bin Philipp Ringe und das sind die wichtigsten Meldungen aus Berlin und Brandenburg. Update und gute Nachrichten zu den U-Bahn-Sperrungen in der City West. Die BVG meldet, dass voraussichtlich im Laufe des Tages die U3 wieder komplett, also auch zwischen Gleis Dreieck und Spichernstraße, den Betrieb aufnimmt. Schuld am U-Bahn-Chaos ist ein Brand im U-Bahnhof Wittenbergplatz. Der betrifft auch die U1 und die U2. Die sind wahrscheinlich noch bis nächste Woche unterbrochen. Jetzt muss man sich beeilen, denn wer am Sonntag nicht wählen gehen kann oder will, hat immer noch die Möglichkeit, seine Stimme per Briefwahl abzugeben. Jan Seifert aus der 104.6 RTL Nachrichtenredaktion weiß mehr dazu.
2: Wer vorab wählen will, kann sich direkt beim Bezirkswahlamt seinen Wahlschein holen. Dann kann auch direkt angekreuzt und alles verschlossen wieder abgegeben werden. Die Unterlagen werden dann zur Briefwahl gepackt. Am Samstag geht das nicht mehr, außer wer glaubhaft versichern kann, dass der Wahlschein nicht angekommen oder verloren gegangen ist. Dann gibt es bis 12 Uhr einen Ersatz. Und wer am Sonntag plötzlich krank wird, kann bis 15 Uhr noch einen Wahlschein bekommen.
1: Alle Stimmen und Infos zur Wahl gibt's live vom Abgeordnetenhaus ab 6.20 Uhr mit Benjamin Herrmann in 104.6 RTL aktuell. Neue Details rund um die Zukunft des Galeria-Kaufhauses am Alex. Finanzsenator Evers und der Chef des Eigentümers Commerzreal haben eine Absichtserklärung unterzeichnet. Der Plan: rund 14.000 Quadratmeter bleibende Shoppingfläche. Auf den restlichen 43.000 soll dann die zentrale Landesbibliothek einziehen. Der bisherige ZLB-Standort in Mitte soll verkauft werden, der in Kreuzberg erhalten bleiben. Das Ganze ist aber noch kein endgültiger Vertrag. Alle Details muss die jeweilige Regierung dann nach der Wahl aushandeln. Und jetzt weitere Meldungen aus Deutschland und der Welt.
3: Ich bin Diana Kramer. 3 Tage vor der Landtagswahl in Mecklenburg-Vorpommern hat die SPD laut ZDF-Politbarometer dort die AfD überholt. Die Partei von Ministerpräsidentin Manuela Schwesig kommt demnach auf 37%. Die AfD mit Herausforderer Leif-Erik Holm liegt mit 36% nun knapp dahinter. Für die CDU dürfte es noch desaströser ausgehen als in Sachsen-Anhalt. Sie kommt nur noch auf 6%. Das erhöht den Druck auf Bundeskanzler Friedrich Merz weiter. In einer aktuellen YouGov-Umfrage sagten 48%, dass sie damit rechnen, dass Merz noch in diesem Jahr abgelöst wird. Die Bundesanwaltschaft hat in Brandenburg einen mutmaßlichen Islamisten festnehmen lassen. Er soll Anschläge in Deutschland geplant haben. Als erstes Ziel hatte er offenbar eine Kirche in Bremen im Visier.
4: Der 24-jährige Iraker soll sich die Kirche schon ganz genau angeschaut und sich sogar eine Schusswaffe besorgt haben. Laut der Bundesanwaltschaft teilt er die Ideologie der Terrormiliz IS. Für seine Pläne hat er offenbar noch eine weitere Person gewinnen können. Wer das ist, wissen die Ermittler bislang nicht. Er wollte sogar noch weitere Menschen mit ins Boot holen, das klappte aber nicht. Die Beamten haben den Mann nordöstlich von Berlin festgenommen. Er sitzt jetzt in Untersuchungshaft. Gegen ihn wird unter anderem wegen Terrorverdachts ermittelt. Zoe Tassovali, Redaktion.
3: Der ukrainische Präsident Zelensky hat baldige Gespräche mit den USA angekündigt. Dabei werde es vor allem um Aussichten auf eine Friedenslösung gehen, aber auch um neue Hilfen, sagte Zelensky in seiner abendlichen Videobotschaft.
5: Die Sicherheit der Energieversorgung soll ein Thema sein. Die Ukraine steht vor einem schwierigen Winter. Hilfe für die Luftabwehr werde es geben, sagte der Präsident. Wo und mit wem er sich treffen wird, sagte er nicht. Zelensky reist aber kommende Woche zu den Vereinten Nationen nach New York. Ein Treffen mit Trump scheint nicht ausgeschlossen. Allerdings ist der US-Präsident wankelmütig. Er hängt eher an seiner Freundschaft zu Kreml-Chef Putin. Der jüngste Besuch von Trumps Unterhändlern in Moskau und Kiew hat nicht viel gebracht. Aus Kiew Friedemann Kohler.
3: Zum Fußball. Die TSG Hoffenheim hat in der Europa League einen überraschenden Fehlstart hingelegt. Im Auswärtsspiel bei Außenseiter OFI Kreta verlor Hoffenheim in Heraklion mit 0:2.
1: 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Es ist so einiges los in der City. Erstmal rauf auf die A100 und die 113. Da gibt's nämlich einmal mehr Wartungsarbeiten und zwar diesmal in Richtung Wedding. Deshalb gibt's Sperrungen zwischen 21 und 5 Uhr zwischen Treptower Park bzw. Spät- und Gradestraße. Daneben gibt's weiterhin Vermessungsarbeiten auf der A103, der Steglitz-Zubringer, und zwar im Tunnel Feuerbachstraße. Zwischen 22 und 4 Uhr geht da in beide Richtungen gar nichts. Und in Tegel gibt's einen neuen Kraneinsatz auf der Bernauer Straße. Der läuft noch bis ca. 13 Uhr in Richtung Mescheder Weg auf Höhe Bernhard-Lichtenberg-Platz. Gibt's nur eine freie Spur. Und geblitzt wird in Mitte auf der Heidestraße und in Neukölln auf der Buschkrugallee. 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Einige Wolken sind in der Nacht unterwegs. Später kann es im Nordwesten auch noch mal ein bisschen Regen geben. Ansonsten aber trocken und das bei 13 bis 9 Grad. Am Tag gibt es dann mal mehr, mal weniger Wolken. Dazwischen ist auch mal Regen dabei und das bei 20 Grad maximal.
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1: Ich bin Philipp Ringe und das sind die wichtigsten Meldungen aus Berlin und Brandenburg. Update und gute Nachrichten zu den U-Bahn-Sperrungen in der City West. Die BVG meldet, dass voraussichtlich im Laufe des Tages die U3 wieder komplett, also auch zwischen Gleis Dreieck und Spichernstraße, den Betrieb aufnimmt. Schuld am U-Bahn-Chaos ist ein Brand im U-Bahnhof Wittenbergplatz. Der betrifft auch die U1 und die U2. Die sind wahrscheinlich noch bis nächste Woche unterbrochen. Jetzt muss man sich beeilen, denn wer am Sonntag nicht wählen gehen kann oder will, hat immer noch die Möglichkeit, seine Stimme per Briefwahl abzugeben. Jan Seifert aus der 104.6 RTL Nachrichtenredaktion weiß mehr dazu.
2: Wer vorab wählen will, kann sich direkt beim Bezirkswahlamt seinen Wahlschein holen. Dann kann auch direkt angekreuzt und alles verschlossen wieder abgegeben werden. Die Unterlagen werden dann zur Briefwahl gepackt. Am Samstag geht das nicht mehr, außer wer glaubhaft versichern kann, dass der Wahlschein nicht angekommen oder verloren gegangen ist. Dann gibt es bis 12 Uhr einen Ersatz. Und wer am Sonntag plötzlich krank wird, kann bis 15 Uhr noch einen Wahlschein bekommen.
1: Alle Stimmen und Infos zur Wahl gibt's live vom Abgeordnetenhaus ab 6.20 Uhr mit Benjamin Herrmann in 104.6 RTL aktuell. Neue Details rund um die Zukunft des Galeria-Kaufhauses am Alix. Finanzsenator Evers und der Chef des Eigentümers Commerzreal haben eine Absichtserklärung unterzeichnet. Der Plan: rund 14.000 Quadratmeter bleibende Shoppingfläche. Auf den restlichen 43.000 soll dann die zentrale Landesbibliothek einziehen. Der bisherige ZLB-Standort in Mitte soll verkauft werden, der in Kreuzberg erhalten bleiben. Das Ganze ist aber noch kein endgültiger Vertrag. Alle Details muss die jeweilige Regierung dann nach der Wahl aushandeln. Und jetzt weitere Meldungen aus Deutschland und der Welt.
3: Ich bin Diana Kramer. 3 Tage vor der Landtagswahl in Mecklenburg-Vorpommern hat die SPD laut ZDF-Politbarometer dort die AfD überholt. Die Partei von Ministerpräsidentin Manuela Schwesig kommt demnach auf 37%. Die AfD mit Herausforderer Leif-Erik Holm liegt mit 36% nun knapp dahinter. Für die CDU dürfte es noch desaströser ausgehen als in Sachsen-Anhalt. Sie kommt nur noch auf 6%. Das erhöht den Druck auf Bundeskanzler Friedrich Merz weiter. In einer aktuellen YouGov-Umfrage sagten 48%, dass sie damit rechnen, dass Merz noch in diesem Jahr abgelöst wird. Die Bundesanwaltschaft hat in Brandenburg einen mutmaßlichen Islamisten festnehmen lassen. Er soll Anschläge in Deutschland geplant haben. Als erstes Ziel hatte er offenbar eine Kirche in Bremen im Visier.
4: Der 24-jährige Iraker soll sich die Kirche schon ganz genau angeschaut und sich sogar eine Schusswaffe besorgt haben. Laut der Bundesanwaltschaft teilt er die Ideologie der Terrormiliz IS. Für seine Pläne hat er offenbar noch eine weitere Person gewinnen können. Wer das ist, wissen die Ermittler bislang nicht. Er wollte sogar noch weitere Menschen mit ins Boot holen, das klappte aber nicht. Die Beamten haben den Mann nordöstlich von Berlin festgenommen. Er sitzt jetzt in Untersuchungshaft. Gegen ihn wird unter anderem wegen Terrorverdachts ermittelt. Zoe Tassovali, Redaktion.
3: Der ukrainische Präsident Zelensky hat baldige Gespräche mit den USA angekündigt. Dabei werde es vor allem um Aussichten auf eine Friedenslösung gehen, aber auch um neue Hilfen, sagte Zelensky in seiner abendlichen Videobotschaft.
5: Die Sicherheit der Energieversorgung soll ein Thema sein. Die Ukraine steht vor einem schwierigen Winter. Hilfe für die Luftabwehr werde es geben, sagte der Präsident. Wo und mit wem er sich treffen wird, sagte er nicht. Zelensky reist aber kommende Woche zu den Vereinten Nationen nach New York. Ein Treffen mit Trump scheint nicht ausgeschlossen. Allerdings ist der US-Präsident wankelmütig. Er hängt eher an seiner Freundschaft zu Kreml-Chef Putin. Der jüngste Besuch von Trumps Unterhändlern in Moskau und Kiew hat nicht viel gebracht. Aus Kiew, Friedemann Kohler.
3: Zum Fußball. Die TSG Hoffenheim hat in der Europa League einen überraschenden Fehlstart hingelegt. Im Auswärtsspiel bei Außenseiter OFI Kreta verlor Hoffenheim in Heraklion mit 0:2.
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1: Ich bin Philipp Ringe und das sind die wichtigsten Meldungen aus Berlin und Brandenburg. Update und gute Nachrichten zu den U-Bahn-Sperrungen in der City West. Die BVG meldet, dass voraussichtlich im Laufe des Tages die U3 wieder komplett, also auch zwischen Gleis Dreieck und Spichernstraße, den Betrieb aufnimmt. Schuld am U-Bahn-Chaos ist ein Brand im U-Bahnhof Wittenbergplatz. Der betrifft auch die U1 und die U2. Die sind wahrscheinlich noch bis nächste Woche unterbrochen. Jetzt muss man sich beeilen, denn wer am Sonntag nicht wählen gehen kann oder will, hat immer noch die Möglichkeit, seine Stimme per Briefwahl abzugeben. Jan Seifert aus der 104.6 RTL Nachrichtenredaktion weiß mehr dazu.
2: Wer vorab wählen will, kann sich direkt beim Bezirkswahlamt seinen Wahlschein holen. Dann kann auch direkt angekreuzt und alles verschlossen wieder abgegeben werden. Die Unterlagen werden dann zur Briefwahl gepackt. Am Samstag geht das nicht mehr, außer wer glaubhaft versichern kann, dass der Wahlschein nicht angekommen oder verloren gegangen ist. Dann gibt es bis 12 Uhr einen Ersatz. Und wer am Sonntag plötzlich krank wird, kann bis 15 Uhr noch einen Wahlschein bekommen.
1: Alle Stimmen und Infos zur Wahl gibt's live vom Abgeordnetenhaus ab 6.20 Uhr mit Benjamin Herrmann in 104.6 RTL aktuell. Neue Details rund um die Zukunft des Galeria-Kaufhauses am Alex. Finanzsenator Evers und der Chef des Eigentümers Commerzreal haben eine Absichtserklärung unterzeichnet. Der Plan: rund 14.000 Quadratmeter bleibende Shoppingfläche. Auf den restlichen 43.000 soll dann die zentrale Landesbibliothek einziehen. Der bisherige ZLB-Standort in Mitte soll verkauft werden, der in Kreuzberg erhalten bleiben. Das Ganze ist aber noch kein endgültiger Vertrag. Alle Details muss die jeweilige Regierung dann nach der Wahl aushandeln. Und jetzt weitere Meldungen aus Deutschland und der Welt.
3: Ich bin Diana Kramer. Bundeskanzler Friedrich Merz und US-Präsident Donald Trump haben in einem Telefonat über den Krieg in der Ukraine und die Lage in Nahost gesprochen. Darüber hinaus ging es auch um die Anschläge vom 11. September, die sich in der vergangenen Woche zum 25. Mal gejährt hatten. Der Bundeskanzler habe die besondere Verbundenheit zwischen Deutschen und Amerikanern betont, teilte sein Sprecher mit. Wenige Stunden zuvor hatte Merz in Berlin bei einem Wahlkampfauftritt für die Berliner CDU noch von einer fundamentalen Veränderung in den Beziehungen zu den USA gesprochen.
4: Diese Zeit dieser unbedingten transatlantischen Freundschaft ist wahrscheinlich für längere Zeit vorbei. Wir sehen auf der anderen Seite des Atlantiks eine Veränderung der politischen Haltung, eine Veränderung auch der Einschätzung des transatlantischen Bündnisses, die wir so möglicherweise nicht für möglich gehalten hätten.
3: Hierzulande gerät der Bundeskanzler derweil weiter massiv unter Druck. Vor der Landtagswahl in Mecklenburg-Vorpommern an diesem Sonntag ist die CDU laut dem neuen ZDF-Politbarometer auf 6% abgerutscht und droht, aus dem Landtag zu fliegen. Die SPD von Ministerpräsidentin Manuela Schwesig hingegen konnte weiter zulegen und hat laut der Umfrage die AfD überholt. Die Sozialdemokraten kommen auf 37%. Die AfD, die zuvor lange vorne lag, liegt nun bei 36%. In Russland hat die Parlamentswahl begonnen. Mehr als 110 Millionen Menschen im flächenmäßig größten Land der Erde sind bis Sonntag aufgerufen, ihre Stimme abzugeben. Überraschungen werden nicht erwartet. Jede Parlamentswahl in den vergangenen gut 20 Jahren wurde von der Regierungspartei Geeintes Russland gewonnen, die Präsident Putin unterstützt.
5: Für die Menschen hier in Russland ist es die erste Parlamentswahl seit Beginn des Angriffskrieges gegen die Ukraine. Tatsächlich ist die Stimmung im fünften Kriegsjahr aber gedrückt, weil viele unzufrieden sind. Benzin etwa ist knapp, Lebensmittel und Dienstleistungen werden immer teurer. Präsident Putin rief hier in Moskau zur Geschlossenheit auf und er setzt darauf, dass es bei der Abstimmung trotz aller Probleme eine klare Bestätigung für seinen Kriegskurs gibt. Aus Moskau, Ulf Mauder.
3: Zum Fußball. Fehlstart für die TSG Hoffenheim in der Europa League. Im Auswärtsspiel bei Außenseiter OFI Kreta verlor Hoffenheim mit 0:2.
1: 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Es ist so einiges los in der City. Erstmal rauf auf die A100 und die 113. Da gibt's nämlich einmal mehr Wartungsarbeiten und zwar diesmal in Richtung Wedding. Deshalb gibt's Sperrungen zwischen 21 und 5 Uhr zwischen Treptower Park bzw. Spät- und Gradestraße. Daneben gibt's weiterhin Vermessungsarbeiten auf der A103, der Steglitz-Zubringer, und zwar im Tunnel Feuerbachstraße. Zwischen 22 und 4 Uhr geht da in beide Richtungen gar nichts. Und in Tegel gibt's einen neuen Kraneinsatz auf der Bernauer Straße. Der läuft noch bis ca. 13 Uhr in Richtung Mescheder Weg. Auf Höhe Bernhard-Lichtenberg-Platz gibt's nur eine freie Spur. Und geblitzt wird in Mitte auf der Heidestraße und in Neukölln auf der Buschkrugallee. Berlin und Brandenburgs einzige Verkehrsvorhersage nur auf 104.6 RTL.
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1: Einige Wolken sind in der Nacht unterwegs. Später kann es im Nordwesten auch noch mal ein bisschen Regen geben. Ansonsten aber trocken und das bei 13 bis 9 Grad. Am Tag gibt es dann mal mehr, mal weniger Wolken. Dazwischen ist auch mal Regen dabei und das bei 20 Grad maximal.
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7: Ja, absolut.
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1: Ich bin Philipp Ringe und das sind die wichtigsten Meldungen aus Berlin und Brandenburg. Update und gute Nachrichten zu den U-Bahn-Sperrungen in der City West. Die BVG meldet, dass voraussichtlich im Laufe des Tages die U3 wieder komplett, also auch zwischen Gleis Dreieck und Spichernstraße, den Betrieb aufnimmt. Schuld am U-Bahn-Chaos ist ein Brand im U-Bahnhof Wittenbergplatz. Der betrifft auch die U1 und die U2. Die sind wahrscheinlich noch bis nächste Woche unterbrochen. Jetzt muss man sich beeilen, denn wer am Sonntag nicht wählen gehen kann oder will, hat immer noch die Möglichkeit, seine Stimme per Briefwahl abzugeben. Jan Seifert aus der 104.6 RTL Nachrichtenredaktion weiß mehr dazu.
2: Wer vorab wählen will, kann sich direkt beim Bezirkswahlamt seinen Wahlschein holen. Dann kann auch direkt angekreuzt und alles verschlossen wieder abgegeben werden. Die Unterlagen werden dann zur Briefwahl gepackt. Am Samstag geht das nicht mehr, außer wer glaubhaft versichern kann, dass der Wahlschein nicht angekommen oder verloren gegangen ist. Dann gibt es bis 12 Uhr einen Ersatz. Und wer am Sonntag plötzlich krank wird, kann bis 15 Uhr noch einen Wahlschein bekommen.
1: Alle Stimmen und Infos zur Wahl gibt's live vom Abgeordnetenhaus ab 6.20 Uhr mit Benjamin Herrmann in 104.6 RTL aktuell. Neue Details rund um die Zukunft des Galeria-Kaufhauses am Alix. Finanzsenator Evers und der Chef des Eigentümers Commerzreal haben eine Absichtserklärung unterzeichnet. Der Plan: rund 14.000 Quadratmeter bleibende Shoppingfläche. Auf den restlichen 43.000 soll dann die zentrale Landesbibliothek einziehen. Der bisherige ZLB-Standort in Mitte soll verkauft werden, der in Kreuzberg erhalten bleiben. Das Ganze ist aber noch kein endgültiger Vertrag. Alle Details muss die jeweilige Regierung dann nach der Wahl aushandeln. Und jetzt weitere Meldungen aus Deutschland und der Welt.
3: Ich bin Diana Kramer. Bundeskanzler Friedrich Merz und US-Präsident Donald Trump haben in einem Telefonat über den Krieg in der Ukraine und die Lage in Nahost gesprochen. Darüber hinaus ging es auch um die Anschläge vom 11. September, die sich in der vergangenen Woche zum 25. Mal gejährt hatten. Der Bundeskanzler habe die besondere Verbundenheit zwischen Deutschen und Amerikanern betont, teilte sein Sprecher mit. Wenige Stunden zuvor hatte Merz in Berlin bei einem Wahlkampfauftritt für die Berliner CDU noch von einer fundamentalen Veränderung in den Beziehungen zu den USA gesprochen.
4: Diese Zeit dieser unbedingten transatlantischen Freundschaft ist wahrscheinlich für längere Zeit vorbei. Wir sehen auf der anderen Seite des Atlantiks eine Veränderung der politischen Haltung, eine Veränderung auch der Einschätzung des transatlantischen Bündnisses, die wir so möglicherweise nicht für möglich gehalten hätten.
3: Hierzulande gerät der Bundeskanzler derweil weiter massiv unter Druck. Vor der Landtagswahl in Mecklenburg-Vorpommern an diesem Sonntag ist die CDU laut dem neuen ZDF-Politbarometer auf 6% abgerutscht und droht, aus dem Landtag zu fliegen. Die SPD von Ministerpräsidentin Manuela Schwesig hingegen konnte weiter zulegen und hat laut der Umfrage die AfD überholt. Die Sozialdemokraten kommen auf 37%. Die AfD, die zuvor lange vorne lag, liegt nun bei 36%. In Russland hat die Parlamentswahl begonnen. Mehr als 110 Millionen Menschen im flächenmäßig größten Land der Erde sind bis Sonntag aufgerufen, ihre Stimme abzugeben. Überraschungen werden nicht erwartet. Jede Parlamentswahl in den vergangenen gut 20 Jahren wurde von der Regierungspartei Geeintes Russland gewonnen, die Präsident Putin unterstützt.
5: Für die Menschen hier in Russland ist es die erste Parlamentswahl seit Beginn des Angriffskrieges gegen die Ukraine. Tatsächlich ist die Stimmung im fünften Kriegsjahr aber gedrückt, weil viele unzufrieden sind. Benzin etwa ist knapp, Lebensmittel und Dienstleistungen werden immer teurer. Präsident Putin rief hier in Moskau zur Geschlossenheit auf. Und er setzt darauf, dass es bei der Abstimmung trotz aller Probleme eine klare Bestätigung für seinen Kriegskurs gibt. Aus Moskau, Ulf Mauder.
3: Zum Fußball. Fehlstart für die TSG Hoffenheim in der Europa League. Im Auswärtsspiel bei Außenseiter OFI Kreta verlor Hoffenheim mit 0:2.
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1: Ich bin Philipp Ringe und das sind die wichtigsten Meldungen aus Berlin und Brandenburg. Update und gute Nachrichten zu den U-Bahn-Sperrungen in der City West. Die BVG meldet, dass voraussichtlich im Laufe des Tages die U3 wieder komplett, also auch zwischen Gleis Dreieck und Spichernstraße, den Betrieb aufnimmt. Schuld am U-Bahn-Chaos ist ein Brand im U-Bahnhof Wittenbergplatz. Der betrifft auch die U1 und die U2. Die sind wahrscheinlich noch bis nächste Woche unterbrochen. Jetzt muss man sich beeilen, denn wer am Sonntag nicht wählen gehen kann oder will, hat immer noch die Möglichkeit, seine Stimme per Briefwahl abzugeben. Jan Seifert aus der 104.6 RTL Nachrichtenredaktion weiß mehr dazu.
2: Wer vorab wählen will, kann sich direkt beim Bezirkswahlamt seinen Wahlschein holen. Dann kann auch direkt angekreuzt und alles verschlossen wieder abgegeben werden. Die Unterlagen werden dann zur Briefwahl gepackt. Am Samstag geht das nicht mehr, außer wer glaubhaft versichern kann, dass der Wahlschein nicht angekommen oder verloren gegangen ist. Dann gibt es bis 12 Uhr einen Ersatz. Und wer am Sonntag plötzlich krank wird, kann bis 15 Uhr noch einen Wahlschein bekommen.
1: Alle Stimmen und Infos zur Wahl gibt's live vom Abgeordnetenhaus ab 6.20 Uhr mit Benjamin Herrmann in 104.6 RTL aktuell. Neue Details rund um die Zukunft des Galeria-Kaufhauses am Alix. Finanzsenator Evers und der Chef des Eigentümers Commerzreal haben eine Absichtserklärung unterzeichnet. Der Plan: rund 14.000 Quadratmeter bleibende Shoppingfläche. Auf den restlichen 43.000 soll dann die zentrale Landesbibliothek einziehen. Der bisherige ZLB-Standort in Mitte soll verkauft werden, der in Kreuzberg erhalten bleiben. Das Ganze ist aber noch kein endgültiger Vertrag. Alle Details muss die jeweilige Regierung dann nach der Wahl aushandeln. Und jetzt weitere Meldungen aus Deutschland und der Welt.
3: Ich bin Diana Kramer. Historisch schlechte Umfragewerte für die CDU und der schlechteste jemals gemessene Zustimmungswert für einen amtierenden Bundeskanzler. Friedrich Merz bangt um seine politische Zukunft. Das bestätigt auch eine aktuelle YouGov-Umfrage. Darin rechnet fast die Hälfte der Befragten damit, dass der Kanzler noch in diesem Jahr abgelöst wird. Bei der anstehenden Landtagswahl in Mecklenburg-Vorpommern droht die CDU, ihr historisch schlechtestes Wahlergebnis einzufahren. Sie liegt dort laut ZDF-Politbarometer nur noch bei 6% und droht sogar aus dem Landtag zu fliegen. Bei der Abgeordnetenhauswahl in Berlin könnte die CDU Platz 1 an die Linke verlieren.
4: Je nach Ausgang der Wahlen könnte für Kanzler Merz nach nicht mal 1,5 Jahren im Amt Schluss sein. Spätestens seit dem Wahldebakel vor 2 Wochen in Sachsen-Anhalt steht Merz heftig unter Druck. Am Sonntag werden sich möglicherweise viele in der CDU fragen, stützen oder stürzen. Aus Berlin, David Riemer.
3: Angesichts weiter steigender Spritpreise drückt Finanzminister Lars Klingbeil bei den angekündigten Entlastungen aufs Tempo. Er fordert eine schnelle Entscheidung, nicht nur für Autofahrer.
5: Die Entlastung ist jetzt das Richtige, damit die Bürgerinnen und Bürger das spüren. Aber wir müssen auch thematisieren, dass gerade Mineralölkonzerne die aktuelle Krise nutzen, um sich die Tasche voll zu machen. Deswegen werbe ich weiter für die Übergewinnsteuer. Es ist richtig, dass in Zeiten, wo wir eine Krise haben, wo die Menschen das konkret an den Zapfsäulen spüren, dass wir auch deutlich sagen, die sich die Taschen voll machen, die abzocken, die müssen ihren Teil dazu beitragen, dass die Entlastung der Bürgerinnen und Bürger gewährleistet ist.
3: Bundesfinanzminister Klingbeil. Die USA planen nach Angaben von Präsident Donald Trump einen Militärstützpunkt in Polen. Die Gespräche dafür seien in einem fortgeschrittenen Stadium, schrieb Trump auf seiner Plattform Truth Social und kündigte an, dass schon in Kürze ein Standort bekannt gegeben werden könnte. Polen liegt an der Ostflanke der NATO und hatte sich zuletzt verstärkt um eine größere US-Truppenpräsenz bemüht. Damit zum Fußball, und da gab es einen herben Rückschlag für die TSG Hoffenheim. Der Start in die Europa League ging nämlich gründlich daneben. Beim Außenseiter OFI Kreta in Griechenland verlor Hoffenheim überraschend, aber verdient mit 0:2.
1: 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Es ist so einiges los in der City. Erstmal rauf auf die A100 und die 113. Da gibt's nämlich einmal mehr Wartungsarbeiten, und zwar diesmal in Richtung Wedding. Deshalb gibt's Sperrungen zwischen 21 und 5 Uhr zwischen Treptower Park bzw. Spät- und Gradestraße. Daneben gibt's weiterhin Vermessungsarbeiten auf der A103, der Steglitz-Zubringer, und zwar im Tunnel Feuerbachstraße. Zwischen 22 und 4 Uhr geht da in beide Richtungen gar nichts. Und in Tegel gibt's einen neuen Kraneinsatz auf der Bernauer Straße. Der läuft noch bis ca. 13 Uhr in Richtung Mescheder Weg auf Höhe Bernhard-Lichtenberg-Platz. Gibt's nur eine freie Spur. Und geblitzt wird in Mitte auf der Heidestraße und in Neukölln auf der Buschkrugallee. 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
1: Einige Wolken sind in der Nacht unterwegs. Später kann es im Nordwesten auch noch mal ein bisschen Regen geben. Ansonsten aber trocken und das bei 13 bis 9 Grad. Am Tag gibt es dann mal mehr, mal weniger Wolken. Dazwischen ist auch mal Regen dabei und das bei 20 Grad maximal.
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13: Claudia Obert hier. Ich hab ein super Hausmittel gegen Spinnen. Einfach immer außen eine offene Shampoosflasche aufstellen. Wenn die leer ist, hab ich keine Angst mehr vor Spinnen. Prost!
14: Ich bin's, die Katze. Wenn ich in den Biergarten gehe, ziehe ich mich natürlich passend an. Als Oberteil ein helles und dazu Radlerhosen. Schön.
15: So, Stefan Raab hier. Ja, ich war oft in der Bravo, aber von mir gab's nie einen lebensgroßen Starschnitt. Ja, von Peter Maffay schon. Da reichte eine Seite.
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2: 5 Uhr in Berlin, Berlin und Brandenburg.
3: Hallo.
2: Schönen Freitag.
3: Morgen.
2: Hier ist die 104.6 RTL Morgencrew, Berlins und Brandenburgs lustigste Morgenshow. Neu mit mir, Jan Lohan. 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
3: Ganz einfach.
2: Welcher Hit heute Morgen bei uns gespielt wird, bei dem du dann anrufen musst, das verraten wir dir in einer Stunde um 6 Uhr.

0: 8 Minuten nach 5 Uhr 8.
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0: Schönen guten Morgen, hier ist die 104.6 RTL Morgencrew.
1: Hallo, morgen.
0: Berlins und Brandenburgs lustigste Morgenshow. Es gibt ja einen ganz besonderen Geburtstag morgen. Und zwar werden die Emojis 44 Jahre alt.
1: Oh, das ist ja schon, hätte ich gar nicht gedacht.
0: Bei mir gibt es mittlerweile kaum noch Nachrichten ohne Emojis, sag ich ganz ehrlich.
1: Auf keinen Fall.
0: Und was würden wir ohne die Dinger machen?
1: Ja, ja.
0: Wahrscheinlich könnte man 90% der WhatsApp-Server gleich ausmachen. Die braucht es dann gar nicht mehr.
1: Auf keinen Fall.
0: Und was würden wir ohne die Dinger machen?
1: Ja, ja.
0: Wahrscheinlich könnte man 90% der WhatsApp-Server gleich ausmachen. Die braucht es dann gar nicht mehr. Fall.

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1: 5 Uhr und 17 Minuten. Ich bin Christian Haffmann. Guten Morgen. 2 Tage vor der Wahl zum Berliner Abgeordnetenhaus beenden viele Parteien heute ihren Wahlkampf offiziell. Die Linke feiert am Neptunbrunnen mit Spitzenkandidatin Elif Ehrab, Bundeschefin Ines Schwertner und Gregor Gysi. Die SPD lädt auf den Stuttgarter Platz ein mit dem früheren Regierungschef Klaus Wowereit. Die Grünen feiern im Mauerpark mit Werner Graf und Ricarda Lang. Das BSW

0: am Alex mit Sarah Wagenknecht. Die CDU zieht erst morgen nach. David Riemer schaut auf die aktuellen Umfragen in Berlin.
1: Ja, also in Berlin liegen CDU und Linke laut Umfragen bei jeweils etwa 20%, die AfD bei 18. CDU und SPD hätten zusammen keine Mehrheit mehr. Möglich wären unter anderem Bündnisse aus Linken, Grünen und SPD oder aus CDU, Grünen und SPD. Mit der AfD will jedenfalls keine andere Partei zusammenarbeiten. Es wird also mal wieder ein sehr, sehr spannender Wahlabend. Und mal abwarten, was für ein Beben die Wahlergebnisse dann in der Bundespolitik auslösen werden.
0: 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Nach dem Brand eines Schaltschrankes am Wittenbergplatz gibt es auch heute Morgen noch Behinderungen im U-Bahn-Verkehr. Die BVG rechnet damit, dass voraussichtlich im Laufe des Tages die U3 wieder komplett, also auch zwischen Gleisdreieck und Spichernstraße, ihren Betrieb aufnimmt. U1 und U2 sind voraussichtlich noch bis nächste Woche unterbrochen. Das Feuer war gestern Nacht ausgebrochen, konnte schnell gelöscht werden und es gab auch keine Verletzten, so die BVG. OpenAI meldet neue Probleme mit seiner künstlichen Intelligenz. Nach Angaben des ChatGPT-Entwicklers hat sich die KI in Tests mehrfach unerwartet oder besorgniserregend verhalten und zum Teil sogar versucht, mit erheblichem Aufwand zu schummeln. Tina Eck hat die Einzelheiten.
2: Die KI macht sich öfter mal selbstständig und versucht clever zu schummeln. Das macht den Entwicklern große Sorge. Bei ChatGPT etwa hatte ein KI-Modell im Test selbst erstellte Dateien ins Netz hochgeladen und diese dann als Quellen verkauft. Die KI hatte auch Daten erfunden, wenn sie Informationen nicht finden konnte und versuchte das dann zu vertuschen. Manchmal gab die Software auch gleich Anweisungen an sich selbst. Die KI-Konzerne fordern mehr Transparenz und Kontrollen. Präsident Trump hält das für Panikmache, die China in die Hände spielt.
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3: 25 Minuten. Guten Morgen, ich bin Commander Frank Hellberg aus dem 104.6 RTL Verkehrslagezentrum. Baustelle auf dem Kreuz Schöneberg. Die Ausfahrt Albuinstraße Richtung BR ist in diesem Zusammenhang gesperrt. Die Überfahrt von der A103 auf die A100 Richtung Wedding und Richtung BR sind gesperrt und auch die Einfahrt Grazer Damm auf die A103 ist geschlossen. Umleitungen sind eingerichtet. Es wird geblitzt in Pankow auf der Prenzlauer Promenade, in Dalgo-Döberitz auf der Hamburger Schoss. Staus und Blitzer bitte an die 030 884 84 110.
4: Guten Morgen, 14 Grad, geht bewölkt und regnerisch los heute. Im Laufe des Tages wird es freundlicher bei maximal 20 Grad. Auch das Wochenende, ja, insgesamt ziemlich wechselhaft. Mal Sonne, mal Wolken, mal Regen bei 19 bis 22 Grad.
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0: Felix Jin und Nea, some say. Schönen guten Morgen, hier ist die 104.6 RTL Morgencrew.
1: Am Freitag.
0: Normalerweise frage ich ja immer, und was machst du Schönes am Wochenende? Ich weiß mittlerweile, Verena hat morgens am Freitag noch gar keine Ahnung.
1: Das ist absolut richtig.
0: Deswegen ist ja, ich habe schon ein paar Pläne. Ich bin gut verplant und unterwegs.
1: Sehr gut. Das klingt doch vielversprechend.
0: Auf Geburtstag, ich bin auf dem 30.
1: Oh.
0: In der Karaoke-Bar.
1: Oh, das finde ich schön.
0: Das wird wirklich witzig. So, aber das ist nicht das Einzige, was geht, sondern in Berlin ist am Wochenende eine ganze Menge möglich. Zum Beispiel Weltkindertag.
1: Richtig.
0: Das wird entsprechend gefeiert. Von Strandpartys mit der Family bis Action-Touren durch den Kletterwald.
1: Da ist richtig was los.
0: Und dafür gewinnst du sogar Tickets.
1: So machen wir das.
0: Heute Morgen um 6:55. 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
2: Yo. 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Jetzt rettet er die ganze Welt.
3: Ja, ihr kennt das. Politik, eine politische Debatte ist ja wie die Tonfrequenz von einer Hundepfeife. Das kann keiner mehr hören. Ja, linker Flügel, rechter Flügel, in der Mitte kommst du nicht durch. Das Problem gibt's ja schon beim SV Wacker Oberkastrop. Ja? Da hilft dir als Politiker nur eine Ehrlichkeit wie so ein Kevin-Großkreuz-Interview.
4: Frank-Walter Schwaller vom Politmagazin Der Populist. Welcher Partei stehen Sie denn nahe?
3: Ja, für die einen bin ich ein Konservativer, weil ich war schon immer ein Boss von der Bank. Für die anderen bin ich Arbeiterbewegung, weil wenn du bei mir nicht arbeitest und dich nicht bewegst, dann kriegst du meine entscheidende Stimme, bis du einen Hubblesprung aufs Stadiondach machst. Du hast eine Frage.
4: Philipp am Tor vorbei von den jungen Liberalen. Was raten Sie Nachwuchspolitikern?
3: Ja, Stadionwurst verkaufen. Wenn du immer deinen Senf dazu gibst, finden dich alle geil. Und spätestens nach der dritten Saison empfiehlt dir vor allem dein Partner eine Diätenerhöhung. Also, ihr wisst ja, mit Klopp to the top.

0: Dive. Jetzt 5 Uhr und 36. Schönen guten Morgen.
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0: Michael Jackson und Beat It. Schönen Freitag. Yes. Du hörst die 104.6 RTL Morgencrew. Es, ja, muss man so sagen, wird ein historisches Wochenende in Berlin.
1: Ja, total.
0: Es wird gewählt am Sonntag. Und solltest du da noch unschlüssig sein, es ist ja knapp wie noch nie irgendwie.
1: Das stimmt.
0: Dann bleib einfach dran heute Morgen bei uns. Wir haben nämlich alle Infos, alle Last-Minute-Infos, die du brauchst. Wir haben Erstwähler-Tipps und natürlich auch Stimmen von den Parteien. Und zwar direkt aus der Machtzentrale.
1: Genau.
0: Unser Kollege Benny Herrmann aus der Crew, der ist heute Morgen nicht hier im Studio, sondern der steht live vorm Abgeordnetenhaus.
1: Direkt vor Ort.
0: Und macht von da die Nachrichten.
1: Ja.
0: Ab 6.20 Uhr, also in der nächsten halben Stunde geht's schon los. Und das heißt, du bist heute bestens gewappnet fürs Wochenende. Das hier die besten neuen Hits, jetzt Ygel und

0: 5 Uhr, 46. Schönen guten Morgen.
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0: Schönen Freitag, hier ist die 104.6 RTL.
1: Hi, morgen.
0: Crew. Berlins und Brandenburgs lustigste Morgenshow.
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0: Ich liebe diese Rubrik. Wir haben die coolsten Witze und die coolsten Kids aus der Region.
1: Na, aber.
0: Begrüßen jetzt heute Morgen unsere jüngste Anruferin, Anni, 3 Jahre alt. Oh Gott, Kita-Kind der Kita Krümelbude in Fredersdorf. Anni, du hast uns einen Lieblingswitz mitgebracht. Erzähl
1: mal.
0: Da
1: sind wir gespannt.
3: Ich habe einen Joghurt fallen gelassen. Denn der war nicht mehr haltbar.
1: Oh.
0: Einen Joghurt fallen gelassen und der ist nicht mehr haltbar.
1: Ja, kann mal passieren.
0: Ey, Anni, das ist irgendwie
1: sehr gut.
0: Niveau von meinem Vater. Richtig gut, ey. Gefällt mir. Danke für deinen Anruf.
1: Wirklich toll. Ja.
0: Und einen schönen Kita-Tag für dich. Hab ein schönes Wochenende.
1: Und wenn auch deine Kids gerne bei uns mal ihren Lieblingswitz loswerden möchten, dann schick uns eine WhatsApp 030 8848 484. Weiter geht's am Montag um 10 vor 6.
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4: 5.51 Uhr. Ich bin Christian Haffmann. Guten Morgen. 2 Tage vor der Wahl zum Berliner Abgeordnetenhaus beenden viele Parteien heute ihren Wahlkampf offiziell. Die Linke feiert am Neptunbrunnen mit Spitzenkandidatin Elif Erhard, Bundeschefin Ines Schwertner und Gregor Gysi. Die SPD lädt auf den Stuttgarter Platz ein mit dem früheren Regierungschef Klaus Wowereit. Die Grünen feiern im Mauerpark mit Werner Graf und Ricarda Lang, das BSW am Alex mit Sarah Wagenknecht. Die CDU zieht erst morgen nach. David Riemer schaut auf die aktuellen Umfragen in Berlin.
5: Ja, also in Berlin liegen CDU und Linke laut Umfragen bei jeweils etwa 20%, die AfD bei 18. CDU und SPD hätten zusammen keine Mehrheit mehr. Möglich wären unter anderem Bündnisse aus Linken, Grünen und SPD oder aus CDU, Grünen und SPD. Mit der AfD will jedenfalls keine andere Partei zusammenarbeiten. Es wird also mal wieder ein sehr, sehr spannender Wahlabend. Und mal abwarten, was für ein Beben die Wahlergebnisse dann in der Bundespolitik auslösen werden.
4: 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Nach dem Brand eines Schaltschrankes am Wittenbergplatz gibt es auch heute Morgen noch Behinderungen im U-Bahn-Verkehr. Die BVG rechnet damit, dass voraussichtlich im Laufe des Tages die U3 wieder komplett, also auch zwischen Gleisdreieck und Spichernstraße, ihren Betrieb aufnimmt. U1 und U2 sind voraussichtlich noch bis nächste Woche unterbrochen. Das Feuer war gestern Nacht ausgebrochen, konnte schnell gelöscht werden und es gab auch keine Verletzten, so die BVG. Russland wählt von heute bis Sonntag ein neues Parlament im Schatten des Angriffskriegs gegen die Ukraine. Kreml-Chef Putin hat die Bürger aufgerufen, mit ihrer Stimme zum Kriegssieg beizutragen. Kritiker halten die Wahl für unfair. Die Opposition darf gar nicht antreten. Alle 10 zugelassenen Parteien gelten als kremlnah. Putins Partei Geeintes Russland erwartet trotz Wirtschaftskrise und Kriegsmüdigkeit daher eine Zweidrittelmehrheit. Erstmals wird auch in besetzten ukrainischen Gebieten gewählt. Der erste FC Union will heute ausgerechnet beim FC Bayern die Wende schaffen. Die Köpenicker haben aus 3 Spielen erst einen Punkt geholt und stehen auf Relegationsplatz 16. Gegen die Bayern haben sie in 14 Bundesliga-Duellen noch nie gewonnen. Kapitän Christopher Trimmel dürfte erstmals in dieser Saison starten, da Rechtsverteidiger Juranovic fehlt. 104.6 RTL, immer 10 Minuten früher auf den Punkt informiert.
0: 5:53 Uhr. Guten Morgen, ich bin Commander von Kellberg aus dem 104.6 RTL Verkehrslagezentrum. Baustelle in Tempelhof, nämlich auf der Manfred-Horn-Richthofen-Straße. Die ist jetzt gesperrt zwischen Werner-Vostam und Rumi-Plan und das gleich in beiden Richtungen, aber nicht so lange. Heute Abend soll sie fertig sein. Geblitzt wird Dalgo-Döberitz auf der Hamburger Chaussee, dann Köpenick-Spindlersfelder Straße und Lichtenberg auf der Landsberger Allee. Staus und Blitzer, bitte an die 030 884 84110.
1: Morgen, 14 Grad, 20 Grad maximal heute. Ist erst so ein bisschen regnerisch und bewölkt. Im Laufe des Tages wird es freundlicher, da kommt auch noch die Sonne raus. Das Wochenende ähnlich wechselhaft. Es wird so ein Mix aus Sonne, Wolken und Regen bei 19 bis 22 Grad.
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1: 5 vor 6 ist es. Guten Morgen.
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2: 6 Uhr in Berlin, Berlin und Brandenburg. Einen schönen Freitag.
3: Morgen.
2: Hier ist die 104.6 RTL Morgen Crew. 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Mit mir, Jan Lohan. 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Yep. Der läuft. 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Da geht's dann schon mal um 100 Euro Sofort-Cash, die du kriegst. 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

0: Jetzt 6 Uhr und 3.
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0: Die besten neuen Hits, Ariana Grande, Hey That I Made You Love Me. Schönen guten Morgen.
1: Morgen.
0: 6:07 haben wir's. Du hörst die 104.6 RTL Morgencrew. 2 Tage noch bis zur Berlin-Wahl.
1: Ja.
0: Und genau deswegen haben wir heute mal was Kleines probiert. Wir haben unseren Newsman Benjamin Herrmann nämlich heute Morgen rausgeschickt.
1: Genau.
0: RTL aktuell hörst du heute den ganzen Morgen live aus der politischen Herzkammer der Berliner Politik. Wir schalten nämlich rüber vors Abgeordnetenhaus in Mitte. Schönen guten Morgen, Benni.
1: Hi, Benni.
2: Ja, guten Morgen. Hallöchen.
1: Beschreib doch mal deinen heutigen Arbeitsplatz, Benni. Also ganz wichtige Frage zum Beispiel, hast du eine Kaffeemaschine in der Nähe?
2: Ja, die habe ich. Also wir haben hier so ein mobiles Studio auf die Beine gestellt, direkt neben dem Abgeordnetenhaus. Ich kann hier durchs Fenster nicht nur das Abgeordnetenhaus sehen, wenn ich es aufmachen würde, aber es ist noch ein bisschen frisch, könnte ich tatsächlich direkt ranfassen. So nah stehen wir wirklich dran. Ansonsten haben wir alles, Kaffeemaschine, natürlich alles hochtechnisch ausgestattet, das kann ich euch jetzt alles gar nicht erklären. Ich habe mich hier quasi heute Morgen nur reingesetzt und gesagt, jetzt geht's los, wir berichten von der Wahl und ich habe richtig Bock drauf.
3: Sag mal, Benni, wie bist du eigentlich hingekommen? Hast du da einen Parkplatz bekommen? Da sind ja so viele unterwegs.
2: Ja, das war ein längerer Prozess, würde ich sagen. Wir haben mit dem Abgeordnetenhaus viel verhandelt und gemacht und getan und durften uns dann tatsächlich in so eine kleine Nische hier davor stellen, wo man uns aber trotzdem, wenn man vorbeikommt, ganz gut sieht. Man muss ein bisschen suchen, aber wir sind direkt dran und ist ein ganz schöner Platz, wo man auch ein bisschen Ruhe hat, um das alles einzuordnen.
0: Das ist aber schön. Ist. Unser Newsman hat sich eine Sondergenehmigung vom Abgeordnetenhaus
1: geholt. Ja, nicht schlecht.
4: Privilegiert.
0: So, du sitzt da jetzt heute natürlich nicht nur und fässt das Abgeordnetenhaus an, sondern du willst das auch einordnen für uns. Du hast hier ein paar Gäste eingeladen, ne?
2: Ja, ganz genau. Natürlich zum einen ganz wichtig, sehr prominent, der Landeswahlleiter Stefan Bröchler, mit dem wollen wir heute Morgen mal sprechen, ob wir wirklich so gut vorbereitet sind. Eigentlich könnte man meinen, nach 2021, wo fast alles schief ging, kann es ja nur besser werden. Dementsprechend fragen wir ihn das. Wir haben auch einen Politikwissenschaftler, der uns die aktuellsten Zahlen, die ja gerade rausgekommen sind, einordnet und unter anderem auch einen Wahlhelfer, mit dem wir mal so ein bisschen die andere Seite dieser Wahl beleuchten wollen.
0: Also RTL aktuell heute live aus dem Abgeordnetenhaus. Benni Herrmann ist den ganzen Morgen für uns da. Immer um 20 nach und um 10 vor schalten wir raus zu dir, Benni. Und ich freue mich übrigens, muss ich an der Stelle mal sagen, auf den Tag, an dem Commander dann live aus dem Stau auf dem Stadtring berichtet.
1: Ja, auch schön.
0: Ja, auch noch eigentlich. Apropos Stau auf dem Stadtring, ich gehe davon aus, da ist es noch ruhig, aber hast du sonst Meldungen für uns?
3: Frank? Also auf dem Stadtring kannst du fast Fahrrad fahren. Aber nicht machen, nein, nicht machen. Was ich leider habe, sind 2 Unfallmeldungen, die reingekommen sind. Einmal Falkensee. Spandauer Straße ist zwischen Berliner Straße und Kreisverkehr der Spandauer Platz gesperrt. Und die andere Unfallmeldung ist ein LKW auf der A10, dem südlichen Berliner Ring. Für alle, die Richtung Dreieck-Nutetal dort fahren wollen, in Höhe Dreieck-Potsdam ist ein LKW durch die Leitplanke gebrochen, steckt jetzt dort fest. Alle Bereiche raten, wie sie ihn da rauskriegen. Vollsperre südlicher Berliner Ring. Der aktuellste Blitzer kommt aus Großsieten. Friedhofsweg hat Fiona entdeckt. Dankeschön.
1: Und zum Wetter noch kurz. 14 Grad, 21 Grad werden es. Erst haben wir dicke Wolken und auch so ein bisschen Regen. Später wird es freundlicher.
0: So, 6:10 haben wir es jetzt. Benni, in 10 Minuten bist du schon wieder dran. 6:20. Was ist dann dein Thema von RTL aktuell Spezial heute?
2: Ja, da werde ich mich dann mal raustrauen und werde mal schauen, ob hier schon ein paar Lichter brennen im Abgeordnetenhaus. Aber schauen natürlich auch auf die aktuellste Umfrage.
0: Das Witzige ist, Benni hat mir gerade erzählt, er findet es doch noch so frisch, dass er mit Decke gerade bei sich im mobilen Studio sitzt.
1: Wow, wie schön.
0: Der Arme. Irgendjemand soll dir mal einen Kaffee vorbeibringen, Mensch.
1: Ja, aber wirklich. Ja.
0: Wir schalten gleich rüber zu dir um 6:20 Uhr. Schönen guten Morgen.

0: Laune. Schönen Freitag, hier ist die 104.6 RTL
1: Morgencrew.
0: Berlins und Brandenburgs lustigste Morgenshow. Ich hoffe, du bist ausgeschlafen. Nicht vergessen, ne? Diese Stunde läuft Coldplay Higher Power.
1: Ja, genau.
0: Und wenn das der Fall sein sollte, dann ruf an oder schick uns eine WhatsApp.
1: Auf jeden Fall.
0: 030 884 8484. Dann bekommst du nämlich schon mal 100 Euro sofort Cash. Inklusive deine Chance auf unseren 250.000 Euro Tresor. Das wäre doch ein schönes Taschengeld für die Jahreszeit, oder?
1: Kann man immer gebrauchen.
0: Garantiert. In dieser

0: 6.18 Uhr, 12 Minuten vor halb sieben.
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0: Coldplay, Higher Power. Schönen guten Morgen, hier ist die 104.6 RTL Morgencrew. Berlins und Brandenburgs lustigste Morgenshow um 6.21 Uhr. 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
1: Genau.
0: Und in dieser Stunde war es eben Coldplay und Higher Power, unser Hit. Und den hat Julia aus Nauen erkannt. Schönen guten Morgen, Julia.
1: Hallo Julia.
2: Ja, guten Morgen.
1: Morgen.
2: Hallo.
0: Also wenn ich dich beschreiben müsste mit einem Satz, dann wäre es Morgenstund hat Gold im Mund. Du warst schon Brötchen holen um 6.20 Uhr?
2: Ja.
1: Crazy. Das gibt's ja nicht.
0: Das nennt man mal Motivation. Und jetzt machst du Schulbrote für die Kids zu Hause, ja?
2: Ganz genau.
0: Sehr gut. Und nebenbei hast du auch noch Coldplay Higher Power gehört. Und das beschert dir an diesem frühen Freitagmorgen 100 Euro. Glückwunsch.
1: Herzlichen Glückwunsch.
2: Ja, danke schön.
0: Und einen Startplatz hast du natürlich auch für unseren 250.000 Euro Tresor.
2: Ja, super, da freue ich mich.
1: So, und jetzt brauchst du nur noch den richtigen Code und die Kohle gehört dir, wenn die Tür aufgeht vom Tresor.
2: Das wäre toll.
0: Wird sich demnächst zeigen. Die Daumen sind schon mal gedrückt. Julia, jo. Schönes Wochenende und schönen Freitag für dich.
2: Danke, das wünsche ich euch auch.
1: Danke dir, danke ciao. Dir.
0: Also, länger hören, mehr gewinnen. Auf welchen Hit du als nächstes achten musst, für deine Chance auf die 250.000, das hörst du um Punkt 7 bei uns.
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0: Jetzt 6.23 Uhr und da schalten wir heute den ganzen Morgen rüber zu Benjamin Herrmann vors Abgeordnetenhaus in Mitte. Benni, wie ist die Lage bei dir?
4: Schönen guten Morgen nochmal an euch alle. Ja, die heiße Phase des Wahlkampfs kann man auf jeden Fall sagen. Die ist jetzt offiziell vorbei. Eigentlich hilft jetzt, wenn man ehrlich ist, nur noch hoffen und beten. Und das spürt man hier heute Morgen auch. Es ist noch sehr kühl und noch nicht so richtig viel los. Es sind noch alle Räume dunkel, wenn ich hier mal eben gucke. Ja, das sieht mir danach aus. Ab und zu laufen hier natürlich mal ein paar Leute vorbei, aber das wird sich heute auf jeden Fall noch gut füllen. Ich habe nämlich gerade mit einem der Sicherheitsleute, der hier immer mal wieder vorbeiläuft, gesprochen und die rechnen damit, dass hier bald weitere Presseleute aus aller Welt tatsächlich vorbeikommen, weil diese Berlin-Wahl und auch die in MacPom natürlich dieses Wochenende in gewisser Weise auch eine Schicksalswahl für den deutschen Bundeskanzler sein kann, für Friedrich Merz, wenn die CDU, wie zum Beispiel auch in Sachsen-Anhalt, eben abschmiert. Und da schaut die ganze Welt jetzt eben drauf und aktuell gibt es da eben auch keine guten Nachrichten für die Berliner CDU. Die letzte Umfrage des ZDFs vor der Wahl ist draußen und da ist die Linke mit Spitzenkandidatin Elif Ehrenhalt mit 22% vorne. Dahinter mit 20% die CDU mit Stefan Evers, dicht gefolgt von Kirsten Brinker und der AfD mit 18%, dann die Grünen 15% für Werner Graf und die SPD und Steffen Krach sind bei 12%. Heißt auch, ihr merkt schon, weder das BSW und schon mal gar nicht die FDP schaffen es laut der aktuell letzten Umfrage ins Abgeordnetenhaus. Jetzt fragt ihr euch vielleicht auch, okay, was heißt das eigentlich für uns? Gehe ich ganz stark von aus. Es sind weiterhin nur Dreierkoalitionen möglich. CDU, Grüne und SPD zum Beispiel. Oder eben auch Linke, Grüne und SPD. Denn mit der AfD will niemand. Und die Linke und die CDU, die schließen sich ja weiterhin gegenseitig aus.
0: Also ich könnte mal zusammenfassen, das hört sich weiter nach einem sehr spannenden Rennen an. Danke dir, Benni. Und jetzt rüber zu Christian Haffmann in die 104.6 RTL Aktuell Redaktion mit weiteren Meldungen.
5: Ja, danke schön, Jan. Fast die Hälfte der Menschen in Deutschland rechnet damit, dass Bundeskanzler Merz noch in diesem Jahr abgelöst wird. In einer YouGov-Umfrage vertraten 48% der Befragten die Auffassung, dass er zum Jahreswechsel nicht mehr Regierungschef sein wird. Deutschlands Wirtschaft blickt optimistischer aufs laufende Jahr. Der Bundesverband der deutschen Industrie erhöht seine Wachstumsprognose für 2026 von 0,6 auf 1%. BDI-Hauptgeschäftsführerin Tanja Gönner spricht von aufgehellten Aussichten. Vor allem das starke Geschäft mit europäischen Partnern gibt der Wirtschaft Rückenwind. Der erste FC Union will heute ausgerechnet beim FC Bayern die Wende schaffen. Die Köpenicker haben aus 3 Spielen erst einen Punkt geholt und stehen auf Relegationsplatz 16. Gegen die Bayern haben sie in 14 Bundesliga-Duellen noch nie gewonnen. Kapitän Christopher Trimmel dürfte erstmals in dieser Saison starten, da Rechtsverteidiger Juranovic fehlt. 104.6 RTL, immer 10 Minuten früher auf den Punkt informiert.
6: 6 Uhr und 25 Minuten. Guten Morgen, ich bin Commander Frank Hellberg, live aus dem 104.6 RTL Verkehrslagezentrum. Die zwei Schwerpunkte sind Unfallmeldung. Der erste Unfall ist in Falkensee passiert. Spandauer Straße zwischen Berliner Straße und Kreisverkehr Spandauer Platz ist die Spandauer Straße gesperrt. Und der zweite Unfall ist auf dem südlichen Berliner Ring passiert. Ein LKW-Unfall. Das Ganze Richtung Dreieck-Nutetal. In Höhe Dreieck-Potsdam ist ein LKW durch die linke Leitplanke gebrochen. Der steckt jetzt dort fest und man berät, wie man den da rausbekommt. Deshalb Vollsperrung Richtung Dreieck-Nutetal auf dem südlichen Berliner Ring. Geblitzt wird Potsdam, breite Straße, hat Larissa entdeckt. Dankeschön. Staus und Blitzer, bitte an die 030 88484 110. 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
1: Schönen guten Morgen. 14 Grad, 20 Grad höchstens heute. Erst ein paar dickere Wolken und auch Regen, später freundlicher mit Sonnenschein. Auch das Wochenende insgesamt so ein bisschen unbeständig. Sonne, Wolken, Regen durcheinander bei 19 bis 22 Grad.
0: Falls du am Wochenende mal so richtig durchdrehen willst, also im wahrsten Sinne des Wortes, dann hast du in Berlin morgen die perfekte Gelegenheit dazu. Warum? Verraten wir dir gleich um kurz nach halb.
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0: halb sieben, 6.35 Uhr. Die Crew am
1: Morgen. Also erstmal Lektion 1 für unsere gemeinsame Zukunft. Wir lernen, Spaß unter Druck zu haben.

0: Die besten noch nicht. Cat's Eye Animal, 6 Uhr gleich 38.
1: Hallo.
0: Schönen guten Morgen. Hier ist die 104.6 RTL Morgen.
1: Morgen.
0: Falls du am Wochenende mal so richtig durchdrehen möchtest, ne? Also so im wahrsten Sinne des Wortes, ist das kein Problem. Morgen steigt nämlich in Berlin die Fahrradkreisfahrt. Mhm. Man könnte sagen, das ist so die kleine Schwester der Sternfahrt im Juni.
1: Ja.
0: Kleine Schwester heißt in dem Fall, sie ist nicht so anstrengend, aber eben nicht nur, Commander Frank.
2: Ja, also es gibt auf jeden Fall erstmal weniger Sperrungen. Und das gute Nachrichten für die Autofahrer.
1: Okay.
2: Denn die Fahrradkreisfahrt geht um nur 3 Kreisverkehre und das ist der Strausberger Platz, aber dazwischen ist ja eine ganz schöne Strecke, dann Ernst-Reuter-Platz und den Großen Stern. Und dann wird immer nur kurzzeitig gesperrt, wenn die da kräftig rumradeln, dann kann man wieder durch. Also ich sag mal, für die Autofahrer wird es relativ entspannt bleiben.
1: Na, immerhin.
0: Hoffen wir.
1: Das Ganze läuft unter dem Motto raus aus dem Kreiseln, Hashtag Neustart fürs Rad und der ADFC will damit für ein fahrradfreundlicheres Berlin werben.
0: Das könnte auch immer wichtiger werden. Ich möchte nur an die Spritpreise erinnern.
1: Ja, stimmt.
0: Ja. Aber ist schon cool, um den Großen Stern, um den Ernst-Reuter-Platz zu radeln. Wann geht sowas schon mal, ne? Das habe ich so oft auch noch nicht gesehen. Also egal, ob du jetzt mitdemonstrieren möchtest oder einfach nur eine schöne Fahrradtour auf den Samstag machst, die Kreisfahrt startet morgen um 14 Uhr am Brandenburger Tor und dann geht's quer durch die Kreisel bis 16.30
1: Uhr. 6.39 Uhr haben wir es jetzt und es geht erstmal rüber zu unseren Stars.
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4: So, Stefan Raab hier. Ja, heute am internationalen Tag des Respekts fordere ich mehr Respekt vor älteren Menschen, auch wenn die früher besser drauf waren. Ja, ich weiß, wovon ich rede.
5: Ja, moin, hier ist Ina Müller. Also du kannst in der Kneipe betrunken sein und trotzdem Respekt zeigen. Dieser Zustand heißt Respektfall.
6: Hallöchen, Kurt Krömer hier zum Thema Selbstrespekt. Die Spur der Flecken im Treppenhaus führte zu meiner Wohnungstür. Also war ich der Vollidiot mit der tropfenden Mülltüte. Tja, Respekt vor meiner Selbstreflexion.
7: Hallo, hier spricht Hazel Brucker. Mit Respekt ist es wie mit einem goldenen Porsche. Wenn du keinen hast, kannst du auch keinen zeigen. Wenn du ihn trotzdem zeigst, machst du wohl gerade ein Hip-Hop-Video.
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0: 6.40 Uhr haben wir es. Wir schauen rüber ins 104.6 RTL Verkehrslagezentrum. Commander Frank, du hast tatsächlich schon wieder eine Unfallmeldung reinbekommen.
2: Jan, die ist gerade hier von der A9 reingefunkt worden. Also Achtung dort, die ganze Sache ist noch ungesichert. A9 Richtung Halle Leipzig zwischen Glinde und Beelitz-Heilstätten eine ungesicherte Unfallstelle. Und die zweite Unfallstelle, die ist in der Nacht passiert. Da ist ein LKW auf der A10, den südlichen Berliner Ring Richtung Dreieck-Nutetal-Höhe, Dreieck-Potsdam, durch die Leitplanke gebrochen. Der steckt jetzt da fest. Ich habe mit der Polizei nochmal gesprochen. Ja, man berät, wie man den da rausbekommt. Ich hoffe, das kriegen sie schnell hin. Also dann denken, da haben wir eine Vollsperrung Richtung Dreieck-Nutetal auf dem südlichen Berliner Ring, Höhe Dreieck-Potsdam. Aktuellster Blitzer hat Marie entdeckt, Köpenick, Spindlersfelder Straße. Dankeschön.
1: Und zum Wetter noch kurz. 14 Grad, erst Wolken und auch so ein bisschen Regen, später trockener und freundlicher bei maximal 21 Grad.
0: Ja, und gleich schalten wir wieder rüber vors Abgeordnetenhaus zu Benjamin Herrmann. Der ist heute den ganzen Morgen für uns vor Ort. Natürlich sprechen wir mit ihm über die Lage und auch, was die letzte Umfrage vor der Wahl am Sonntag für Gewinner und Verlierer hat. Gleich in RTL aktuell um 10 vor.
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0: Die besten Non-Hits. Magnetic the Bowser. Schönen guten Morgen.
1: Hi,
0: du hörst
1: morgen.
0: Die 104.6 RTL Morgenshow. Berlins und Brandenburgs lustigste Morgenshow um 6.47 Uhr. Eine der spannendsten Abgeordnetenhauswahlen aller Zeiten liegt, glaube ich, vor uns.
1: Naja,
0: das kann man
1: absolut
0: jetzt schon sagen an diesem Freitagmorgen. Und deswegen schalten wir 5 Kilometer weiter rüber vom Kudamm nach Mitte zu unserem News-Anchor Benjamin Herrmann. Der steht nämlich vorm Abgeordnetenhaus. Schönen guten Morgen,
2: Benny. Ganz genau.
1: Hallo.
2: Guten Morgen.
0: Du bist heute früh für uns direkt bei der Machtzentrale. Wie lokal ist diese Wahl wirklich? Die wird bundesweit für Schlagzeilen sorgen, glaube ich, mindestens, ne?
2: Ja, natürlich. Also es geht prinzipiell, wenn man es mal auf einen Satz runterbrechen möchte, sogar vielleicht um die Zukunft von Bundeskanzler Friedrich Merz. Denn die CDU hat in Sachsen-Anhalt ganz schön abgeschmiert, muss man sagen. Mhm. Und jetzt wird auch in MacPom und natürlich in Berlin gewählt. Und wenn da die CDU ähnlich schlecht abschneiden sollte, dann könnte es eng für ihn werden. Man merkt das hier übrigens auch. Also hier sind internationale Presseleute gerade eben angekommen, unter anderem aus den Niederlanden und auch aus Bulgarien, wenn ich mich recht erinnere. Ich hoffe, ich sage nichts Falsches. Also das sorgt hier für ordentlich Trubel.
0: Ja, du hast auf jeden Fall noch genug Zeit, die Kollegen kennenzulernen. Du bist noch ein bisschen beim Abgeordnetenhaus. Wir schalten noch ein paar Mal rüber zu dir. Man muss kurz sagen, am Sonntag ab 18 Uhr werden wir auf jeden Fall erfahren, wie Berlin künftig regiert wird. Sicher ist, glaube ich, nur nicht mehr vom Tennisplatz aus. Das steht ja jetzt schon mal fest. Aber Spaß beiseite. Also übernimm gerne direkt an der Stelle, Benni. Du hast heute Morgen Gäste bei dir vor Ort. Es wird ein spannendes Kopf-an-Kopf-Rennen. Deswegen jetzt nochmal Benjamin Herrmann. Heute früh live vom Abgeordnetenhaus.
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4: Ja, ich habe mich mal kurz zurückgezogen in unser mobiles Studio. Noch ganz schön kalt draußen. Das Schöne ist hier aber tatsächlich, das lässt sich ja ganz schnell ändern. Und zack, stehe ich 2 Meter vom Abgeordnetenhaus entfernt. So nah sind wir heute wirklich an der Machtzentrale dran und hier kommt gerade so ein bisschen Licht ins Dunkle, würde ich sagen. Nicht nur wegen des Sonnenaufgangs, sondern auch wegen der frischesten Umfrage vom ZDF. Die Linke, die kann sich da einen Tick absetzen, kommt auf 22%, dahinter die CDU auf 20, AfD auf 18, Grüne auf 15 und die SPD kommt auf 12. Und um das einzuordnen, freue ich mich sehr, habe ich jetzt Dr. Thorsten Faas von der Freien Uni Berlin neben mir. Schön, dass Sie heute Morgen vorbeigekommen sind. Guten Morgen, Herr Faas.
5: Guten Morgen, ich grüße Sie.
4: Herr Faas, jetzt habe ich gerade die letzten Umfragewerte vor der Wahl genannt. Alle Parteien, die da derzeit hier ins Abgeordnetenhaus einziehen könnten, die sind maximal 3% auseinander. Es ist wirklich weiterhin verdammt eng. Haben Sie sowas selber schon mal erlebt?
5: Nein, das ist schon sehr, sehr außergewöhnlich, dass wir wirklich so 4, 5 Parteien haben, die alle in so einem bestimmten Korridor sind. In der Tat, es hat sich so ein wenig sortiert in den letzten Wochen, aber trotzdem, das ist wirklich kein Parteiensystem mehr, in dem es große, dominante Parteien gibt, sondern eher viele mittelgroße Parteien. Das macht was mit den Parteien, auch mit Wählerinnen und Wählern, was Orientierung betrifft, und heißt aber in jedem Fall auch, dass auch spannende Fragen nach dem Wahltag zu klären sein werden. Welche Koalition bildet sich, wer stellt den nächsten regierenden Bürgermeister oder regierende Bürgermeisterin. Also insofern spannende Zwischenstation dieser Wahlsonntag, aber bis wir in Berlin wirklich wissen, wie es weitergeht, müssen wir, glaube ich, noch ein bisschen länger warten.
4: Dann geben Sie uns noch mal kurz eine Einschätzung. Welche Auswirkungen hat denn diese letzte Umfrage jetzt heute Morgen auf die Wahl am Sonntag?
5: Also da ist viel Spielraum auch für taktisches Wählen, dass Wählerinnen und Wähler sich überlegen, wen will ich denn auf Platz 1, welche Koalition will ich denn? Und für diese Art von Überlegungen sind natürlich Umfragen sehr, sehr wichtig. Menschen verfolgen diese Umfragen und vielleicht reagieren sie auch auf diese Umfragen. Und wenn sie reagieren, heißt das natürlich, die können sich noch verändern, die Zahlen. Insofern sind es spannende Zwischenstände, die sind sehr, sehr interessant, oft auch sehr richtig und sehr nah am Wahlergebnis. Mhm. Aber es gibt keine Garantie, dass es dann am Sonntag wirklich auch genauso ausgeht. Entscheidend ist beim Fußball auf dem Platz und bei Wahlen am Wahlsonntag.
4: Ja, okay. In dem Fall wahrscheinlich dann auch am Sonntag an der Wahlurne. Herr Faas, erstmal vielen Dank. Wir kommen später dann nochmal zu Ihnen. Und ich sehe gerade, dass sich hier ein bisschen was tut. Die Sonne kommt raus und die ersten Räume des Abgeordnetenhauses, die füllen sich hier gerade so ein bisschen schon mal mit Leben. Da sehe ich schon ein Licht da. Das zweite, ja, jetzt langsam wird es hier ein Ticken voller. Soweit erstmal von mir. 104.6 RTL aktuell. 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
6: 6:51 Uhr. Guten Morgen, ich bin Commander Frank Hellberg, live aus dem 104.6 RTL Verkehrslagezentrum. Größtes Problem ist der LKW-Unfall auf der A10, dem südlichen Berliner Ring. Für alle, die Richtung Dreieck-Nutetal fahren, in Höhe Dreieck-Potsdam, ist ein LKW in der Nacht durch die linke Leitplanke dort gebrochen. Der steckt jetzt fest, muss rausgezogen werden. Bis dahin bleibt die A10, der südliche Berliner Ring, Richtung Dreieck-Nutetal, Höhe Dreieck-Potsdam, voll gesperrt und stauert sich auch massiv schon aufgebaut. Da sind wir jetzt fast bei einer halben Stunde dran im Bereich vom Dreieck Potsdam. Geblitzt wird in Potsdam selbst auf der Breitestraße, dann in Grossieten auf dem Friedhofsweg und gerade wurde reingefunkt von Thomas, Klinike Nordbahn, Hauptstraße. Danke, Thomas. 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
1: Guten Morgen, 14 Grad, 21 Grad höchstens heute. Erstmal haben wir noch dicke Wolken und ab und zu so ein bisschen Regen. Im Laufe des Tages kommt aber auch die Sonne raus. Morgen am Samstag 22 Grad, mal Sonne, mal Wolken, kaum Regen. Sonntag auch mal ein Schauer bei um die 19 Grad.
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0: Es ist 6:57 Uhr.

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0: Du hast die 104.6 RTL Morgencrew. Am Freitagmorgen, 7 nach 7 haben wir es. Einen guten Start in den letzten Tag vom Wochenende. Was geht ab am Wochenende in Berlin? Das ist ja unsere große Frage. Jeden Freitag aufs Neue. Genau. Außer natürlich die Berlin-Wahl am Sonntag, ist klar. Am selben Tag ist aber noch was anderes Wichtiges. Mhm. Kein Marathon, keine Sorge. Nee. Der ist erst nächstes Wochenende.
1: Ach Gott, ja.
0: Nein, Sonntag ist Kindertag.
1: Schön.
0: Ach Mann, schön. Und der wird das ganze Wochenende gefeiert.
1: Ja.
0: Das ist was für dich, Verena, mit Kind?
1: Ja, es gibt morgen zum Beispiel von 10 bis 16 Uhr ordentlich Action im Familienzentrum Lichterfelde Süd. Aha. Also Kreativangebote, Spielen, Kindertheater, wird gemeinsam lecker gekocht. Und vor allem ganz wichtig, ist es alles kostenlos.
0: Geil.
1: Kann man einfach so vorbeikommen und überall mitmachen.
0: Es wird gekocht, hast du gesagt, ne? Also vielleicht nichts Weißes anziehen, falls Tomatensauce gekocht
1: wird. Ja,
0: das ist
1: ein guter Tipp.
0: Geht ganz schnell hinten los. Am Sonntag wird der Weltkindertag dann auch im Strandbad Wendenschloss in Treptow-Köpenick gefeiert. Da gibt es ein abwechslungsreiches Kinderprogramm mit Spielen, mit einer Hüpfburg und auch Bastelaktionen. Oder wie Eltern wahrscheinlich sagen würden, Hauptsache die Kids werden irgendwie müde.
1: So.
0: Und es gibt auch ein Kinderkino, da wird dann Papa müde. Also Sonntag ab 12 im Strandbad Wendenschloss in Treptow-Köpenick. Und passend zum Weltkindertag übrigens, lade ich dich heute Morgen auch noch ein. Und zwar in den Abenteuerpark Potsdam.
1: Cool.
0: Es geht direkt in meine Hood. Da kenne ich auch den Ritchie, der arbeitet da. Liebe Grüße, Ritchie.
1: Ja, Grüße von uns.
0: Er hat einen coolen Job, muss man echt sagen. Er ist nämlich einer der größten und abwechslungsreichsten Kletterwälder Deutschlands mit durchlaufendem Sicherungssystem. War auch schon ein paar Mal da.
1: Ja,
0: und
1: ist
0: bin großer
1: richtig
0: Fan.
1: Toll da.
0: Also wer eine Runde klettern will, jetzt anrufen oder WhatsAppen. Ich lade dich ein. 030 884 8484. Rüber zu Commander Frank ins 104.6 RTL Verkehrslagezentrum. 7.09 Uhr haben wir es jetzt. Frank, du hast neue Infos zur Vollsperrung auf dem südlichen Berliner Ring.
2: Jan, wir definieren das erstmal nochmal hier. Unfall auf der A10 in südlichen Berliner Ring Richtung Dreieck Nutetal Richtung Frankfurt-Oder. Höhe Dreieck Potsdam ist ein LKW in der Nacht in die linke Leitplanke gefahren, hat sie durchbrochen und steckt jetzt dort fest. So, und für die Umleitung habe ich gerade folgende Information bekommen. Das Dreieck Potsdam ist ja Richtung Frankfurt-Oder gesperrt. Man wird jetzt über die A9 bis zur Abfahrt Beelitz umgeleitet. Dann kann man wieder auf die Autobahn Richtung Berlin, Frankfurt-Oder fahren und kommt an dieser Unfallstelle vorbei. Für das ganze Prozedere sind wir jetzt bei einer Dreiviertelstunde. Aber immerhin, man kommt vorbei. Geblitzt wird Köpenick, Spindlersfelder Straße, hat Marie entdeckt. Dankeschön. Staus und Blitzer, bitte an die 030 8844 110.
1: Und kurz zum Wetter noch. Der Himmel schön rosa, die Sonne geht gerade auf. Erstmal haben wir aber auch dicke Wolken und so ein bisschen Regen. Später wird es freundlicher, maximal 21 Grad.
0: Wer heute Morgen schon am Kudamm unterwegs war, hat es vielleicht gesehen. Eine Riesenschlange. Seit tatsächlich schon mehreren Stunden.
1: Ja,
0: was es damit auf sich hat, wir klären das gleich auf in unseren Trends um 7.

0: Ich bin ja richtig happy, dass der wieder zurück ist. Wir sind Helden und von hier an Linz.
1: Ja, geil.
0: Schönen guten Morgen. Hier ist die 104.6 RTL Morgencrew. 7.16 Uhr. So, am Wochenende geht's ab zu mir in die Hut. Wer will eine Runde klettern im Abenteuerpark Potsdam? Schönen guten Morgen, Franziska aus Tegel.
1: Hi, Franziska.
2: Hi, guten Morgen.
1: Morgen.
0: Riesenkletterpark. Ich war ja selbst schon mal da. Sauhoch, 12 Meter und insgesamt 2 Kilometer Kletterstrecken bei allen Parcours. Wäre das was für dich, Franziska?
2: Auf jeden Fall für meine Tochter.
0: Ja, sehr gut. Du guckst dann von unten zu oder kletterst du mit?
2: Mal gucken.
1: Okay.
0: Dann lade ich euch ein. Herzlichen Glückwunsch. Ihr seid beim Kletterpark Potsdam mit dabei.
2: Ja, cool. Dankeschön.
1: Viel Spaß.
0: Hab ein schönes Wochenende.
2: Danke. Ja, ihr auch. Danke.
0: Und danke an der Stelle natürlich auch an unseren Partner Funpool, Deutschlands größtes Sportnetzwerk. Es geht rein in diesen Freitag mit den besten neuen Hits. Jetzt Teddy Swims, Mr. Know It All.

0: Teddy Swims, Mr. Know-It-All, 7:20 Uhr. Schönen guten Morgen.
1: Guten Morgen.
0: Hier ist die 104.6 RTL Morgencrew am Freitag mit einer wichtigen Frage, die wir dir beantworten müssen.
1: Ja.
0: Was ist los heute Morgen am Kudamm?
1: Ja, da ist ordentlich was los. Da sind jetzt schon lange Schlangen. Es gibt Menschen, die liegen da rum mit Schlafsäcken und so weiter. Es wird nämlich gecampt vor dem Apple Store.
0: Ach, naja, klar.
1: Denn heute kommen ja das neue iPhone 18 und 18 Pro raus. Aha. Und da ist es ja schon normal, dass einige Fans da schon lange vorher vor dem Laden übernachten. Mhm. Jetzt hieß es aber auch noch, es gibt wohl Schwierigkeiten bei den Online-Vorbestellungen. Also offenbar kriegt da nicht jeder rechtzeitig sein Telefon. Und deswegen haben sich dann jetzt noch mal ein paar mehr Leute einfach eine Bettdecke geschnappt und gesagt, komm, das hilft alles nichts. Man muss sich zum Laden.
0: Selbstverständlich.
1: Weil da sollen die Vorräte wohl ausreichend sein.
0: Okay.
1: Also das neue iPhone 18 und 18 Pro ab heute.
0: Also jeder, der da gerade in der Schlange steht, wir drücken die Daumen.
1: Toi, toi, toi.
0: Dass das was wird.
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0: Wir haben 7.21 Uhr und schalten jetzt rüber zu Benjamin Herrmann live vors Abgeordnetenhaus in Mitte.
3: Ja, also was sich hier gerade aufbaut, finde ich persönlich schon sehr ungewöhnlich. Zwei Tage vor der Wahl sind es nicht nur internationale Presseleute inzwischen hier, sondern auch immer mehr Sicherheitsschutz. Hier werden, ich würde mal schätzen, so eine Art Barrikaden, nenne ich es mal, aufgebaut. Man hat also auf jeden Fall das Gefühl, es wird ernst. Und das aber gilt tatsächlich nicht mehr so ganz, würde ich behaupten, für meinen jetzigen Gast. Landeswahlleiter Stefan Bröchler ist vorbeigekommen. Schönen guten Morgen, schön, dass Sie hier sind.
4: Ja, guten Morgen, ich grüße Sie.
3: Herr Bröchler, man muss ja sagen, Ihre Arbeiten sind, sagen wir mal, eigentlich fast abgeschlossen. Sie haben die Wahl vorbereitet. Wie aufgeregt sind Sie jetzt auf einer Skala von 1, ich sag mal vielleicht relaxed, bis 10 super angespannt?
4: Ja, also ich würde sagen, momentan bin ich bei 8 und je näher ich an den Wahlsonntag komme, so auf 9 oder 9,5, das muss auch so sein, weil es ist natürlich nochmal was ganz Besonderes, das Fest der Demokratie zu organisieren. Und wenn man das, ich sag mal, zu lahm angeht, dann ist das nicht gut. Die Anspannung ist wichtig und danach hört die Anspannung dann auch ein bisschen auf wieder.
3: Ja, die steigt dafür wahrscheinlich ganz sicher bei vielen Erstwählerinnen und Erstwählern unter 16. Die dürfen ja jetzt erstmals mitmachen. Haben Sie irgendwie letzte Tipps? Es gibt ja auch strenge Regeln beim Wahlgang, ne?
4: Ja, also der Wahlgang selbst soll nicht länger als 3 Minuten dauern. Wichtig vorher ist eben, sich nochmal zu überlegen, welche Partei eigentlich für einen selbst in Frage kommt. Da würde ich den Wahlomaten empfehlen oder Gespräche mit der Familie oder im Freundeskreis. Und ich sag mal, gut gestimmt in den Tag zu gehen, denn das ist sozusagen das Fest der Demokratie. Das ist nicht jeden Tag und das ist was Besonderes, was wir auch sozusagen auch ein Stück weit auch feiern sollten.
3: Herr Bröchler, noch ganz kurz, die wichtigste Frage heute Morgen ist ganz klar, ist Berlin auf diese Wahl gut vorbereitet?
4: Wir haben von unseren Vorbereitungen alles getan, dass die Wahl gut funktioniert, am Wahlsonntag und nach dem Wahlsonntag. Es wird aber immer zu Kleinigkeiten kommen. Es wird vielleicht ein Wahllokal, weil ein Hausmeister vielleicht verschlafen hat oder am Abend noch etwas zu tief ins Glas geschaut hat, sich vielleicht um wenige Minuten verspäten. Also solche Kleinigkeiten werden passieren, die gehören aber dazu und das wird die Wahl nicht mindern.
3: Herr Bröchler, wir drücken Ihnen und Ihrem Team natürlich ganz fest die Daumen, dass Sonntag alles klappt. Vielen, vielen Dank für Ihre Zeit, dass Sie so schnell vorbeigekommen sind und damit erstmal zurück zum Kudamm.
0: Ja, auch unsere Daumen sind gedrückt, dass Sonntag alles klappt. Danke, Benni. Und wir gehen vom Abgeordnetenhaus zu Christian Hoffmann in die 104.6 RTL Aktuell Redaktion mit weiteren Meldungen.
5: Vielen Dank. Heute wird's spannend in der Berliner Friedrichstraße. Das Quartier 206 kommt um 10 unter den Hammer, schon zum zweiten Mal. Im April war der erste Versuch gescheitert. Das höchste Gebot lag damals bei nur 40 Millionen Euro und damit unter der Mindestgrenze. Deutschlands Wirtschaft blickt optimistischer aufs laufende Jahr. Der Bundesverband der deutschen Industrie erhöht seine Wachstumsprognose für 2026 von 0,6 auf 1%. BDI-Hauptgeschäftsführerin Tanja Gönner spricht von aufgehellten Aussichten. Vor allem das starke Geschäft mit europäischen Partnern gibt der Wirtschaft Rückenwind. 104.6 RTL, immer 10 Minuten früher auf den Punkt informiert.
6: 7 Uhr und 24 Minuten. Guten Morgen, ich bin Commander van Kelberg, live aus dem 104.6 RTL Verkehrslagezentrum. Eben gerade kam die Meldung rein, die Höhenkontrolle ist wieder eingeschaltet. Das betrifft alle, die jetzt dort anstehen. Grenzallee-Tunnel Richtung Dreieck Neukölln auf dem Stadtring 100. Es geht wieder durch, das ist schon mal gut. Was nicht gelöst ist, nach wie vor der LKW-Unfall mit der Vollsperrung auf der A10 den südlichen Berliner Ring Richtung Dreieck Nutetal. Höhe Dreieck Potsdam ist ein LKW in der Nacht Nacht durch die Leitplanke dort gebrochen, steckt dort fest. Das alles muss geborgen werden. Für die Umleitung stehen jetzt bei mir hier über eine Dreiviertelstunde auf dem südlichen Berliner Ring. Richtung Dreieck Potsdam haben wir eine Vollsperrung. Geblitzt wird in Großhieten auf dem Friedhofsweg, hat Fiona entdeckt. Dankeschön. Köpenick, Spindlersfelder Straße und Potsdam Breite Straße. Staus und Blitzer mit Anni 030 88484110. 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
1: Morgen, 14 Grad, erstmal jetzt dicke Wolken und auch ab und zu so ein bisschen Nieselregen, später aber freundlicher, 21 Grad werden es höchstens. Morgen am Samstag, der schönere Tag des Wochenendes, mal Sonne, mal Wolken, meist trocken bis zu 22 Grad, Sonntag wechselhafter, da regnet es auch mal bei bis zu 19 Grad.
0: So, alle haben sie drauf gewartet. Endlich die erste Kaderbekanntgabe von Neubundestrainer Jürgen Klopp.
1: Oh.
0: Und was bei rumkam und mit was für Sprüchen er geglänzt hat, hörst du gleich bei uns um kurz nach halb.
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0: Es ist 7:30 Uhr, 7:30, halb acht. Guten Morgen. 104.

0: Shakira und Burna Boy. Dai Dai, 7.37 Uhr ist die 104.6 RTL Morgencrew. Berlins und Brandenburgs lustigste Morgenshow. Mit mir, Jan Lohan. Und ich sag's einfach mal frei raus, ich bin verliebt.
1: Ach, schön.
0: Und zwar in Jürgen Klopp.
1: Was?
0: So wie ganz Fußball Deutschland. Bei dem Satz, muss ich ehrlich zugeben, gestern bei der Kadervorstellung hatte er mich.
2: Ich würde mir oder uns gerne die Fahne zurückholen, wenn ich ganz ehrlich bin. Ich möchte, dass, wenn man sie schwingt, dass niemand denkt, was ist mit dir nicht in Ordnung, sondern dass man einfach nur das Gefühl hat, ja, du bist happy und verstehst, dass du Glück hattest, dass du in diesem wundervollen Land geboren, aufgewachsen, zugezogen und wie auch immer, dass du hier lebst.
0: Er sieht das Positive so. Mhm. Das mag ich an ihm.
1: Ja.
0: Finde ihn super sympathisch. Und es würde mich nicht wundern, wenn er jetzt Anfragen kriegt, ob er nicht vielleicht auch mal ein paar Reden für den Bundeskanzler schreiben könnte. Ich sage sogar, vielleicht soll er einfach den Posten gleich übernehmen.
1: Auch nicht schlecht. Aber was ist denn fußballerisch so dann passiert? Gab es da auch irgendwie was Spannendes?
0: Ja, voll. Super. Ja? Also, ja, Kloppo hat gleich 2 Kader nominiert.
1: Okay.
0: Das gab es so noch nie. Insgesamt 44 Spieler, aufgeteilt eben in 2 ganze Mannschaften.
1: Oh, eine Menge.
0: Die einen spielen 2 Spiele, die anderen dann die nächsten 2.
1: Ja.
0: Das musst du dir vorstellen wie im Dschungelcamp. Da gab es ja zu Beginn auch 2 Teams.
1: Ach so.
0: Und Jürgen Klopp ist so ein bisschen Dr. Bob. Also ich hab's
1: auch
0: drauf.
1: Ja, jetzt habe ich's auch verstanden.
0: Kloppo, du hast mich angezündet. Wir sind am Start.
1: Und die Morgencrew-Version gibt's jetzt. 7.38 Uhr. Hier ist unsere Morgencrew-Comedy.
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4: Ja, ihr kennt das. Abschied vom Sommer. Ja, ist schwer wie beim Ronaldo, ne? Da weißt du auch nicht, war es das oder gibt er sich das und kommt nach einer heißen Zeit wieder mit so einer lauwarmen Verlängerung? Ich meine, Respekt, ha? Der Sommer hat immerhin die Flüsse trockengelegt, wie die schottischen Fans die US-Kneipen. Ja, da hinten war eine Frage.
5: Walter Wetterfrosch vom Frostillon. Spüren Sie auch schon die kürzeren Tage?
4: Nee, ich habe nur lange Tage. Ne? Wenn ich am Wochenende mit dem Raketenrucksack von Spiel zu Spiel jumpe, dann ist für mich erst Feierabend, wenn der Vincent-Kompanie mit dem Kopf auf den Tresen knallt. Ja! Du hast noch eine Frage.
5: Sandal Riemchen vom Flipflop-Magazin Latschentratsch. Haben Sie Ihre Sommerklamotten schon in den Schrank gepackt?
4: Ja, keine Ahnung. Meine Klamotten liegen beim Sponsor. Ja, und was für ein Fummel ich so anhab, das sehe ich ja erst immer auf den Pressefotos. Ja, also, ihr wisst ja, mit Klopp to the top.
0: Grüße an den Latschentratsch. 7.39 Uhr, wir schauen rüber ins 104.6 RTL Verkehrslagezentrum. 1 Stunde Stau heute Morgen auf dem südlichen Berliner Ring. Frank, was ist denn da passiert?
6: Jan, das ist der Unfall mit Vollsperrung auf der A10, dem südlichen Berliner Ring. Das Ganze Richtung Dreieck-Nutetal. Nämlich genau Höhe Dreieck-Potsdam ist ein LKW in der Nacht durch die Leitplanke gebrochen. Und er steckt jetzt immer noch dort fest. Die Bergung wird eine ganze Weile dauern. Die Polizei hat folgende Umleitung eingerichtet. Und die schauen wir uns jetzt mal genau an. Das Dreieck Potsdam ist ja Richtung Frankfurt-Oder jetzt gesperrt. Man wird deshalb über die A9 bis zur Abfahrt Beelitz umgeleitet und dann kann man wieder auf die Autobahn Richtung Berlin-Frankfurt-Oder fahren und kann an dieser Unfallstelle Höhe Dreieck Potsdam vorbeikommen. Aber für die Umleitung sind mir jetzt angezeigt worden, 59 Minuten stehen ganz aktuell. Also es geht so um eine Stunde herum, die man in diesem Bereich verliert. Unfallbergung am Dreieck Potsdam Richtung Frankfurt-Oder und das wird uns leider noch eine ganze Weile begleiten. So, aktuellster Blitzer ist auch in Potsdam. Breite Straße hat Larissa entdeckt. Dankeschön. Staus und Blitzer mit Dani 030 88484 110.
1: Und zum Wetter noch kurz. Jetzt erstmal noch dicke Wolken, ab und zu so ein bisschen Nieselregen. Später wird es aber freundlicher. Die Sonne kommt noch raus bei maximal 21 Grad.
0: Die Berlin-Wahl am Sonntag wirft ja ihre Schatten voraus. Deswegen sind wir auch heute Morgen live vorm Abgeordnetenhaus. Unser Kollege Benjamin Herrmann, zu dem schalten wir gleich wieder in RTL aktuell und er hat spannende Gäste. Zum Beispiel gleich ein Wahlhelfer. Hörst du um 10 vor.
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0: 7.44 Uhr, hier ist die 104.6 RTL Morgencrew. Morgen. Berlins und Brandenburgs lustigste Morgenschau mit Olivia Rodrigo. Dein Zeichen, bei uns anzurufen und deine Chance auf 250.000 Euro zu gewinnen, plus Sofortcash. Ja, und das hat Daniela aus Stansdorf gemacht. Schönen guten Morgen, Daniela.
1: Hallo, Daniela.
2: Ja, guten Morgen.
1: Morgen.
0: Du sitzt gerade im Homeoffice, hörst uns nebenbei als Arbeitserleichterung. Wie viel Erleichterung hast du gespürt, als du dachtest, oh dammit, jetzt muss ich anrufen?
2: Ja, das war Vorfreude, aber
0: Vorfreude.
2: Ja, jetzt nicht mal durchgekommen.
0: Cool. Stressig wahrscheinlich auch und richtig, du bist durchgekommen, deswegen Glückwunsch. Von uns gibt's schon mal 100 Euro Sofortcash.
1: Jo, herzlichen Glückwunsch.
2: Dankeschön, sehr cool.
0: Und obendrauf ein Startplatz, um dann in ein paar Wochen den Tresor hier zu knacken.
1: Genau.
0: Wir drücken dir die Daumen, hab einen schönen Freitag, schönes Wochenende.
1: Jo, bis dann.
2: Vielen Dank.
1: Ciao, dankeschön. Der nächste Gewinner-Hit, deine Chance auf 250.000 Euro gleich um Punkt 8.
0: Da kannst du schon mal die Ohren lauschen, können wir dir versprechen. Es gibt viel Cash zu gewinnen. Die besten neuen Hits gibt's jetzt, Gentleman und Michael Patrick Kelly.
1: Cool.
0: Fire.

0: 12 Minuten vor 8, 7.48 Uhr.
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2: Zeit für einen neuen Agathe Bauer Song. Bei uns am Telefon ist Jessica aus Buko. Schönen guten Morgen.
0: Hi Jessica.
3: Ja, guten Morgen, ihr Lieben.
0: Morgen.
2: Da spricht Motivation aus dir. Ey, geil. Welchen Agathe Bauer Song hast du uns mitgebracht?
3: Also, ich habe euch erstmal Coldplay mitgebracht.
2: Mhm. Aha, hört mal kurz rein.
0: Feels like I'm falling in love. Dann verrat uns doch mal, wo ist da die deutsche Stelle? Was singen die da?
3: Und zwar bei 1,35 Turner im Park.
2: Turner im Park.
0: Turner im Park, okay.
2: Okay, 1,35.
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0: Turner im Park, ja wirklich.
2: Chris Martin hat einen gesehen, einen Turner im Park.
0: Nicht zu glauben, machen wir nochmal.
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2: Jetzt.
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0: Absolut, Turner im Park.
2: So wie immer. Ey, immer wenn ich im Park unterwegs bin, sehe ich ein paar Turner.
0: Kann ja mal passieren.
2: Jessica, vielen Dank für den Anruf. Hab ein schönes Wochenende.
0: Danke dir.
3: Ja, ihr auch.
0: Danke, ciao. Und natürlich kannst du auch übers Wochenende weiter deine Songverhörer an uns schicken als WhatsApp 030 884 8484 oder auch per Mail morgencrew@104.6rtl.com.
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5: Und das heute Morgen live vor dem Abgeordnetenhaus mit mir, Benjamin Herrmann. Schönen guten Morgen. Ich muss mal kurz eine Beobachtung von eben schildern. Da war es so 7.35 Uhr. Da ist hier eine riesige Gruppe von Leuten vorbeigelaufen mit einer Person vorneweg. Die hatte so eine Fahne in der Hand. War also ganz offensichtlich eine Touri-Gruppe. Und ich habe dann mal mit der Führerin gesprochen. Tatsächlich sind die Touren so beliebt zur Abgeordnetenhauswahl. Dass man da wirklich hier schon so früh vorbeikommt, ist super ungewöhnlich. Aber da muss man eben dann noch mal auslagern und ein bisschen früher anfangen. Ansonsten füllt sich's hier immer weiter. Ich würde schätzen, so 30 Abgeordnete sind hier schon an mir vorbeigekommen ins Abgeordnetenhaus. Manche mit Fahrrad, manche mit Auto angekommen. Wer es aber dafür nicht an mir vorbeigeschafft hat, ist für uns als Crew kein Unbekannter. Unser David aus der Redaktion ist kurz hergekommen. Guten Morgen, David.
6: Guten Morgen.
5: Und du bist ja nicht aus Langeweile hier, das hat natürlich einen Grund. Du bist nämlich Wahlhelfer in diesem Jahr. Finde ich übrigens prinzipiell schon mal sehr, sehr gut, ganz ehrlich. Trotzdem, sei mir nicht böse, die Frage, warum machst du das?
6: Ich finde einfach, das ist etwas, was jeder mindestens einmal in seinem Leben gemacht haben sollte. Es ist einfach der perfekte Weg, um Demokratie mal so hautnah mitzubekommen. Das empfinde ich auch auf jeden Fall als Privileg, was man definitiv nicht als selbstverständlich nehmen sollte. Und man muss auch sagen, da ich ab 7 Uhr morgens bis in die Abendstunden damit der Wahl und natürlich auch der Auszählung beschäftigt sein werde, nehme ich natürlich auch gerne das Erfrischungsgeld mit. Ist nicht verkehrt, sind ja bis zu 120 Euro plus natürlich die 25 Euro fürs erfolgreiche Absolvieren des Vorbereitungskurses.
5: Ja, da hast du ja immer schon die letzten Wochen so ein bisschen Panik verbreitet. Ich muss den Kurs noch machen und so. Und es gibt da auch ein paar neue Sachen, die alle Wählerinnen und Wähler wissen sollten, die ihr im Kurs gelernt habt. Was ist das so?
6: Also für die Abgeordnetenhauswahl gibt es ja dieses Jahr nur noch einen Wahlzettel statt zwei. Also sowohl Direktmandat als auch die Zweitstimme werden auf besagtem XXL-Zettel angekreuzt. Das Ding ist aber natürlich entsprechend groß. Dann sollte man noch beachten, auf den Wahlzettel sollten auf keinen Fall Kommentare, Smileys, Zeichnungen oder ähnliches drauf. Hat dann nichts verloren. Das kann nämlich im schlimmsten Fall dazu führen, dass der ungültig wird. Und an der Stelle noch ein wichtiger Hinweis, wer sich verschreibt oder aus Versehen was Falsches ankreuzt, keine Panik, einfach beim Wahlvorstand Bescheid geben. Der händigt dann einen neuen Wahlzettel aus. Und wahrscheinlich das Wichtigste, die große Premiere dieses Jahr. Erstmals dürfen auch die 16- und 17-Jährigen wählen, was ich persönlich auch eine richtig gute Sache finde.
5: Auf jeden Fall. Und generell wählen gehen, super wichtig. Geht um unsere Stadt, geht um die Entwicklung. Dementsprechend auf jeden Fall hingehen. Danke dir erstmal, David, und viel Erfolg am Sonntag als Wahlhelfer. Verzähl dich nicht. Und jetzt rüber an den Kudamm mit weiteren Meldungen, die heute wichtig sind, von Christian Haffmann.
7: Spannende Infos. Danke, Benni. Deutschlands Wirtschaft blickt optimistischer aufs laufende Jahr. Der Bundesverband der deutschen Industrie erhöht seine Wachstumsprognose für 2026 von 0,6 auf 1%. BDI-Hauptgeschäftsführerin Tanja Gönner spricht von aufgehellten Aussichten. Vor allem das starke Geschäft mit europäischen Partnern gibt der Wirtschaft Rückenwind. Gewagte Outfits, gewagte Gesangseinlagen und dazu viel Bier. Heidi Klum hat zur Einstimmung auf die Wiesn zum zweiten Mal ihr Heidi-Fest im Münchner Hofbräuhaus gefeiert, übertragen von den Kollegen von RTL Fernsehen. Klum kam im gelben Dirndl in einer Rikscha zu ihrer Vorwiesenparty, begleitet von Mutter Erna, Ehemann Tom Kaulitz, Sohn Henry und einem kleinen weißen Hund. Stargäste waren Klums Modelkollege Naomi Campbell und Pussycat Dolls von Frau Nicole Scherzinger. 104.6 RTL, immer 10 Minuten früher auf den Punkt informiert.
8: 7:53. Guten Morgen, ich bin Commander Frank Hellberg, live aus dem 104.6 RTL Verkehrslagezentrum. Die drei dicksten Staus unserer Region sind auf 3 Potsdam, 11 Minuten passiert auf der Zeppelinstraße natürlich einwärts, auf 2 der Stadtring 100, da liegen wir jetzt so knapp um die 15 Minuten in den Baustellenbereichen Höhe dem Kreuz Schöneberg, und ganz weit vorn auf 1 ist die Vollsperrung der A10 des südlichen Berliner Rings Richtung Dreieck Potsdam, Richtung Dreieck-Nutetal. Da gab es einen LKW-Unfall, Vollsperrung in der Umleitung. Für diese Unfallstelle liegen wir bei über einer Stunde. Da würden wir jetzt angezeigt 62 Minuten. Das ist dick. Geblitzt wird in Köpenick auf der Spindlersfelder Straße, hat Marie entdeckt. Dankeschön. Staus und Blitzer mit Adi 030 884 4110. 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
0: Guten Morgen, 14 Grad. Es ist erstmal ziemlich dick bewölkt heute. Kann auch nieseln stellenweise. Im Laufe des Tages lockert es aber auf. 21 Grad werden es höchstens. Morgen am Samstag 22 Grad. Da mal sonnig, mal bewölkt und meist trocken. Sonntag 19 Grad. Wechselhafter insgesamt. Da regnet es dann auch mal.
2: Ey, absoluter Fiebertraum gestern. Kann man sich nicht ausdenken, ne? Nicole Scherzinger und Naomi Campbell performen im Hofbräuhaus.
0: Unfassbar.
2: Für Heidi Klum.
0: Nicht zu
2: das Heidi-Fest. Ja. Und live übertragen bei RTL. Und die Highlights gibt es gleich bei uns um 5 nach 8.
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2: Kurz vor 8 in Berlin, Berlin und Brandenburg. 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
2: 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I'm just right here dancing around to the rhythm. 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Und
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0: Uhr. Zwei, guten Morgen.
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0: die besten neuen Hits aus dem neuen Toy Story. Taylor Swift, I Knew It, Anuja.
1: Guten Morgen.
0: Und 6. Schönen guten Morgen. Hier ist die 104.6 RTL Morgencrew. Morgen ist Zapfanstich beim Oktoberfest in München. So, krass. Aber gestern bei RTL war schon Zapfanstich beim Heidi-Fest im Münchner Hofbräuhaus.

0: Bereits das zweite Mal, dass Heidi Klum ihr ganz persönliches Oktoberfest feiert.
1: Ja, genau.
0: Und sich dazu viele Promi-Gäste einlädt und ein Kamerateam.
1: Auch das, ja. Und es ist so viel passiert, ich wusste gar nicht, wo ich zuerst hingucken sollte. Rednecks haben Cotton Eye Joe performt. Sarah Engels war mit ihrem ESC-Song Fire dabei. Dann die echten Stimmen hinter der Skandalband Milli Vanilli haben That's So True performt. Aha. Allerdings mit Vollplayback.
0: Okay.
1: Warum denn nicht? Ja, okay. Und der wahrscheinlich größte Star neben Heidi, US-Supermodel Naomi Campbell, hat ein DJ-Set gespielt und das hat nur aus einem Song bestanden.
0: Es war ein Song. Und ich gehe stark davon aus, sie hat trotzdem die höchste Gage kassiert.
1: Na, mit Sicherheit.
0: Der absolute Stimmungshöhepunkt war aber hier erreicht. 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

0: Das Mann Oktoberfest.
1: Don'tcha. Nicole Scherzinger von den Pussycat Dolls performt Don'tcha.
0: Geil.
1: Da war im Hofraus richtig Party angesagt.
0: Ja, und jetzt wird's, ich sag mal, authentisch. Aha. Es gab nämlich eine professionelle Kuhglockenleugnerin.
2: Dann lass mal läuten.
1: Lass mal läuten.
0: Lass läuten, mein neuer Lieblingsspruch. Und ein Alphornspieler war auch mit dabei.
1: Schön, also das, oder? War nicht Naomi Campbell, möchte ich das einordnen. Ich find's cool, also Fernsehen ist oft irgendwie vorhersehbar geworden, aber bei Heidi passiert live so viel, dass man da auf gar keinen Fall abschalten will.
0: Stimmt.
1: Kommt wirklich ein Highlight nach dem nächsten. Muss man schon sagen, das war ein krasser Abend und das gibt's auch alles zum Nachgucken bei RTL Plus.
0: Ja.
1: Oder in zigfachen Memes bei Insta und TikTok.
0: So ist es.
1: Das Heidi-Fest bei RTL. So, wir schauen rüber ins 104.6 RTL Verkehrslagezentrum. 8.08 Uhr haben wir's. Wichtige Meldung, Frank. Du hast neue Infos zur Vollsperrung auf dem südlichen Berliner Ring für uns.
3: Jan, die sind nicht so gut. Es wird lange dauern, bis das Ganze dort geräumt ist. LKW-Unfall und Vollsperrung immer noch auf der A10, den südlichen Berliner Ring. Passiert ist es Richtung Dreieck-Nutetal im Dreieck Potsdam. Ein LKW ist durch die Leitplanke gebrochen, liegt jetzt quer und der muss erstmal wieder auf seine vier Räder gestellt werden. Der muss entladen werden, ob er überhaupt fahrfähig ist noch nicht zu sagen. Also ich rechne, das wird mindestens Mittag oder noch später werden, bis die Vollsperrung da aufgehoben werden kann. Ich sehe in der Umleitung, die dort eingerichtet worden ist, sind wir jetzt schon über eine Stunde. Vollsperrung A10 südlicher Berliner Ring im Dreieck Potsdam bleibt. Geblitzt wird auf der A24 Höhe Fair-Berlin. Das ist eine Abstandsmessung, hat Katrin entdeckt. Dankeschön, Katrin, und eine gute Fahrt. Staus und Blitzer bitte an die 030 88484 110.
0: Und kurz zum Wetter noch. 15 Grad, 21 Grad werden's. Erst jetzt noch dicke Wolken, paar Regentröpfchen stellenweise, später freundlicher.
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0: 8 Uhr und 12.
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2: Ja, können wir alle Kaffee trinken gehen.

0: Lola Young und Messi, 8.16 Uhr. Du hörst die 104.6 RTL Morgencrew. Berlins und Brandenburgs lustigste Morgenshow mit deiner Chance auf 250.000 Euro.
1: Yo.
0: Plus Sofortcash. Du musst nur auf unsere Gewinner jetzt achten. In dieser Stunde lief er gerade eben Topic und Breaking Me. Und Marina aus Marzahn hat ihn gehört. Schönen guten Morgen, Marina.
1: Hallo, Marina.
2: Ja, wunderschönen guten Morgen.
1: Morgen.
0: Hallo. Du bist schon im Büro. Müssen wir jetzt ein bisschen leiser sprechen oder hast du Kollegen nur um dich herum sitzen?
2: Meine Kollegin ist mit dabei, aber sie weiß Bescheid.
0: Die weiß Bescheid. Okay. Dann können wir uns freuen, Marina, gemeinsam. 100 Euro. Gehen an dich. Glückwunsch.
2: Ja, wunderbar. Ich freue mich riesig.
0: Und ein Startplatz am Tresor natürlich auch.
1: Na klar.
0: Das ist wahrscheinlich fast noch die viel wichtige
1: Info,
0: ne?
2: Ja, die Chance auf jeden Fall. Das ist ja fantastisch.
0: Das ist wirklich crazy. Du kannst dir schon mal einen fünfstelligen Code überlegen.
1: Genau.
0: Wir gucken dann in ein paar Wochen, ob die Tür aufgeht. Aber
1: so
0: eins kannst du dir schon mal ganz klar denken. Marina, wir sind auf deiner Seite. Wir wollen das.
1: Wir drücken dir die Daumen.
2: Oh, fantastisch. Das ist klasse.
1: Bis dann.
0: Also, mach's gut. Schönes Wochenende für dich.
2: Gleichfalls.
1: Danke, ciao.
0: Länger hören, mehr Gewinn gilt auch natürlich für dich, Marina. Nächste Runde spielen wir um Punkt 11 bei Juliane.
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0: Kid Leroy, Justin Bieber's Day, 8:20 Uhr, du hörst
1: Hallo,
0: die 104.6 RTL Morgencrew, Berlins und Brandenburgs lustigste Morgenshow. Zeit, um gemeinsam mit Verena auf unsere Trends zu schauen.
1: Ja,

0: Von Rituals gibt es jetzt eine neue Beauty-Kollektion für Hunde. Duftspray haben wir da zum Beispiel, Pfotenbalsam, spezielle Hundereinigungstücher oder auch Trockenshampoo. Sieht alles sehr edel aus in Goldschwarz. Und ich sehe immer mehr Influencer auf TikTok, die das an ihren Hunden ausprobieren. Mhm. Und erstaunlicherweise gehen die meisten Hunde total ab auf den Geruch.
1: Wie denn das?
0: Ich frage mich, was die da reinmachen. Die Menschen finden es aber auch gut. Okay. Also Mensch und Hund mag es offensichtlich. So richtig günstig ist es aber nicht. Das Hundetrockenshampoo kostet zum Beispiel 14 Euro.
1: Trockenshampoo für Hunde? Wofür macht man das?
0: Ja, wenn die halt nicht unter Wasser wohnen.
1: Ich verstehe. Fehlt jetzt nur noch irgendwie Haarwachs für Hunde oder sowas.
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1: Wir haben es jetzt 8.21 Uhr und den ganzen Morgen sind wir live vorm Abgeordnetenhaus, in dem Fall Benjamin Herrmann. Benny, heute Morgen gab es ja schon eine Umfrage, die ein paar spannende Zahlen mit sich bringt, glaube ich, ne?
3: Ja, ganz genau. Und wir gehen sie einfach nochmal kurz durch. Die Linke mit 22% vorn, dahinter die CDU mit 20%, dann die AfD mit 18. Die Grünen kommen auf 15 und die SPD auf 12. Das BSW und die FDP schaffen es aktuell nicht ins Abgeordnetenhaus. Und ich bin sehr froh, dass da heute Morgen Dr. Thorsten Faas, Politikwissenschaftler der FU Berlin, bei uns ist, der uns das alles einordnet. Guten Morgen nochmal, Herr Faas.
4: Guten Morgen, ich grüße Sie.
3: Jetzt haben wir heute Morgen die Zahlen der letzten Umfrage bekommen. Wie nah kommen die denn wirklich an das mögliche Endergebnis ran? Und welche Auswirkungen hat diese Umfrage jetzt auch nochmal auf das Wahlverhalten?
4: Es sind ja noch viele Fragen offen. Wer landet auf Platz 1? Wer kommt ins Parlament? Manche Parteien kämpfen mit der 5%-Hürde. Welche Koalition kann sich bilden? Also da ist viel Spielraum auch für taktisches Wählen, dass Wählerinnen und Wähler sich überlegen, wen will ich denn auf Platz 1? Welche Koalition will ich denn? Und für diese Art von Überlegungen sind natürlich Umfragen sehr, sehr wichtig. Menschen verfolgen diese Umfragen und vielleicht reagieren sie auch auf diese Umfragen. Und wenn sie reagieren, heißt das natürlich, die können sich noch verändern, die Zahlen. Insofern sind es spannende Zwischenstände, die sind sehr, sehr interessant, oft auch sehr richtig und sehr nah am Wahlergebnis. Aber es gibt keine Garantie, dass es dann am Sonntag wirklich auch genauso ausgeht. Entscheidend ist beim Fußball auf dem Platz und bei Wahlen am Wahlsonntag.
3: Jetzt haben Sie gerade auch taktisches Wählen angesprochen. Das bedeutet ja einfach nicht für die Lieblingspartei abzustimmen, sondern eben so, dass eine bestimmte Partei eben nicht an die Macht kommt, ganz bewusst. Das ist gefühlt ja irgendwie auch so ein Trend geworden. Finden Sie das fair oder eher nicht?
4: Politik ist irgendwie immer beides. Da geht es um Inhalte, klar, in welche Richtung soll es eigentlich weitergehen in Berlin, aber diese Richtung kann man eben auch nur bestimmen, wenn man an der Macht ist. Und taktisches Wählen ist letztlich ein Versuch, über die eigenen inhaltlichen Ziele hinaus auch dieses Machtkalkül so ein bisschen mit einzupreisen. Wen will ich vielleicht noch auf Platz 1 bringen? Gibt es eine Koalition, die ich irgendwie stärken möchte? Insofern gehört das zur Politik ganz selbstverständlich dazu und ist auch nichts Schlechtes. Wir müssen uns nicht rechtfertigen für unsere Wahlentscheidungen, wenn wir solche taktischen Überlegungen einbeziehen. Es ist insofern bedenkenswert und sollte man sich gut überlegen, weil natürlich diese Taktik auch schiefgehen kann. Und dann habe ich vielleicht am Ende eine Partei gewählt, die eigentlich nur meine zweit- oder drittliebste Partei ist. Also das sollte man einfach sehen. Taktisches Wählen ist ein Versuch, bestimmte Dinge zu beeinflussen, aber natürlich ohne Garantie. Und das Risiko muss man bereit sein einzugehen. Oder eben auch nicht.
3: Herr Faas, schön, dass Sie heute Morgen bei uns waren und vielen Dank für Ihre Einschätzung vor allem.
4: Vielen Dank allen Hörern. Viel Erfolg am Sonntag.
3: Ja, und Ihnen viel Erfolg beim Einordnen dann am Sonntag. Jetzt genau in 48 Stunden sind die Wahllokale schon geöffnet. Berlin wählt ein neues Abgeordnetenhaus. Es bleibt spannend. Und ich würde sagen, ja, ich schaue mal, ob ich jetzt schon reinkomme, dahin, wo alle Parteien hinwollen, in die Zentrale der Macht. Und gebe aber erstmal zurück ins Studio an den Kudamm.
1: Ja, erst da, wo alle hinwollen. Danke dir, Benny, live vom Abgeordnetenhaus heute Morgen bei uns. Und weitere Themen zum Freitag hat jetzt Christian Hartmann für uns.
5: Vielen Dank. Heute wird's spannend in der Berliner Friedrichstraße. Das Quartier 206 kommt um 10 unter den Hammer, schon zum zweiten Mal. Im April war der erste Versuch gescheitert. Das höchste Gebot lag damals bei nur 40 Millionen Euro und damit unter der Mindestgrenze. Deutschlands Wirtschaft blickt optimistischer aufs laufende Jahr. Der Bundesverband der deutschen Industrie erhöht seine Wachstumsprognose für 2026 von 0,6 auf 1%. BDI-Hauptgeschäftsführerin Tanja Gönner spricht von aufgehellten Aussichten. Vor allem das starke Geschäft mit europäischen Partnern gibt der Wirtschaft Rückenwind. 104.6 RTL, immer 10 Minuten früher auf den Punkt informiert.
6: 8 Uhr und 24 Minuten. Guten Morgen, ich bin Commander Frank Kellberg, live aus dem 104.6 RTL Verkehrslagezentrum. Eine ungesicherte Unfallstelle auf der A9 wurde gerade reingemeldet. A9 Richtung Halle Leipzig zwischen Dreieck Potsdam und Beelitz-Heilstätten eine ungesicherte Unfallstelle. Und das ist auch noch der Umleitungsbereich, nämlich für die Vollsperrung der A10 dem südlichen Berliner Ring Richtung Dreieck-Nutetal. Seit gestern Nacht wird dort ein LKW geborgen und jetzt muss man über die A9 fahren und da hat es auch gerade noch gekracht. Schlechter kann es ja nicht kommen. Geblitzt wird Neukölln, Treptower Straße hat Ahmed entdeckt. Dankeschön. Staus und Blitzer bitte an die 030 884 4110. 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
0: Guten Morgen, 15 Grad, 21 Grad höchstens heute, geht jetzt eher trüb und stellenweise auch so ein bisschen nieselig los. Später lockert es aber noch auf und die Sonne blitzt auch raus. Morgen am Samstag bis zu 22 Grad, da ein Mix aus Sonne und Wolken, meist trocken. Sonntag regnet es auch mal ein bisschen zwischendurch bei um die 19 Grad.
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0: Jay-Z und Alicia Keys erinnern mich immer wieder an meinen New York-Urlaub in diesem Jahr. Empire State of Mind. 8.37 Uhr haben wir es.
1: Hallo, Morgen.
0: Die 104.6 RTL Morgencrew.
2: Ja oder ja nicht?
0: Schönen guten Morgen, Gerald aus Fürstenwalde.
1: Hi, Gerald.
3: Guten Morgen, ihr Lieben.
1: Morgen.
3: Guten
1: Morgen,
0: Jan. Pass auf, wir spielen in der Runde Jans oder ja nicht. Relativ easy. Ja.
1: So, ich nenne dir jetzt zwei Dinge über Jan. Pass gut auf. Aussage Nummer eins. Jan hat mal als Kind im Bundestag eine Rede gehalten. Oder Aussage Nummer zwei. Jan hat mal als erwachsener Mensch völlig verheult auf der Brooklyn Bridge in New York gestanden. Was glaubst du, was ist Jan und was ist es ja nicht?
3: Also ich denke, die zweite Aussage würde passen, wenn man jetzt natürlich den Hintergrund noch wüsste, warum du geheult hast. Aber das wirst du bestimmt gleich sagen. Ich sag zwei.
0: Du kannst ja mal mutmaßen, warum könnte ich denn geheult haben?
3: Ich weiß nicht, weil du einen Heiratsantrag gestellt hast oder selber gestellt hast. Keine Ahnung.
0: Nee, also Fakt 2 ist tatsächlich richtig, hat aber nichts mit dem Heiratsantrag zu tun. Okay. Eigentlich mehr im Gegenteil. Ich war nämlich wir waren zu fünf Freunde. Und zwei Pärchen, ich war der einzige Single.
1: Ach,
0: beim Sonnenaufgang. Okay, und dann habe ich mir Kopfhörer in die Ohren gesteckt und habe hier Empire State of Mind gehört. Und ich war so ergriffen, weil ich so schön fand, dass ich geweint habe. Ja.
3: Oh, schön.
0: Ja, eigentlich
1: cool.
0: Schon.
1: Ja.
0: Gerald, du hast eine Spürnase bewiesen. Glückwunsch dazu.
1: Okay. Und natürlich auch für dich einen limitierten 104.6 RTL Jutebeutel. Wir wünschen dir ganz viel Spaß damit.
0: Viel Spaß.
1: Wenn du auch mal mitspielen möchtest, melde dich an per WhatsApp 030 884 8484. Nächste Runde Montag früh wieder 8:35.
0: 8:39 haben wir's. Eine Stunde Stau auf dem südlichen Berliner Ring. Dem müssen wir auf den Grund gehen. Commander Frank, was ist genau passiert? Erklär nochmal.
4: Jan, zwei neue Baustellen sind mir gerade gemeldet worden. Los geht's hier. In Treptow, da schwingen sie gerade die Schippen. Der Dammweg zwischen Widderstraße und Kiefoldstraße, da regelt jetzt eine Baustellenampel und die bleibt stehen bis zum 6. Dezember. Und die zweite Baustelle ist in Köpenick. Hämmerlingstraße sind jetzt die rot-weißen Zäune aufgestellt worden. Die Hämmerlingstraße ist gesperrt. Zwischen Friedenstraße und am Bahndamm wird in beiden Richtungen bis zum 14. Dezember gebaut. Und geblitzt wird auf der A24 Höhe Färbelin von der Brücke. Das ist eine Abstandsmessung. Hat Katrin entdeckt. Danke sehr. Neukölln-Treptower Straße, Glienicke Nordbahn Hauptstraße. Staus und Blitzer bitte an die 030 884 84 110.
1: Und kurz zum Wetter noch. 15 Grad, jetzt noch dicke Wolken, bisschen Nieselregen stellenweise, aber es lockert noch auf im Laufe des Tages bei bis zu 21 Grad.
0: RTL aktuell heute Morgen ja live vorm Abgeordnetenhaus in Berlin. Am Sonntag wird gewählt. Benjamin Herrmann steht deswegen da, hat viele Gesprächspartner, den Landeswahlleiter, einen Politikwissenschaftler und auch einen Wahlhelfer. Gleich wieder RTL aktuell live vorm Abgeordnetenhaus um 10 vor.

0: Die besten neuen Hits. Katy Perry.
1: Watch it
0: 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Schönen guten Morgen. Hier ist die 104.6 RTL Morgen Crew. 8.43 Uhr haben wir es. Die AWOS hat jetzt am Wochenende Geburtstag.
1: Ach, Glückwunsch.
0: Vor 105 Jahren wurde die eröffnet als allererste Autobahn der Welt. Das wusste ich auch noch nicht.
1: Ich auch nicht.
0: Also Glückwunsch an die AWOS. Cool. Ein wichtiger Geburtstag morgen. Und im Verkehrsreport hörst du dann natürlich auch, wie viele zum Feiern kommen. Kleiner Tipp, Spoiler, eine Menge.
1: Wahrscheinlich.

0: Die besten neuen Hits. Nico Santos, Why Don't You Stay?
1: Hey.
0: 8:49 Uhr.
1: Guten Morgen.
0: Hier ist die 104.6 RTL Morgencrew. Berlins und Brandenburgs lustigste Morgenshow. Mit einem Freitag, wie er im Buche steht.
1: Aber wirklich.
0: Wir berichten vom Heidi-Fest von gestern Abend und unser News-Anchor Benny Herrmann von der Berlin-Wahl.
1: Ja.
0: Und ich finde, damit ist die Range der Show dann ganz gut beschrieben.
1: Schöner geht's gar nicht.
0: Und ich liebe alles daran. Ja. Benny, du bist den ganzen Morgen live vor dem Abgeordnetenhaus in Mitte. Sonntag wird ja gewählt. Und du bist dementsprechend ganz nah dran für uns mit einem RTL aktuell Wahlspezial. Dann erklär doch mal kurz, jetzt zum Ende hin, wie verlief der Morgen bislang für dich? Und vielleicht noch viel wichtiger, was für Erkenntnisse nimmst du jetzt mit, auch mit Blick auf deine Gäste, die du schon hattest?
2: Boah, also es war ein wirklich sehr besonderer Morgen, für aber auch eine sehr besondere Wahl. So eng war es noch nie und irgendwie, man kann es gar nicht so richtig beschreiben, man hatte das Gefühl, das liegt hier heute Morgen auch so ein bisschen in der Luft. Mhm. Gar nicht mal eine Anspannung, aber das Interesse ist einfach wirklich riesig. Also wie viele Leute hier auch vorbeigucken und man sieht so gefühlt in ihren Augen, wenn sie auf das Abgeordnetenhaus gucken, okay, hier, also sie wissen, was am Sonntag passieren kann und was da auch auf dem Spiel steht. Zu den Erkenntnissen, es waren wirklich wahnsinnig tolle Gäste. Ich habe mich über den Politikwissenschaftler Thorsten Faas gefreut, auch natürlich Landeswahlleiter Stefan Bröchler. Der hatte nicht so viel Zeit, der musste direkt weiter. Der ist natürlich einer der gefragtesten Leute heute Morgen. Mhm. Aber auch da hat man nochmal gemerkt, wir können in Berlin wirklich was schaffen und man kann auch mal stolz sein, wie diese Debatte auch alles verlaufen ist. Es war sehr fair, man ist sich nicht direkt angegangen, also nicht zumindest unter der Gürtellinie. Und dieses Ganze drumherum, das macht einfach Spaß zu begleiten und macht, glaube ich, auch Politik so interessant inzwischen auch für viele Leute.
0: Du bist ja schon seit heute Morgen um 5 Uhr da. Eine kurze Nachfrage dazu. Du hast die Temperaturen heute Morgen unterschätzt und saßt in der dicken Decke bei dir im mobilen Studio. Hast du die mittlerweile weggelegt?
2: Die habe ich mittlerweile weggelegt. Hatte nur mein Hemd an und eine Jacke vergessen, aber ich habe es überlebt. Ich habe ja auch heiße Themen zu besprechen, sagen wir mal so.
0: Naja. Sieht's aus. Und jetzt hatten wir gerade einen kleinen technischen Aussetzer, der erste heute Morgen, aber so ist es halt, wenn man live zum Abgeordnetenhaus schaltet. Also große Änderung bei der Wahl, das müssen wir nochmal sagen. Zum ersten Mal dürfen 16- und 17-Jährige wählen. Erstwählertipps jetzt von dir, Benjamin Herrmann. Heute früh für dich live, wie gesagt, vom Abgeordnetenhaus.
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2: Ja, gebt mir einen ganz kleinen Moment. Ich muss ein letztes Mal hier aus unserem mobilen Studio raus. Zack. Und ganz ehrlich, wer könnte mir da besser zur Seite stehen als unser quasi eigener Wahlhelfer im doppelten Sinne? David aus der Redaktion ist nochmal da. Dieses Jahr Wahlhelfer bei der Abgeordnetenhauswahl. David, kannst du uns nochmal sagen, was dieses Jahr neu und vor allem auch wichtig nochmal zu wissen ist?
4: Also für die Abgeordnetenhauswahl gibt es ja dieses Jahr nur noch einen Wahlzettel statt zwei. Also sowohl Direktmandat als auch die Zweitstimme werden auf besagtem XXL-Zettel angekreuzt. Das Ding ist aber natürlich entsprechend groß. Dann sollte man noch beachten, auf den Wahlzettel sollten auf keinen Fall Kommentare, Smileys, Zeichnungen oder ähnliches drauf. Hat da nichts verloren, das kann nämlich im schlimmsten Fall dazu führen, dass der ungültig wird. Und an der Stelle noch ein wichtiger Hinweis, wer sich verschreibt oder aus Versehen was Falsches ankreuzt, keine Panik, einfach beim Wahlvorstand Bescheid geben. Der händigt dann einen neuen Wahlzettel aus. Und wahrscheinlich das Wichtigste, die große Premiere dieses Jahr. Erstmals dürfen auch die 16- und 17-Jährigen wählen, was ich persönlich auch eine richtig gute Sache finde.
2: Danke dir, David. Du bist damit entlassen. Wir sehen uns im Sender. Und inzwischen ist tatsächlich wahnsinnig viel Presse aus aller Welt gefühlt hier vor Ort. Niederländer, Franzosen. Ich habe sogar ein Team aus Indien vorhin kurz gesprochen. Also diese Wahl ist wirklich groß. Es kommen immer mehr Übertragungswagen dazu, Kameras. Und dazu wird hier gerade alles aufgebaut. Auch die Absperrungen der Polizei, die stehen schon bereit. Werden dann wahrscheinlich Samstag oder Sonntag aufgebaut, wie mir gesagt wurde. Es werden übrigens auch alle Fahrzeuge, die hier auf den Vorplatz fahren, kontrolliert und zwar genauestens. Ich habe da mal kurz zugeschaut, wie das abläuft. Und es liegt irgendwie auch so eine gewisse Spannung in der Luft. So eng war noch keine Wahl in Berlin zuvor. Umso wichtiger ist es, am Sonntag auch wirklich hinzugehen, seine Stimme für die Zukunft abzugeben für Berlin. Und es scheint alles wirklich gut vorbereitet zu sein. Jetzt muss quasi nur noch am Sonntag einmal alles glatt laufen. Meine Daumen sind von hier auf jeden Fall gedrückt und damit gebe ich zurück an den Kudamm und 104.6 RTL aktuell. Jetzt mit weiteren News von Christian Haffmann.
5: Vielen Dank. Nach dem Brand eines Schaltschrankes am Wittenbergplatz gibt es auch heute Morgen noch Behinderungen im U-Bahn-Verkehr. Die BVG rechnet damit, dass voraussichtlich im Laufe des Tages die U3 wieder komplett, also auch zwischen Gleisdreieck und Spichernstraße, ihren Betrieb aufnimmt. U1 und U2 sind voraussichtlich noch bis nächste Woche unterbrochen. Das Feuer war gestern Nacht ausgebrochen, konnte schnell gelöscht werden und es gab auch keine Verletzten, so die BVG. Der erste FC Union will heute ausgerechnet beim FC Bayern die Wende schaffen. getroffen. Die Köpenicker haben aus 3 Spielen erst einen Punkt geholt und stehen auf Relegationsplatz 16. Gegen die Bayern haben sie in 14 Bundesliga-Duellen noch nie gewonnen. Kapitän Christopher Trimmel dürfte erstmals in dieser Saison starten, da Rechtsverteidiger Juranovic fehlt. 104.6 RTL, immer 10 Minuten früher auf den Punkt informiert.
1: 8:54. Guten Morgen, ich bin Commander Frank Hellberg, live aus dem 104.6 RTL Verkehrslagezentrum. Und jetzt sind wir schon bei fast 2 Stunden Stau. Das hängt zusammen mit dem Unfall und der Vollsperrung auf der A10 im südlichen Berliner Ring. Das Ganze Richtung Dreieck-Nutetal. Im Dreieck Potsdam ist ein LKW in der Nacht durch die Leitplanke gebrochen, liegt jetzt immer noch auf der Seite. Das Ganze muss geborgen werden und wird eine Weile dauern. So, der Stau geht schon los, kurz hinter dem Dreieck Werder bis zum Dreieck Potsdam, dann wird man umgeleitet über die A9, Abfahrt Beelitz und kann von der A9 dann wieder Richtung Berlin, Frankfurt oder fahren. Und dafür steht hier bei mir fast 2 Stunden Passierdauer an. Geblitzt wird in Neukölln auf der Treptower Straße, hat Ahmed entdeckt. Dankeschön. Staus und Blitzer bitte an die 030 8844 110. 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
6: 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Guten Morgen, 15 Grad bis zu 21 Grad werden's. Jetzt noch ziemlich bewölkt, teilweise auch so ein bisschen nieselig. Später wird's aber noch freundlicher. Morgen am Samstag 22 Grad, mal Sonne, mal Wolken und meist trocken. Sonntag dann etwas wechselhafter und kühler, da bis zu 19 Grad.
0: Sonntag ist übrigens auch Weltkindertag. Ja. Und das wird natürlich gefeiert in Berlin. Wo, verraten wir dir gleich um kurz nach 9.
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0: 9 Uhr in Berlin, Berlin und Brandenburg. Schönen
6: Hi,
0: Freitag.
6: Morgen.
0: 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Berlins und Brandenburgs lustigste Morgenshow. Ab sofort mit mir, Jan Lohan. 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

0: Nelly Furtado und Timbaland sind das. Promiscuous, 9.07 Uhr, du hast die 104.6 RTL.
1: Morgen. Morgen.
0: Berlins und Brandenburgs lustigste Morgenshow hast du an. Jawohl, am letzten Tag vorm Wochenende. Und da müssen wir ganz besonders auf den Sonntag schauen. Da ist nämlich Weltkindertag.
1: Genau.
0: Und deswegen ist viel los am Wochenende. Zum Beispiel die Kulturbrauerei in Prenzlauer Berg. Wird eine große Spielwiese für Kids mit freiem Eintritt und einem fetten Programm. Es gibt nämlich unter anderem ein Bauernhof.
1: Ja, das ist richtig toll. Da ist eine Strohhüpfburg. Getreidebäder gibt's. Eine Kinderbäckerei. Wettmelken.
0: Okay.
1: Ja, auch toll. Oma kann sogar auf einem Acker Kartoffeln ernten. Also
0: geil.
1: Sehr, sehr witzig.
0: Es gibt auch noch Workshops und viele Attraktionen für Kinder, die was lernen wollen oder sich einfach austoben möchten.
1: Ja.
0: Hot Take, ich glaube, die meisten Kinder, denen reicht das Austoben.
1: Wahrscheinlich.
0: Sonntag ab 11 Uhr geht's los. Infos gibt's unter kesselhaus.net. Und wem der Bauernhof-Lifestyle nicht rustikal genug ist, wie wär's denn mal mit Dampflok fahren?
1: Boah, auch nicht schlecht.
0: Morgen steigt nämlich das Bahnhofsfest der Parkeisenbahn Buhlheide. Und dreimal darfst du raten, wo das stattfindet.
1: Ja, erstaunlicherweise im Fez in Köpenick. 10 Uhr geht's da los. Und außer Dampflok fahren kann man auch moderne Einblicke in die Welt der Züge kriegen. Zum Beispiel mit einem Fahrsimulator. Da kann man ausprobieren, wie es ist, eine S-Bahn zu steuern.
0: Ah.
1: Wie geil ist das?
0: Ich drück die Daumen, dass es keinen Schienenersatzverkehr gibt. Nein, aber kleiner Spaß. Die S-Bahn gibt's natürlich mit vielen coolen Einblicken in die Arbeit.
1: Ja.
0: Falls da jemand Zugführer werden möchte, wenn er groß ist, bestimmt ein spannender Job. Man weiß nämlich morgens nie, welche Linie heute ausfällt.
1: Ja.
0: Ist immer eine Abwechslung. Der Eintritt zum Bahnhofsfest ist übrigens auch frei. Infos gibt's unter parkeisenbahn.de. Also in dem Sinne, happy
1: Gute
0: Weekend.
1: Fahrt.
2: 9:09 Uhr. Guten Morgen, ich bin Commander von Kellberg, live aus dem 104.6 RTL Verkehrslagezentrum. Wir schauen mal zu den City-Staus und da ist jetzt ganz hochgegangen die Zeppelinstraße in Potsdam mit 20 Minuten mehr stadteinwärts nach Berlin geschaut. Die A100, na klar, ist dabei, aber auch nur bei 10 Minuten. Rienstraße, 9 Minuten Passierdauer, da kennen wir ganz andere Zeiten. Es ist jetzt schon abnehmende Stautendenz festzustellen. Geblitzt wird jetzt in Neukölln auf der Treptower Straße, dann A24 Höhe Fair Berlin. Das ist eine Abstandsmessung und Katrin hat gesagt, gleich in beiden Richtungen. Dankeschön, Katrin, und eine gute Fahrt. Staus und Blitzer, bitte an die 030 884 84 110.
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1: Guten Morgen, 15 Grad, 21 Grad kriegen wir. Im Lauf des Tages verziehen sich die ganz dicken Wolken, die jetzt noch rumhängen. Und dann regnet es auch nicht mehr und die Sonne blitzt auch noch raus. Der Samstagmorgen, der schönere Tag des Wochenendes. Mal Sonne, mal Wolken und meist trocken. 22 Grad, Sonntag auch mal so ein bisschen regnerischer bei um die 19 Grad.
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0: Kaiko, Khalid und Griffin, Save My Love. Schönen guten Morgen, du hast die 104.6 RTL Morgen Crew. Unser Kollege Chris am Nachmittag ist schon hier am Rumstreunern. Ja. Chris, sag mal, sendest du jetzt eigentlich nur noch mit Stargästen zusammen oder auch mal wieder alleine?
1: Ja, gute Frage. Letzte Woche hatte ich Malik Harris, ne? Am Montag, ich muss selbst schon überlegen, am Montag alle Farben. Und heute kommen die Jungs von Fastboy zu mir in die Show. Lukas und Felix sind ja zwei Brüder, kommen eigentlich aus Bayern, leben jetzt aber schon ein paar Jahre hier bei uns in Berlin und arbeiten natürlich ganz fleißig an neuer Musik. Ihr neuesten Hit, den bringen sie mir nachher mit zu mir in die Show. Ich freue mich sehr drauf.
0: Dann hoffen wir mal ganz schnell, dass Fast Nachmittag ist, um Fast Neues von Fastboy zu hören. 14 Uhr geht's los bei dir. Bis dann.
1: Bis nachher. Schönes Wochenende euch.

0: David Guetta, Run, Run, River. Schönen guten Morgen. Hier ist die 104.6 RTL Morgencrew. Grüße an alle Union-Fans.
1: Ja.
0: Ich weiß, ich bin Hertha-Fan, aber das ist ernst gemeint.
1: Okay.
0: Good luck heute Abend gegen Bayern München.
1: Ah ja.
0: Ich weiß, das ist jetzt nicht unbedingt wahrscheinlich, dass die Eisernen da heute Abend Punkte aus der Allianz-Arena entführen.
1: Denke ich mir.
0: Aber bis vor drei Tagen war es auch nicht sonderlich wahrscheinlich, dass Elversberg Nationalspieler hat.
1: Ach, haben die jetzt?
0: Elversberg ist so ein Dorfclub, die sind aufgestiegen in diesem Jahr. Und aha. Jürgen Klopp hat tatsächlich jemanden von Elversberg nominiert.
1: Oh, na Mensch, siehst du mal.
0: Glückwunsch. Anpfiff vor der Abend, Union gegen Bayern 20:30 Uhr bei Sky. Und das hier, Michael Schulte, Afterlife.

0: Wesley Arms und Sanctuary. Schönen guten Morgen. Hier ist die 104.6 RTL
1: Morgencrew.
0: Am Sonntag wird in Berlin gewählt.
1: Ja.
0: Und solltest du noch unentschlossen sein, wen du wählen möchtest, dann schalte morgen auf jeden Fall ein zum Last-Minute-Wahlcheck.
1: Oh ja, unbedingt.
0: Die Top 5 Parteien, die Top 5 Kandidaten gibt's für dich im Überblick bei unserem Morgencrew-Wahlspezial mit mir und Benjamin Herrmann von 8 Uhr bis 9 Uhr. Ordnen wir nochmal alles für dich ein und erzählen dir das, was du wissen musst vor der Wahl in Berlin. Gleich geht's weiter mit Juliana bei der Arbeit und bis dahin ganz neue Musik. Die besten neuen Hits, Loy und David Puentes mit Golden Summer.

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1: 9.49 Uhr. Ich bin Christian Haffmann. Guten Morgen. Heute wird's spannend in der Berliner Friedrichstraße. Das Quartier 206 kommt um 10 unter den Hammer, schon zum zweiten Mal. Im April war der erste Versuch gescheitert. Das höchste Gebot lag damals bei nur 40 Millionen Euro und damit unter der Mindestgrenze. Michael Bottlick.
2: Auch heute gilt, ohne mindestens 130,9 Millionen Euro gibt es keinen Zuschlag. Das sind 70% vom festgesetzten Wert von 187 Millionen Euro. Das 1996 gebaute Haus hat eine Einkaufspassage, Büros, 11 Wohnungen und über 260 Tiefgaragenplätze, ist aber laut Gericht in nur durchschnittlichem bis ausreichendem Zustand und zum Teil schon seit vielen Jahren leer.
1: Deutschland bekommt seinen ersten F-35 Kampfjet. Lockheed Martin hat die Maschine im texanischen Fort Worth an die Luftwaffe übergeben. Bundesverteidigungsminister Pistorius nennt das Flugzeug das modernste der Welt mit Tarneigenschaften, starker Sensorik und enger Vernetzung mit anderen Streitkräften. Die Bundesregierung will insgesamt 35 Maschinen für 10 Milliarden Euro kaufen. Die sollen die alten Tornados ersetzen. Bis Jahresende sollen 6 weitere Jets folgen. Komplett ausgeliefert werden soll die Flotte bis 2029. Russland wählt von heute bis Sonntag ein neues Parlament im Schatten des Angriffskriegs gegen die Ukraine. Kremlchef Putin hat die Bürger aufgerufen, mit ihrer Stimme zum Kriegssieg beizutragen. Kritiker halten die Wahl für unfair. Die Opposition darf gar nicht antreten. Alle 10 zugelassenen Parteien gelten als kremlnah. Putins Partei Geeintes Russland erwartet trotz Wirtschaftskrise und Kriegsmüdigkeit daher eine Zweidrittelmehrheit. Erstmals wird auch in besetzten ukrainischen Gebieten gewählt. Der erste FC Union will heute ausgerechnet beim FC Bayern die Wende schaffen. Die Köpenicker haben aus 3 Spielen erst einen Punkt geholt und stehen auf Relegationsplatz 16. Gegen die Bayern haben sie in 14 Bundesliga-Duellen noch nie gewonnen. Kapitän Christopher Trimmel dürfte erstmals in dieser Saison starten, da Rechtsverteidiger Juranovic fehlt. Titelverteidiger Alba Berlin startet heute gegen die Niners Chemnitz in die neue Basketball-Bundesliga-Saison. Vor dem Heimspiel in der Uber-Arena wird das Meisterbanner unter die Hallendecke gezogen. Als Favorit gilt aber Bayern München. Die Münchner wollen nach einer titellosen Saison zurück an die Spitze, unter anderem mit Neuzugang Johannes Thiemann, der von Alba kam. 104.6 RTL, immer 10 Minuten früher auf den Punkt informiert.
3: 9.52 Uhr. Guten Morgen, ich bin Commander Frank Hellberg, live aus dem 104.6 RTL Verkehrslagezentrum. Immer noch über eine Stunde Stau. LKW-Unfall und Vollsperrung auf der A10, den südlichen Berliner Ring. Das Ganze Richtung Dreieck-Nutetal. Im Dreieck Potsdam ist ein LKW durch die rechte Leitplanke gebrochen. Jetzt ist gerade der Abschlepper eingetroffen. So, aber die Umleitung, die besteht natürlich noch eine ganze Weile. Das geht also für alle, die Richtung Frankfurt oder am Dreieck Potsdam vorbei fahren wollen. Man wird über die A9 bis Abfahrt Belitz umgeleitet, dann kann man wieder auf die Autobahn Richtung Berlin-Frankfurt-Oder fahren und für diesen ganzen Bereich muss man eine gute Stunde einplanen. Geblitzt wird in Neukölln auf der Treptower Straße, hat Ahmed entdeckt. Danke sehr. Staus und Blitzer bitte an die 030 88484 110, der beste Verkehrs- und Blitzerport Berlin-Brandenburgs, immer schneller, aktueller.
4: RTL-Wetter. Guten Morgen, 16 Grad, paar dickere Wolken jetzt noch und so ein paar letzte Tropfen. Im Laufe des Tages wird es aber insgesamt freundlicher. Die Sonne blitzt raus bei maximal 21 Grad. Morgen am Samstag mal sonnig, mal bewölkt, meist trocken bis zu 22 Grad. Sonntag regnet es auch mal bei nur noch um die 19 Grad.
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Als würden sie auf einen Superstar warten, haben wieder Dutzende Apple-Nerds am Kudamm übernachtet, um sich in diesen Minuten das neue iPhone 18 und 18 Pro zu ergattern. Ich finde diesen Hype ja etwas seltsam, aber hey, jeder wie er will. Happy Freitag mit den besten neuen

104.6 RTL, Berlin zum Brandenburgs Hitradio, die besten neuen Hits bei der Arbeit. Miley Cyrus ist zurück mit brandneuer Musik. Heute erscheint ihr neues Album Bass Persuades, sind 10 Tracks drauf. Sie verzichtet seit neuestem auch auf ihren Nachnamen, also nur noch Miley. Hörst du

0: Ace Persuades, die neue von Miley auf 104.6 RTL, Berlin zum Brandenburg Radio. Gleich Snow Patrol, The Bowser und Coldplay und BTS.
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Coldplay jetzt und BTS, My Universe.

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1: Tja, ob das bei euch genauso gerade ist, I doubt it.
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Am Sonntag wird in Berlin gewählt. Es wird wohl ein Kopf-an-Kopf-Rennen. Wo die Berlinerinnen und Berliner ihr Kreuz machen wollen, zeigt eine jüngste Umfrage. Hörst du gleich in 104.6 RTL aktuell. Besten neuen Hits, erst noch Martin Garrix und Ed Sheeran, Rihanna und jetzt Another mit Talk to You.

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1: 10.51 Uhr. Ich bin Christian Haffmann. Guten Tag. Kurz vor der Berlinwahl an diesem Sonntag liefern sich CDU und Linke laut einer neuen ZDF-Umfrage ein Kopf-an-Kopf-Rennen. Die Linke mit Elif Erey liegt bei 22%, die CDU mit Stefan Ebers bei 20%. Michael Bottlick.
2: Dahinter folgen die AfD mit 18, die Grünen mit 15 und die SPD mit 12%. Auch das BSW darf hoffen, mit 4% könnte es knapp über die 5%-Hürde springen. Bei der Frage nach dem Wunsch Bürgermeister liegen Eralp und Evers ebenfalls dicht beieinander. Für eine Zweierkoalition gibt es in der Umfrage aber keine klare Mehrheit. Wahrscheinlich wird es auf ein Dreierbündnis hinauslaufen.
1: Heute wird's spannend in der Berliner Friedrichstraße. Das Quartier 206 kommt um 10 unter den Hammer, schon zum zweiten Mal. Im April war der erste Versuch gescheitert. Das höchste Gebot lag damals bei nur 40 Millionen Euro und damit unter der Mindestgrenze. Deutschlands Wirtschaft blickt optimistischer aufs laufende Jahr. Der Bundesverband der deutschen Industrie erhöht seine Wachstumsprognose für 2026 von 0,6 auf 1%. BDI-Hauptgeschäftsführerin Tanja Gönner spricht von aufgehellten Aussichten. Vor allem das starke Geschäft mit europäischen Partnern gibt der Wirtschaft Rückenwind. Von einem breiten Aufschwung könne aber noch keine Rede sein, so Gönner. Vor allem staatliche Ausgaben für Infrastruktur und Verteidigung treiben das Wachstum bisher an. Verteidigungsminister Pistorius besucht heute im texanischen Fort Worth den US-Flugzeugbauer Lockheed Martin. Das Unternehmen übergibt auch den ersten von Deutschland bestellten Tarnkappenjet vom Typ F-35 offiziell. Die Flugzeuge sollen die überalterte Tornado-Flotte der deutschen Luftwaffe ablösen. Tina Eck berichtet.
3: Der Tarnkappenjet F-35 gilt als das modernste Kampfflugzeug der Welt und Deutschland kauft knapp 3 Dutzend dieser Maschinen. Sie sollen nach den Worten von Verteidigungsminister Pistorius die Luftverteidigung der Zukunft bilden, kombiniert mit unbemannten Systemen. Aufgrund von Form- und Außenbeschichtung sind diese Jets für gegnerischen Radar schwer zu finden. Piloten und Techniker werden bereits in den USA ausgebildet und bis Jahresende sollen die ersten 6 Maschinen ausgeliefert werden. Standort wird der Flieger Horst Büchel in der Eifel.
1: Der erste FC Union will heute ausgerechnet beim FC Bayern die Wende schaffen. Die Köpenicker haben aus 3 Spielen erst einen Punkt geholt und stehen auf Relegationsplatz 16. Gegen die Bayern haben sie in 14 Bundesliga-Duellen noch nie gewonnen. Kapitän Christopher Trimmel dürfte erstmals in dieser Saison starten, da Rechtsverteidiger Juranovic fehlt. 104.6 RTL, immer 10 Minuten früher auf den Punkt informiert.
4: Hallo, ich bin Commander Frank Hellberg, live aus dem 104.6 RTL Verkehrslagezentrum. Ja, und das beschäftigt uns schon den ganzen Morgen, der LKW-Unfall mit der Vollsperrung auf der A10, dem südlichen Berliner Ring. Und das ist genau Richtung Dreieck Nutetal. Im Dreieck Potsdam ist der LKW verunglückt und das wird offensichtlich noch eine ganze Weile dauern. Wir schauen erstmal zur Umleitung. Die Umleitung geht folgendermaßen. Das ist Dreieck Potsdam Richtung Frankfurt-Oder. Da ist die Sperrung. Man wird also jetzt über die A9 bis zur Abfahrt Beelitz umgeleitet und dann kann man wieder auf die Autobahn Richtung Berlin fahren, also Richtung Frankfurt-Oder. Passierdauer ist immer so 1:50, also fast 2 Stunden für diese Strecke. Und eben gerade kam die Meldung rein, dass sie rechnen, dass es bis 17 Uhr so bleiben wird. Also dran denken, Dreieck Potsdam Richtung Frankfurt-Oder wird circa bis 17 Uhr geschlossen bleiben. Geblitzt wird Neukölln, Treptower Straße, hat Achmed entdeckt. Dankeschön. Staus und Blitzer mit Dani. 030 88484 110.
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5: RTL-Wetter. 16 Grad jetzt. Die Sonne boxt sich immer mehr durch. Nur noch vereinzelt Schauer, 20 Grad höchstens. Morgen wolkig, im Norden gelegentlich Regen, bis zu 22 Grad. Sonntag wechselhafte 20 Grad.
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5: 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To love somebody. Wenn du sie hörst, ruf an oder schick eine WhatsApp 030 884 8484.

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Freitagsstimmung überall, ich hoffe bei dir auch. Das Tolle, hier kommt schon Holly Humberstone, der Tresorhit der Stunde. 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

0: 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Ich habe den Patrick dran aus Spandau. Hi.
1: Hi.
0: Na? Ja, gut. Du hast den Tresor-Hit gehört. War ja die Stunde Holly Humberstone. Hier sind schon mal 100 Euro für dich, Patrick.
1: Ja, super. Danke.
0: Und dann geht's ja bald beim großen Finale um die Chance auf 250.000 Euro. Du hast deinen Startplatz am Tresor gesichert. Viel Glück. Musst jetzt nur einen fünfstelligen Glückscode überlegen.
1: Ja, das mache ich.
0: Sehr gut. Patrick, hab ein tolles Wochenende schon mal. Oder wie lange musst du heute noch?
1: Oh, bis ca. 14:30.
0: Super, ist ja absehbar. Sehr schön. 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
1: Tolle neue Single von Tame Impala. Hört sich lässig und sonnig an, der Text ist aber eher bitter. Es gibt zurzeit echt viele neue Hits, in denen Trennungen verarbeitet werden. Viel Spaß mit

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Am Sonntag wird in Berlin gewählt. Heute fahren viele große Parteien zum Wahlkampf-Endspurt auf. Und zwar mit viel Politprominenz. Wen du wo in der Hauptstadt sehen kannst, das hörst du gleich in 104.6 RTL.

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1: 11.49 Uhr. Ich bin Christian Haffmann. Guten Tag. Kurz vor der Berlinwahl an diesem Sonntag liefern sich CDU und Linke laut einer neuen ZDF-Umfrage ein Kopf-an-Kopf-Rennen. Die Linke mit Elif Erey liegt bei 22%, die CDU mit Stefan Evers bei 20%. Michael Bottlick.
2: Dahinter folgen die AfD mit 18, die Grünen mit 15 und die SPD mit 12%. Auch das BSW darf hoffen, mit 4% könnte es knapp über die 5%-Hürde springen. Bei der Frage nach dem Wunsch Bürgermeister liegen Erey und Evers ebenfalls dicht beieinander. Für eine Zweierkoalition gibt es in der Umfrage aber keine klare Mehrheit. Wahrscheinlich wird es auf ein Dreierbündnis hinauslaufen.
1: Heute wird's spannend in der Berliner Friedrichstraße. Das Quartier 206 kommt um 10 unter den Hammer, schon zum zweiten Mal. Im April war der erste Versuch gescheitert. Das höchste Gebot lag damals bei nur 40 Millionen Euro und damit unter der Mindestgrenze. Deutschlands Wirtschaft blickt optimistischer aufs laufende Jahr. Der Bundesverband der deutschen Industrie erhöht seine Wachstumsprognose für 2026 von 0,6 auf 1%. BDI-Hauptgeschäftsführerin Tanja Gönner spricht von aufgehellten Aussichten. Vor allem das starke Geschäft mit europäischen Partnern gibt der Wirtschaft Rückenwind. Von einem breiten Aufschwung könne aber noch keine Rede sein, so Gönner. Vor allem staatliche Ausgaben für Infrastruktur und Verteidigung treiben das Wachstum bisher an. Verteidigungsminister Pistorius besucht heute im texanischen Fort Worth den US-Flugzeugbauer Lockheed Martin. Das Unternehmen übergibt dort den ersten von Deutschland bestellten Tarnkappenjet vom Typ F-35 offiziell. Die Flugzeuge sollen die überalterte Tornado-Flotte der deutschen Luftwaffe ablösen. Tina Eck berichtet.
3: Der Tarnkappenjet F-35 gilt als das modernste Kampfflugzeug der Welt und Deutschland kauft knapp 3 Dutzend dieser Maschinen. Sie sollen nach den Worten von Verteidigungsminister Pistorius die Luftverteidigung der Zukunft bilden, kombiniert mit unbemannten Systemen. Aufgrund von Form- und Außenbeschichtung sind diese Jets für gegnerischen Radar schwer zu finden. Piloten und Techniker werden bereits in den USA ausgebildet und bis Jahresende sollen die ersten 6 Maschinen ausgeliefert werden. Standort wird der Flieger Horst Büchel in der Eifel.
1: Der erste FC Union will heute ausgerechnet beim FC Bayern die Wende schaffen. Die Köpenicker haben aus 3 Spielen erst einen Punkt geholt und stehen auf Relegationsplatz 16. Gegen die Bayern haben sie in 14 Bundesliga-Duellen noch nie gewonnen. Kapitän Christopher Trimmel dürfte erstmals in dieser Saison starten, da Rechtsverteidiger Juranovic fehlt. 104.6 RTL, immer 10 Minuten früher auf den Punkt informiert.
4: 11.52 Uhr, hier ist der 104.6 RTL Verkehrsreport. Auf dem Stadtring geht es für einen Freitag echt ziemlich entspannt zu aktuell. Wir schauen auf die längsten Staus. Einmal A10 westlicher Berliner Ring, Dreieck Werder Richtung Dreieck Havelland, zwischen Großkreuz und Leest. Aktuell 30 Minuten mehr einplanen. Und A11, A10, Dreieck Uckermark Richtung Dreieck Spreeau, zwischen Dreieck Barnim und Hohenschönhausen hat es einen Unfall gegeben. Hier aktuell Sperrung der Richtungsfahrbahn und da staut es sich natürlich. Geblitzt wird unter anderem Schöneberg-Grunewaldstraße, Treptow-Bulgarische Straße und Wannsee-Königstraße. Staus und Blitzer bitte melden unter 030 88484 110.
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4: RTL-Wetter. 18 Grad jetzt. Heiter bis wolkig ist es. Es bleibt meist trocken. 20 Grad erwarten wir noch. Morgen wolkig. Im Norden Brandenburgs gelegentlich Regen. Bis zu 22 Grad. Sonntag wechselhafte 20 Grad.
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2: Es ist 12 Uhr in Berlin und Brandenburg. Du hast Juliane bei der Arbeit. Hallo und schöne Mittagspause. 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

0: 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Die Andrea aus Spandau ist dran. Na, wie lange machst du heute noch?
1: Ich bin jetzt hier gerade noch knapp 2 Stunden am Arbeiten.
0: Okay.
1: Und dann ist Wochenende.
0: Ja, super.
1: Freitag darf ich auch mal ein bisschen eher.

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Mittagspause mit den besten neuen Hits. Ich habe hier gleich die neue von Kamrat. Für alle unglücklich Verliebten. Gibt's ja leider auch. Love Sober heißt deine neue Single. Gleich nach Taylor Swift, The Fate of Ophelia.

0: ist 9 Hits. Die neue von Kamrad war das Love Sober auf 104.6 RTL, Berlin zum Brandenburgs Hit Radio. Gleich Liam Payne und Rita Ora und Tampa City.
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Gute Nachrichten schon mal für den Feierabend nachher. Nach dem U-Bahn-Brand am Wittenbergplatz rollt zumindest auf der U3 wieder normal. Mehr dazu gleich in 104.6 RTL aktuell.

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1: Es ist 12.49 Uhr. Ich bin Philipp Ringe. Guten Tag. Aufatmen rund um Berlins gelbe Lebensader. Die U3 fährt wieder durchgängig. Alle Kabel und technischen Anlagen sind soweit repariert, sagt die BVG. Etwas anders sieht's noch auf der U1 und U2 aus. Wann die wieder fahren können wie gewohnt, das können die Verkehrsbetriebe noch nicht sagen. Aktuell sieht's so aus, die U1 fährt gar nicht und die U2 zwischen Gleisdreieck und Bahnhof Zoo nicht. Der Hintergrund: am U-Bahnhof Wittenbergplatz hat ein Sicherungskasten gebrannt. Der Bahnhof ist auch noch immer gesperrt, Züge halten dort erstmal nicht. Wer zum Wittenbergplatz muss, steigt am Neuendorfplatz aus und kann dann per Bus weiterfahren.
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1: Final Countdown bis zur Berlin-Wahl. Übermorgen ist es soweit und die Parteien treten im Wahlkampf nochmal aufs Gaspedal. Die Linke hat am Nachmittag eine Kundgebung am Neptunbrunnen in Mitte. Das BSW trifft sich nur etwas entfernt an der Weltzeituhr am Alexanderplatz. Die Grünen sind im Mauersegler in der Bernauer Straße ebenfalls in Mitte vor Ort. Und die SPD ist in Charlottenburg am Stuttgarter Platz unterwegs. Die AfD hatte ihre Abschlusskundgebung bereits. Bei der CDU ist sie für morgen geplant. Grünes Licht für mehr neue Wohnungen in Deutschland. Im Juli wurden mehr als 22.000 genehmigt. Das ist verglichen mit dem Juli des vergangenen Jahres ein Plus von etwa 2%. Claudia Wächter berichtet.
2: Ein deutliches Plus gab es bei den Mehrfamilienhäusern. Da wurden gut 15% mehr Wohnungen genehmigt. Aber auch bei Ein- und Zweifamilienhäusern ging es nach oben. Und viele hoffen natürlich nun, dass sich die Lage auf dem Wohnungsmarkt in Zukunft entspannt, also ein Dach über dem Kopf wieder bezahlbar wird. Experten allerdings dämpfen die Erwartungen, befürchten, dass höhere Bauzinsen und gestiegene Energiekosten den Aufwärtstrend ausbremsen.
1: Positive Zahlen aus der Industriebranche, denn die geht für das laufende Jahr von einem noch größeren Wachstum aus. Experten rechnen mit einem Anstieg von 1%. Bisher ging man nur von etwa der Hälfte aus. Vor allem der Handel mit anderen EU-Ländern treibt die Wirtschaft demnach an. Aber die Experten stellen klar, auch die Bundesregierung hat einen großen Anteil am Wachstum. Durch Investitionen in Straße, Schiene und Co. etwa. Private Investitionen schwächeln weiter. Kleine Bernstein-Kola-Augen, eine schwarze Stupsnase und gerade mal einen halben Meter groß. In Bolivien haben Forscher jetzt eine neue, bislang unbekannte Wildkatzenart entdeckt. Sie gehört zu den sogenannten Tigerkatzen. Die kommen in weiten Teilen von Südamerika vor. Viel ist über die neue Katzenart noch nicht bekannt. Man geht davon aus, dass sie vor allem nachts aktiv ist. Die Forscher haben der neuen Art den Namen Leopardus tilcayo gegeben. 104.6 RTL, immer 10 Minuten früher auf den Punkt informiert.
3: 12.52 Uhr, hier ist der 104.6 RTL Verkehrsreport. B96 Tempelhofer Damm, Kreuzberg Richtung Marloh. Aktuell 10 Minuten mehr einplanen zwischen Umfahrung Platz der Luftbrücke und Tempelhofer Damm. Stadtring 100 Richtung Neukölln, hier brauchst du etwa 15 Minuten länger zwischen Detmolder Straße und Innsbrucker Platz. Und dann haben wir nach wie vor den dicken Stau auf der A10, dem westlichen Berliner Ring und dem südlichen Ring. Dreieckhaveland Richtung Schönefelder Kreuz, zwischen Großkreuz und Dreieck Potsdam, aktuell eine Stunde Zeitverlust. Geblitzt wird unter anderem Schöneberg-Grunewaldstraße, Treptow-Bulgarische Straße und Wannsee-Königstraße. Staus und Blitzer bitte melden unter 030 8844 110.
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3: RTL-Wetter. 19 Grad jetzt. Heiter bis wolkig ist es, bleibt meist trocken. 20 Grad sind noch drin heute. Morgen wolkig, im Norden Brandenburgs gelegentlich Regen, bis zu 22 Grad. Sonntag wechselhafte 20 Grad.
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2: 13 Uhr in Berlin und Brandenburg. Du hörst Juliane bei der Arbeit. Hallo und schönen Freitag. 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

0: 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Es ist Freitag, Sabrina ist dran aus Friedenau, noch bei der Arbeit. Was machst du?
1: Ich bin Krankenschwester im Außendienst. Also nicht so, wie man kennt, so Hauskrankenpflege, sondern ich mache sozusagen so Hilfsmittel. Also wenn du zum Beispiel ein Hilfsmittel brauchst, dann komme ich zu dir und berate dich und beliefere dich.
0: Ach, super.
1: Genau. Ja.
0: Hört sich sehr abwechslungsreich an. Ja, cool.
1: Absolut.
0: Schön. Und dann im Auto kannst du uns immer hören, ne?
1: Oh, da höre ich euch auch mal. Es macht immer richtig Spaß. Ich bin dann immer richtig traurig, wenn dann jemand anruft und ich dann so schön mitschmetter bei einem schönen Lied. Da denke ich immer so,
0: Wie süß. Ja. Tell us.

0: 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Gleich Teddy Swims und bleib dran für die neue von Somba.
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1: Die neue von Somba ist da. Fun Fact: Als Schüler hat er in den Ferien Eis verkauft und sich mit dem Geld ein eigenes Homestudio gebaut. Cool. Tolle neue Single. Here's Body Isn't Ready.

0: 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So, gleich ab 14 Uhr, Chris am Nachmittag am Start.
1: Hi.
0: Freitag.
1: Ich freue mich aufs Wochenende und auf die Jungs von Fastboy. Felix und Lukas kommen vorbei, die beiden Geschwister bringen uns neue Musik mit. Und
0: so cool.
1: Wir checken mal, ob sie ihre eigenen Songs eigentlich auch rückwärts erkennen.
0: Ach,
1: also das heute
0: ja
1: Nachmittag
0: lustig.
1: Bei
0: cool.
1: mir in der Show von 14 bis 14 Uhr.
0: Viel Spaß und uns allen schon mal ein tolles Wochenende
2: auf
0: gewünscht. Best neuen Hits, Michael Patrick Kelly jetzt, The Beautiful Madness.

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2: 13.48 Uhr. Ich bin Philipp Ringe. Guten Tag. Entwarnung auf der U3. Nach dem Brand am Bahnhof Wittenbergplatz fährt die Linie wieder durch. Einzige Ausnahme, der Halt am Bahnhof Wittenbergplatz entfällt. Dort wird noch aufgeräumt. Anders sieht's noch auf der U1 und der U2 aus. Wann da alles wieder rollt wie gewohnt, kann die BVG noch nicht sagen. Der Stand bisher, die U1 fährt gar nicht und die U2 nicht zwischen Gleisdreieck und Bahnhof Zoo.
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2: Der Berlin-Wahlkampf geht in die heiße Phase. Heute haben viele Parteien nochmal eine Abschlusskundgebung. Die Grünen etwa legen um 15 Uhr im Mauersegler in der Bernauer Straße in Mitte los. Die Spitzenkandidaten Werner Graf und Bettina Jarasch sind dabei. Außerdem die Bundestagsabgeordnete Ricarda Lang. Mein Kollege Benjamin Herrmann hat heute Morgen live vom Abgeordnetenhaus zur Wahl berichtet und mal ein aktuelles Stimmungsbild eingefangen.
3: Ja, man merkt hier vor Ort auf jeden Fall, was bevorsteht. Eine sehr enge und auch extrem wichtige Wahl. Man sieht das hier an Absperrungen, die schon bereitstehen. Die Polizei läuft hier Patrouille rund um die Uhr und eben auch das Interesse aus anderen Ländern. Kamerateams, Übertragungswagen und so weiter. Unter anderem aus den Niederlanden habe ich schon gesehen, gesprochen habe ich mit Franzosen. Dementsprechend, man spürt, das ist was Wichtiges, wo die ganze Welt im Endeffekt drauf schaut und sich fragt, wie das am Sonntag ausgeht.
2: Die neueste Umfrage zeigt übrigens, ein klarer möglicher Gewinner steht noch nicht fest. Aktuell liegt die Linke vorn mit 22%. Dicht dahinter aber schon die CDU mit 20%. Der Drohnenfund nahe dem Militärflughafen Wunsdorf in Niedersachsen Anfang der Woche könnte auch mit dem Vorfall am Flughafen Leipzig zusammenhängen. Die Bundesanwaltschaft prüft das gerade. Thomas Bremser berichtet.
4: Dort war die Drohne abgestürzt und in mehrere Teile zerbrochen, ganz in der Nähe eines wichtigen Standorts der Bundeswehr. Der NDR berichtet, die Bauweise der Drohne ähnle der Drohne in Leipzig. Ein Teil solle aus einem 3D-Drucker stammen und nicht im Handel erhältlich sein. Am Flughafen Leipzig-Halle war Anfang August eine mit Sprengstoff präparierte Drohne gefunden worden, neben ukrainischen Frachtflugzeugen. Die Bundesregierung macht Russland verantwortlich.
2: Mitten im Ukraine-Krieg wird in Russland ein neues Parlament gewählt. Bis Sonntag können mehr als 110 Millionen Menschen ihre Stimme abgeben. Das gilt auch für die Gebiete, die Russland in der Ukraine besetzt hat. Eine Opposition, die man wählen könnte, gibt's übrigens nicht. Und die 10 zur Wahl stehenden Parteien gelten alle als kremlnah und Kriegsunterstützer. Erwartet wird deshalb auch ein deutlicher Sieg von Putins Partei Einiges Russland. 104.6 RTL, immer 10 Minuten früher auf den Punkt informiert.
5: 13.51 Uhr, hier ist der 104.6 RTL Verkehrsreport. Es geht recht entspannt zu in der City aktuell verkehrstechnisch. Auch der Stadtring sieht gut aus. Die größten Staus sind eher im Umland. Einmal A10 westlicher Berliner Ring, südlicher Berliner Ring nach wie vor. Dreieck Werder Richtung Schönefelder Kreuz. 45 Minuten Zeitverlust zwischen Dreieck Werder und Werch. Und A10 westlicher Berliner Ring, Dreieck Potsdam Richtung Dreieck Havelland. Auch hier 45 Minuten Zeitverlust zwischen Werder und Leest. Geblitzt wird unter anderem Tempelhof Kolumbiadamm, Köpenicker Landstraße und Wannsee Königstraße. Staus und Blitzer bitte melden unter 030 88484 110.
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5: RTL-Wetter. 20 Grad jetzt. Damit haben wir den Höchstwert erreicht für heute bei einem freundlichen Wolken-Sonne-Mix. Es bleibt meist trocken. Morgen wolkig, im Norden gelegentlich Regen, bis zu 22 Grad. Sonntag wird's wechselhaft, 20 Grad höchstens.
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2: 14 Uhr in Berlin, Berlin und Brandenburg. Endlich Wochenende, wir starten zusammen rein. Hier ist Chris am Nachmittag. 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

0: 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Chris am Nachmittag zum Start ins Wochenende. Und für Sarah gibt es heute noch mehr Grund zur Freude. Die hat nämlich Hochzeitstag mit ihrer Frau. Na, was ist euer Plan?
1: Keine Ahnung, was wir machen. Also eigentlich ist Wellness schon so eine Auswahl. Vielleicht aber auch einfach gechillt essen gehen.
0: Oder ihr kombiniert das zusammen.
1: Ja, vielleicht. Aber jetzt habe ich auch ein bisschen zugenommen durch den Urlaub.
0: Ja, hör auf.
1: Aber jetzt fühle ich mich nicht ganz so wohl. Sagst du das?
0: Ja, ich würd erst Wellness machen und dann essen gehen.
1: Ja, das ist irgendwie ja, vielleicht. Doof. Ja, oder Kino. Aber wir schauen mal. Irgendwas wird es auf jeden Fall geben.
0: In der Reihenfolge. Wellness, Essen gegen Kino. Und dann nochmal schön eine Tüte Popcorn am Ende. Ich versorge euch auf jeden Fall mit den Hits. Gleicher Busi. Ich habe Taylor Swift noch mit dabei. Und jetzt David Puentes. Die ganz neue Golden Summer. Die besten neuen Hits hier.

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0: 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Gleich die neue Ray Garvey. Jetzt Taylor Swift hier mit den besten neuen Hits.

0: Denke neue Musik von Ray Garvey und Kumpel Imran. Hier ist Berlin zum Brandenburg-Set-Radio. 14.23 Uhr, der 104.6 RTL Verkehrsreport. Ist eine Menge los. Achtung, neuer Unfall auf der A117 Richtung Treptow. Zwischen Waltersdorfer Dreieck und Dreieck Treptow hat es gekracht. Da ist die rechte Spur gesperrt. Autobahnpolizei ist vor Ort. Dann ja richtig dicker Stress auf der A10 im südlichen Berliner Ring. Dreieck Potsdam Richtung Frankfurt-Oder. Da hat es ja diesen schweren Unfall gegeben. Höhe Dreieck Potsdam in der Nacht mit Vollsperrung, weil da ein Laster umgestürzt ist. Und jetzt gibt es ein Update aus dem Bereich. Der linke Fahrstreifen ist nämlich wieder befahrbar. Der Überflieger von der A10 aus Richtung Dreieckwerder kommt in Richtung A10 in Richtung Michendorf. Der ist teilweise immer noch gesperrt. Da wird aber der Verkehr jetzt über die linke Spur geleitet. Also das ist das Update. Und dann gibt es direkt einen neuen Unfall auf der A10 im südlichen Berliner Ring. Und zwar Richtung Frankfurt-Oder. Zwischen Schönefelder Kreuz und Königs Wusterhausen hat es jetzt gekracht. Lieblingsstelle. Es gibt direkt super viel Stau. Also wenn du kannst, mach da einen großen Bogen drum. Passierdauer 30 Minuten. Und noch schnell auf die B96. Und zwar stadtauswärts aus Reinickendorf kommt. Achtung, da liegt eine Tasche zwischen Kreuz Oranienburg und Oranienburg Süd. Geblitzt wird Schmargendorf und Zollerndamm. Charlottenburg, Franklinstraße und Neukölln, Columbiadamm. Mehr Verkehr in einer halben Stunde. Und gleich die Jungs von Fastboy bei mir in der Show.
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0: 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Chris am Nachmittag, heute mit Felix und Lukas von Fastboy. Herzlich willkommen bei mir in der Show.
1: Hey.
0: Na, seid ihr schon angekommen im Herbst, oder?
1: Ach, es geht. Wir sind ja grundsätzlich schon der Sonne sehr wohlgesonnen. Also, ja. Wir lieben es. Ja.
2: Aber die sogenannten Ü30 brauche ich jetzt nicht mehr.
1: Nee. Und die Sache ist natürlich, es gibt diese kleine Phase jetzt für Jäckchen, wo man so kleine, dünne Jäckchen anziehen kann.
0: Übergangsjacke.
1: Genau. Da gibt es nur ganz wenige Tage im Jahr. Und die lieben wir, die Phase.
2: Eine dünne Jeansjacke, ja. So ein schönes Lederjäckchen, ein kleines Jackett.
0: Genau. Ihr habt es auch direkt schon angezogen heute. Das ist perfekt.
1: Ja.
0: Also.
1: Ja, gedacht.
2: Zur Feier des Tages.
0: Ihr kommt ja eigentlich aus Bayern, lebt jetzt schon eine Weile in Berlin, wo die Hauptstadt besonders bayerisch ist. Das will ich gleich von euch wissen. Jetzt spiele ich erstmal Kamrad mit Friends. Haben wir schon Freitag.

0: 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Lukas und Felix von Fastboy ja heute bei mir, stellen uns im Wochenendstart nachher noch ihren fetten neuen Hit Music Sounds vor. Und eigentlich kommt ihr ja aus Bayern, seid jetzt knappe 9 Jahre hier in Berlin. Wo ist denn die Hauptstadt eigentlich so besonders bayerisch?
1: Na, wir kommen ja an sich ursprünglich aus Franken, also wirklich aus Franken, aus einem kleinen Ort namens Karlstadt am Main. Und es gibt tatsächlich auch ein fränkisches Viertel in Berlin.
2: Fränkisches.
1: Es gibt in...
2: man rausfährt.
1: Pankow gibt es mehrere Straßen, die wirklich die Namen der kleinen Dörfer um unseren, da gibt es die Zellinger Straße, die Retzbacher Straße,
2: die Mündener
1: Weg. Straße, der Gemündener Weg.
2: Das ist absurd.
1: Und das sind alles wirklich die Dörfer, oder das heißt, oder Kleinstädte, sind keine Dörfer, sind Kleinstädte, im Landkreis Main-Spessart in Unterfranken, da wo wir herkommen.
0: Krass. Genau. Aber ihr wohnt da nicht, ne?
1: Nein. Nee, das wäre jetzt richtig. Das wäre gewesen. Nee, per Zufall entdeckt, ja. Ansonsten, wo ist Berlin noch bayerisch, ja? Es gibt natürlich nichts Besseres als das Oktoberfest am Alexanderplatz.
2: Ja, großartig.
1: Ein Geheimtipp, da müsst ihr hin.

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1: 14.51 Uhr, ich bin Philipp Ringel. Guten Tag. Endspurt im Berlin-Wahlkampf und noch einmal drücken die Parteien aufs Gaspedal, haben heute ihre Abschlusskundgebungen. Jetzt gleich um 15 Uhr legen die Grünen los im Mauersegler in Mitte in der Bernauer Straße. Die Spitzenkandidaten Werner Graf und Bettina Jarasch sind dabei, auch die Bundestagsabgeordnete Ricarda Lang. Danach legt die Linke los, ebenfalls in Mitte am Neptunbrunnen. Spitzenkandidatin Elif Erald tritt auf, unter anderem zusammen mit Gregor Gysi. Aufatmen rund um Berlins gelbe Lebensader. Die U3 fährt wieder durchgängig. Alle Kabel und technischen Anlagen sind soweit repariert, sagt die BVG. Etwas anders sieht's noch auf der U1 und U2 aus. Wann die wieder fahren können wie gewohnt, das können die Verkehrsbetriebe noch nicht sagen. Aktuell sieht's so aus, die U1 fährt gar nicht und die U2 zwischen Gleisdreieck und Bahnhof Zoo nicht. Der Hintergrund: am U-Bahnhof Wittenbergplatz hat ein Sicherungskasten gebrannt. Der Bahnhof ist auch noch immer gesperrt, Züge halten dort erstmal nicht. Wer zum Wittenbergplatz muss, steigt am Neuendorfplatz aus und kann dann per Bus weiterfahren. Die Preise an den Tankstellen klettern weiter nach oben. Diesel kostete gestern im Schnitt gut 2,47 Euro, nochmal mehr als am Tag davor. Super E10 war zumindest ein kleines bisschen günstiger. Und die Regierung, die sucht weiter nach Lösungen. Auch eine große Runde am Abend brachte aber keine Einigung. Mehr von Tine Klimach.
2: Bundeskanzler Merz hatte schnelle Entlastungen in Aussicht gestellt. Wie genau, ist offen. Der 1. Oktober wurde schon mal in den Ring geworfen. CDU-Generalsekretärin Franziska Hoppermann sprach bei Maybrit Illner im ZDF von eine Entlastung um bis zu 25 Cent pro Liter. Schon länger wirbt Finanzminister Klingbeil für einen Preisdeckel, also einen vorgegebenen Maximalpreis an der Zapfsäule. Außerdem pocht er auf eine europäische Übergewinnsteuer für Mineralölkonzerne. Damit müssten auf besonders hohe Gewinne zusätzliche Steuern gezahlt werden. Das lehnt die CDU aber ab.
1: Süßer Nachwuchs im Tierpark. Rote Panda-Dame Rosi ist zum dritten Mal Mutter geworden. Das Jungtier, ein Weibchen, kam schon im Juni zur Welt, teilt der Tierpark mit. Die Kleine wird demnach auch schon immer aktiver. Mutter Rosi trägt sie immer öfter umher. Besucher könnten sie also mit etwas Glück auch schon auf der Anlage sehen. Einen Namen hat der Panda-Nachwuchs übrigens noch nicht. 104.6 RTL, immer 10 Minuten früher auf den Punkt informiert.
3: 14.53 Uhr, der 104.6 RTL Verkehrsreport. Herzlich willkommen im typischen Freitag-Feierabendverkehr. Da rollt's überall so ein bisschen schleppender, zum Beispiel B1, Altfriedrichsfelde Stadt auswärts. Vor der Märkischen Allee steht es 10 Minuten an. Auch die Rienstraße Richtung Landsberger Allee ist gefüllt. Plus 10 Minuten im Moment vor der Allee der Kosmonauten. Dann schauen wir uns nochmal den Bereich rund um den Treptower Park an. A100, Neubauverlängerung Richtung Treptower Park. Auch 10 Minuten extra, die Elsenbrücke ist gut zugestaut. Und natürlich der Stadtring auch an sich zwischen Rudolf-Wissell-Brücke und Oberlandstraße. In beiden Richtungen jetzt plus 20 Minuten. Und dann müssen wir raus nach Brandenburg. A10, südlicher Berliner Ring, Dreieck Potsdam Richtung Schönefelder Kreuz. Da hat es ja heute Nacht diesen schweren Unfall mit einem umgestürzten Laster gegeben. Und zwar Höhe Dreieck Potsdam. Jetzt gibt es ja dieses Update, dass die linke Spur wieder befahrbar ist. Das heißt, dieser dicke Stau, der löst sich da so ein bisschen auf, passiert aber, bleibt aber natürlich weiter hoch. Im Moment sind wir bei 20 Minuten. Und Achtung, jetzt ein neuer Unfall auf der A12 Richtung Frankfurt-Oder zwischen Fürstenwalde Ost und Briesen. Hat es gerade eben gekracht und Achtung, da ist noch nichts abgesichert. Gibt es für den Schmargendorf und Zollerndamm. In Charlottenburg auf der Franklinstraße und Neukölln habe ich den Columbia-Damm. Staus und Blitzer bitte wie immer an die 030 88484 110.
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3: RTL Wetter. Ja, wir starten mit dem lässigen Sonne-Wolken-Mix ins Wochenende und das bei 20 Grad. Heute Nacht auch trocken, also wenn du feiern gehen willst, das geht fit. Pack dich aber trotzdem ein bisschen dicker ein, 13 bis 8 Grad nur. Am Samstag dann viele Wolken, stellenweise auch Regen mit dabei bis 23 Grad. Ja, Sonntag zieht der Regen Richtung Süden ab und dann aber auch Gewitter stellenweise mit dabei. Maximal 20 Grad sind drin.
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3: Ja, 15 Uhr schon wieder durch in Berlin und Brandenburg. Wir starten ins Wochenende. Chris am Nachmittag hier. Ey, und das ist eine krasse Summe, oder? 250.000 Euro. Kannst du gewinnen? Ja, wenn die Nummer gleich läuft hier, Jamaican von Ugel, dann ruf ganz schnell an oder schick eine WhatsApp. 030 884 8484. Gewinnt dann sofort Cash. Plus deine Chance, den 250.000 Euro Tresor zu öffnen.

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1: Glaubt ihr doch, Kiki?

0: Kaiser, Yujel mit Jamaican auf 104.6 RTL. Also weiter anrufen oder WhatsAppen für deinen Platz am 250.000 Euro Tresor und 100 Euro sofort Cash einsacken. 030 884 8484, ey, und 250.000 Euro, da kann man richtig viel geilen Urlaub mitmachen. Lukas und Felix von Fastboy als Brüder und Teampartner auch mal zusammen wegfliegen oder das dann doch nicht?
1: Ja, also, wir wohnen ja nicht zusammen, ne?
2: Also, genau.
1: Wir wohnen ja nicht zusammen.
2: Also wir machen einmal im Jahr schon auch Urlaub nicht zusammen. Ja. Wir haben jetzt zum Beispiel auch im August waren wir auch gemeinsam eine Woche im Urlaub, aber noch mit anderen Freunden auch. Genau, also so in der größeren
1: nicht
2: Gruppe.
1: Nicht zu zweit.
2: Also wir gehen jetzt nicht zu zweit in,
1: das
2: so,
1: komisch.
2: In so in ein Hotel und sind dann so, hi, hey, hast du jetzt Lust, mit in die Sauna zu gehen? Gehen wir nochmal zum Buffet.
0: Fastball nur im Doppelpack.
1: Also das ist so krass, wenn wir zu zweit Abendessen gehen, so, das wäre so komisch.
2: Nee, das würden wir nicht machen.

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1: Der Nachmittag mit Schaltmann, Chris Hartmann.
2: Wir gucken, also wie lange das noch geht, aber im Moment, ich habe auch da keine Alternative. Das ist der einzige, den wir haben, und dementsprechend müssen wir uns den ab und zu auch schön saufen. Die

0: Tipp um 6, RTL Berlin zur Brandenburg-Hit Radio. Fastboy, heute bei mir in der Nachmittagsshow, stellen uns nach einem Wochenendstart ihren neuen Banger Music Sounds vor. Und im Oktober seid ihr dann auf Tour hier bei uns in Berlin im Hole 44,
1: sagt man.
0: In auf jeden Fall. Worauf freut ihr euch am meisten? Und ich habe gesehen, ist es wirklich eure erste eigene Headliner-Tour?
1: Das stimmt, es ist die erste eigene Fastboy-Headliner-Tour. Und wir kommen ja aus der elektronischen Musik und es wird sich auch nicht ändern, aber wir machen halt zum ersten Mal eine richtige Headliner-Live-Show. Also wir kommen ja daher von Klavier und von Gitarre und all diesen Sachen, aber wir spielen diesmal auch mit Drummer und wir haben eine Fastboy Electronic Live-Show mit viel Gesang, mit unseren Stücken in neuen Gewändern.
2: Genau, also wir legen nicht auf.
1: Und legen nicht auf, ne? Also wir machen halt richtige Show.
2: Nice.
1: Und das ist total geil.
2: Es ist mehr ein Konzert als ein Rave.
1: Aber kann natürlich auch ausrasten, so ist nicht.
0: Jetzt Tampa City, Self-Aware, die besten neuen Hits.

0: Ariana Grande. Auf 104.6 RTL, Berlin zum Brandenburg Hitradio. Chris hier. Und wen habe ich jetzt in der Leitung?
1: Die Tina ist in der Leitung. Hallo.
0: Tina, es geht an den 250.000 Euro Tresor für dich.
1: Ja, super, ich freue mich wahnsinnig.
0: Hier ist dein Startplatz und 100 Euro sofort Cash kriegst du natürlich auch.
1: Oh, perfekt zum Wochenende.
0: Sehr schön. Und 250.000 Euro hast du bestimmt auch im Traum mit, ne?
1: Mit dem Wohnmobil durch die Welt ein bisschen reisen, mit den Kindern. Und dem Hund, ja, das ist schon echt schön.
0: Da würde ich mich ja fast anschließen.
1: Ja,
0: sehr gut. Genau. Ey, dann drücke ich die Daumen und du darfst dir auch gerne noch einen Startplatz holen. Länger hören, mehr gewinnen. Nächste Chance. Dann bei mir schon wieder gleich um 16 Uhr, ja?
1: Alles klar, mach ich.
0: Jetzt 15:25, der 104.6 RTL Verkehrsreport. Neue Demo durch Mitte. Luisenstraße bis Bebelplatz betroffen. Zwischen Hannoversche Straße und Friedrichstraße unter den Linden. Da jetzt Probleme bis 19 Uhr. Dann brauchst du ordentlich Geduld in Marienfelde auf der B101 in Fahrtrichtung Nabitzer Damm. Und zwar aus beiden Richtungen kommen.

0: kannst du mal locker 10 Minuten oben drauf packen. Und wir gehen schon raus nach Brandenburg, A10 südlicher Berliner Ring, Dreieck Potsdam Richtung Schönefelder Kreuz. Da ja noch diese Lasterbergung, da ist ein LKW umgestürzt in der Nacht. Es gibt nach wie vor Stau, passiert aber 20 Minuten bis zum Dreieck Potsdam. Und wenn du dann weiterfährst Richtung Frankfurt-Oder auf der südlichen A10, dann gibt es nochmal Stress zwischen Ludwigsfelder Ost und Gelnshagen. Da ist nämlich einer liegen geblieben auf der mittleren Spur. Das ist nicht nur sehr gefährlich, das sorgt auch für ordentlich Stau. Passierdauer da plus 15 Minuten. Und Geblitzwirt in Schmargendorf und Zollerndamm. Dann Charlottenburg-Franklin-Straße und Neukölln-Columbia-Damm. Mehr Verkehr in einer halben Stunde und gleich ganz neue Musik von Tame Impala.
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1: Wenn die Beziehung irgendwie daran scheitert, weil du dich daneben genommen hast und du auch nicht so richtig aus deinem Muster rauskommst, dann ist das hier zwar nicht die Lösung, aber Tame Impala geht zumindest wie dir. Zumindest in seinem neuen Hit. Hier ist Loser. Passt ja irgendwie, ne? 104.6 RTL.

0: Taylor Swift mit den besten neuen Hits. 104.6 RTL, Berlin zum Brandenburg Hit Radio. Chrissy auf dem Weg ins Wochenende. Für Selina kein freies?
1: Ich arbeite bei der Wahl.
0: Bei der Wahl? Oh, das heißt, du bist Wahlhelferin, oder?
1: Ja, genau.
0: Ah, geil, das habe ich auch schon mal gemacht.
1: Na, ich bin gespannt, das ist mein erstes Mal.
0: Das macht eigentlich Spaß. Man lernt auf jeden Fall viele Leute aus seiner Nachbarschaft kennen, wenn man im eigenen Bezirk eingesetzt ist. Also, ich habe das damals auf dem Dorf gemacht, das war immer ganz schön. Einmal war ich sehr verkatert, weil ich am Vorabend auf dem Geburtstag war.
1: Na, dann ist es doch umso lustiger.
0: Ja, tatsächlich. Wenn du noch gar nicht weißt, wen du eigentlich wählen sollst, der Last-Minute-Wahlcheck. 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Auf jeden Fall einschalten. Jetzt Robin Schulz mit Wes. Hier ist Alané.

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1: 15.50 Uhr, ich bin Philipp Ringe. Guten Tag. Countdown auf dem Weg zur Berlin-Wahl. Die Parteien legen heute nochmal los. Letzte Abschlusskundgebungen sind geplant. Die Linke startet jetzt gleich um 16 Uhr am Neptunbrunnen am Alex. Vor Ort ist die Spitzenkandidatin Elif Eralp, aber auch etwa Gregor Gysi. Auch die SPD und das BSW haben noch ihre Abschlusskundgebungen. Was jetzt schon klar ist, die Wahl dürfte spannend werden mit einem engen Duell zwischen Linken und CDU, sagt Thorsten Fass von der FU Berlin.
2: Es wird ein langer Wahlabend, davon kann man glaube ich ausgehen, weil einfach vieles offen ist. Platz 1 ist offen, die Koalition ist offen, auch die Zusammensetzung des Abgeordnetenhauses ist offen. Welche Partei schafft es über die 5%-Hürde, welche nicht, das ist durchaus knapp. Was wir schon oft sehen, ist, dass es am Ende nochmal zu so einer Zuspitzung kommt. Also gerade die Frage, wo soll es denn jetzt hingehen? Eher nach links oder eher Mitte rechts? Insofern das, was wir am Ende schon gesehen haben, dass es so ein bisschen diesen Zweikampf CDU-Linke gibt, das könnte tatsächlich auch den Wahlabend dann tatsächlich prägen.
1: Entwarnung auf der U3. Nach dem Brand am Bahnhof Wittenbergplatz fährt die Linie wieder durch. Einzige Ausnahme, der Halt am Bahnhof Wittenbergplatz entfällt. Dort wird noch aufgeräumt. Anders sieht's noch auf der U1 und der U2 aus. Wann da alles wieder rollt wie gewohnt, kann die BVG noch nicht sagen. Der Stand bisher, die U1 fährt gar nicht und die U2 nicht zwischen Gleisdreieck und Bahnhof Zoo. Kanzlerknall noch in diesem Jahr. In den nächsten Monaten wird Friedrich Merz wohl seine Koffer packen müssen. Davon ist fast die Hälfte der Menschen im Land überzeugt. Das zeigt eine neue YouGov-Umfrage. Diana Kramer berichtet.
3: Spätestens seit dem Wahldebakel in Sachsen-Anhalt wird darüber spekuliert, ob sich Friedrich Merz im Amt halten kann und wie lange. In dieser Woche hatte der Kanzler zwar Rückendeckung von den 8 CDU-Ministerpräsidenten bekommen. Das könnte sich aber auch ändern, wenn die CDU bei den Landtagswahlen an diesem Sonntag weiter abschmiert. In Mecklenburg-Vorpommern liegt sie laut aktuellem ZDF-Politbarometer bei nur noch 6% und droht sogar aus dem Landtag zu fliegen. Und in Berlin könnte die CDU den Posten des regierenden Bürgermeisters verlieren, wenn die Linke gewinnt. Dann müsste Friedrich Merz seinen Satz »Aufgeben ist keine Option« wohl überdenken.
1: Wandern in der Hauptstadt, auch ohne Navi-App. In Berlin sind fast 600 Kilometer Wanderwege jetzt fertig ausgeschildert. Vom Senat heißt es, mehr als 5.500 grüne Schilder mit dem neuen Berliner Wanderbär hat die Stadt in 2 Jahren aufgestellt. An jedem Pfosten führt ein QR-Code direkt zur passenden Website. Kostenpunkt rund 780.000 Euro. Zu jedem Weg gibt's außerdem eine kostenlose Broschüre bei der Senatsverwaltung. 104.6 RTL, immer 10 Minuten früher, auf den Punkt informiert.
4: 15.53 Uhr, hier ist der 104.6 RTL Verkehrsreport und das macht heute nicht so richtig viel Spaß. Also Stadtregen schluckt erstmal gute 20 Minuten pro Richtung zwischen Jakob-Kaiser-Platz und Oberlandstraße im Moment. Also da ist einiges los, vor allem rund ums Kreuz Schöneberg natürlich. Dann eine Demo durch Mitte, Bereich Luisenstraße bis Bebelplatz betroffen, zwischen Hannoversche Straße und Bärenstraße auf Friedrichstraße. Das Ganze soll bis 19 Uhr dauern. Ja, und jetzt atme ich mal kurz tief durch. Wir müssen raus nach Brandenburg. Da ist wirklich die ganze A10 voll. Erstmal A10 östlicher Berliner Ring. Neuer Unfall, gerade reingekommen, Richtung Dreieck Spreeau. Da hat es gekracht zwischen Erkner und Freienbring. Wir haben dicken Stau, Passierdauer 37 Minuten. Stefan hat mich gerade angerufen aus dem Stau, der sagt, Chris, immer in die Rettungsgasse läuft. Also Daumen drücken, dass das auch so bleibt. Und dann lasst da mal genug Platz für die Retter. Dann rüber auf die A10, den südlichen Berliner Ring, Fahrt Richtung Frankfurt-Oder. Da war ein Liegenbleiber auf der mittleren Spur zwischen Ludwigsfelde Ost und Genshagen. Und das sorgt tatsächlich für einen dicken Stau, Passierdauer da bei 49 Minuten. Durchhalten. In Witzwitz-Magendorf, Hohenzollern-Damm, dann Charlottenburg-Franklin-Straße und Neukölln-Kolumbia-Damm. Staus und Blitzer, bitte wie immer an die 030 8848
0: 110. 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
4: RTL-Wetter. 20 Grad, lässiger Sonne-Wolken-Mix. Heute Nacht dann weiter trocken bei 13 bis 8 Grad. Morgen am Samstag viele Wolken, eher grau. Nördlich von Berlin auch mal Regen. Super, dass ich nach Brandenburg wollte. Nördlich von Berlin, alles richtig entschieden. Bei 20 bis 23 Grad. Sonntag immer wieder Schauer und Gewitter bei bis zu 20 Grad.
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2: 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Und das um 16 Uhr durch in Berlin und Brandenburg. Besten Start ins Wochenende mit mir natürlich, Chris, am Nachmittag. Ey, und das ist so viel Geld. Gewinn 250.000 Euro. Ja, wenn die Nummer gleich läuft, dann ruf sofort an oder schick eine WhatsApp. 030 884 8484. Wir achten auf Kaigo Khalid mit Save My Love. Gewinn dann sofort Cash plus deine Chance, den 250.000 Euro Tresor zu öffnen. Yeah.

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1: 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Berlin Sonntag.

0: 104.6 RTL, Berlin zur Brandenburg-Hitradio. Chris am Nachmittag und jetzt zocken wir hier mit Lukas und Felix von Fastboy.
1: Hey, grüß dich.
0: Und zwar habe ich 3 Songs von euch mitgebracht und ihr müsst die, also ich spiele die rückwärts und ihr erkennt die im besten Fall, okay?
2: Yes. So, gegeneinandermäßig, wer als Erster?
0: Ja, gerne. Also gerne. Nicht, aber ihr ruft dann einfach rein, wenn ihr es wisst, okay?
1: Einfach rein, wer's war.
0: Wir legen los mit dem ersten Song.
2: Born Again.
0: Ah ja. Wer war's?
1: Ah, Lukas war's.
0: Ja!
1: Alles schnell.
0: Das ging mir fast zu schnell. Achtung beim Missen.
2: God, I wish I never met you.
1: Yeah, you.
0: Oh, Mann. Ihr seid so gut. Zusammen mit Topic natürlich. Und einen habe ich noch.
1: Yeah. Wave.
0: Oh, Alter, was? Mann, okay, da merkt man, ihr produziert auch.
2: Die hätten noch langsamer sein müssen, weißt du, so.
0: Oder noch schneller.
1: Oder noch viel schneller, ja, genau.
0: Okay, ihr seid super. Fastboy bei 104.6 RTL.
2: Vielen, vielen Dank.
0: Euren ganz neuen Hit Music Sounds gönnen wir uns dann gleich im Wochenendstart. Und jetzt habe ich erstmal die besten neuen Hits hier am Start an diesem Freitagnachmittag. Das ist Chris de Serendi mit Good Old Days auf Berlins und Brandenburgs Hitradio. 104.6 RTL, Chris am

104.6 RTL Berlin zum Brandenburg-Sinn-Radio. Happy Release Day! Miley Cyrus hat heute ihr 10. Album rausgehauen und ich liebe den Titel, weil ich den kaum aussprechen kann. Best Besides. Ja, ist ein ganz besonderes. Ist ein Jubiläumsalbum. Und das Krasse ist, Miley streicht ab sofort ihren Nachnamen. Also Cyrus kann ich mir hier sparen. Wir hören gleich rein bei Miley ins neue Album, die den Titeltrack mir sparen. Wir hören gleich rein bei Miley ins neue Album, die den Titeltrack. Spiele ich dir direkt nach Hendrix Golden.

0: heute rausgekommen. Das neue Album von Miley. Best for Saints. Und das ist der erste große Hit daraus, der Titeltrack Entdecke neue Musik auf 104.6 RTL, Berlins und Brandenburgs Hitradio. Und wen habe ich jetzt dran?
1: Hallo, hier ist die Melli.
0: Melli, hi.
1: Chris, oh nein.
0: Oh doch?
1: Doch, also ich rufe ihn in dem Tresor-Song an.
0: Melli, hier ist die Chance auf 250.000 ja. Euro.
1: Klasse, ich freue mich total.
0: Und on top gibt es natürlich 100 Euro sofort Cash für dich, ja?
1: Ja, das ist für die Urlaubskasse jetzt gut, diesen Jahr.
0: Achso, ihr kommt gerade wieder aus dem Urlaub, oder?
1: Ja, wir sind heute Morgen gelandet.
0: Krass.
1: Wir waren auf Sardinien und sind mittags wiedergekommen. Ich war schon, mein Mann war einkaufen und jetzt startet der normale Alltag wieder ab Montag.
0: Aber das ist ja mit einer guten Nachricht.
1: Ja,
0: ihr habt die Chance, 250.000 Euro zu gewinnen. Und ja, dann macht natürlich gerne weiter mit. Länger hören, mehr gewinnen. Nächste Chance Montag schon wieder um 6 in der Morgenschuh. Jetzt ja neu mit Jan Lohan. 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
1: Ja, schauen wir mal. Danke.
0: Jetzt 16.28 Uhr, der 104.6 RTL Verkehrsreport. Ja, Stadtregen macht bei uns in der Hauptstadt weiter am meisten Stress. Plus 15 Minuten noch pro Richtung. Und das ab Oberlandstraße zieht sich dann hoch bis zum Dreieck Funkturm und in der Gegenrichtung Stocks ab Rudolf-Wissell-Brücke. Und da geht es dann runter bis zum Kreuz Schöneberg. Danach wie vorne Demo durch Mitte, Luisenstraße bis Bebelplatz betroffen. Unter anderem auch über Unter den Linden und Friedrichstraße. Und es gibt ja ein bisschen Besserungen von der A10 im östlichen Berliner Ring Richtung Dreieck Spreeau. Da hat es ja gescheppert. Also Unfall zwischen Erkner und Freienbring. Passierdauer geht jetzt ein bisschen runter von 37 Minuten auf 25. Aber die Umfahrung ist super voll. Also vor allem Fangschleusenstraße Richtung Erkner und über Gosen-Neu-Zittau. Da dicke Umfahrungsstaus. Geblitzt wird Schmargendorf, Hohenzollern-Damm, Charlottenburg-Franklin-Straße und Neukölln-Columbia-Damm. Mehr Verkehr in einer halben Stunde. Und gleich habe ich Imagine Dragons.
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0: 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Chrissy auf dem Weg ins Wahlwochenende. Ja, die Parteien, die geben nochmal alles im Wahlkampf. Selina auch. Die kannst du dann als Wahlhelferin kennenlernen.
1: Na, ich bin gespannt. Das ist mein erstes Mal.
0: 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Und jetzt Nico Santos hier.

0: neuen Hits hier, Sommer Homewrecker 104.6 RTL, Berlins und Brandenburgs Hitradio. Chris am Nachmittag zum Start ins Wochenende. Na, Olga, was geht bei dir Schönes?
1: Ich muss arbeiten und Sonntag wollten wir eigentlich mit den Mädels nochmal einen warmen Sommertag genießen. Das steht eigentlich schon seit 1,5 Monaten.
0: Aber
1: wir haben entschieden, wir machen einen Herbstspaziergang und gucken Harry Potter.
0: Das ist bei dem Wetter, glaube ich, besser, weil ich weiß nicht, gut, ein paar Freibäder haben noch offen, aber es ist irgendwie nicht mehr so warm, ne? Muss man auch mal sagen.
1: Ja, aber Herbst ist auch schön.

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1: 16.50 Uhr, ich bin Philipp Ringel. Guten Tag. Countdown zur Berlin-Wahl übermorgen am Sonntag. Die Parteien laufen nochmal heiß und laden zu ihren Abschlusskundgebungen ein. Grüne, Linke und AfD waren bereits dran. Jetzt um 17 Uhr legt die SPD in Charlottenburg am Stuttgarter Platz los. Vor Ort ist Spitzenkandidat Steffen Krach zusammen mit Klaus Wowereit. Und auch das BSW hat seine Abschlusskundgebung an der Weltzeituhr am Alexanderplatz mit Sarah Wagenknecht, Alexander Kling und vielen weiteren. Die CDU hat ihre Kundgebung für morgen angesetzt. Prominente Unterstützung für die Pflegekräfte der Charité. Sänger Peter Fox tritt in ein paar Minuten bei einer Demo am Bebelplatz in Mitte auf. Seit gestern streiken die Beschäftigten ja, die Gewerkschaft Verdi hat dazu aufgerufen. Die fordert von der Charité, dass beim aktuellen Tarifvertrag nachgebessert wird, um Pflegekräfte stärker zu entlasten. Der Streik hat auch Auswirkungen auf den Krankenhausalltag. Nicht dringende OPs können zum Beispiel verschoben werden. Rekordpreise an den Tankstellen und die Bundesregierung überlegt noch, was sie machen könnte. Auch ein großes Treffen gestern Abend hat keine Einigung gebracht. Tine Klimach berichtet.
2: CDU-Generalsekretärin Franziska Hoppermann sprach bei Maybrit Illner im ZDF von einer Entlastung um bis zu 25 Cent pro Liter. Schon länger wirbt Finanzminister Klingbeil für einen Preisdeckel, also einen vorgegebenen Maximalpreis an der Zapfsäule. Außerdem pocht er auf eine europäische Übergewinnsteuer für Mineralölkonzerne. Damit müssten auf besonders hohe Gewinne zusätzliche Steuern gezahlt werden. Das lehnt die CDU aber ab.
1: Positive Zahlen aus der Industriebranche, denn die geht für das laufende Jahr von einem noch größeren Wachstum aus. Experten rechnen mit einem Anstieg von 1%. Bisher ging man nur von etwa der Hälfte aus. Vor allem der Handel mit anderen EU-Ländern treibt die Wirtschaft demnach an. Aber die Experten stellen klar, auch die Bundesregierung hat einen großen Anteil am Wachstum. Durch Investitionen in Straße, Schiene und Co. etwa. Private Investitionen schwächeln weiter. Wer eine ganz, ganz gute Idee hat, kann ordentlich abkassieren. Der Nobelpreis ist nämlich jetzt noch mehr wert. Die Nobelstiftung hat das Preisgeld angehoben auf umgerechnet 1,06 Millionen Euro. Das sind rund 65.000 Euro mehr als noch im letzten Jahr. Anfang Oktober teilt das Komitee übrigens mit, wer den Preis in diesem Jahr gewonnen hat. Überreicht wird er dann am 10. Dezember, dem Todestag von Alfred Nobel. 104.6 RTL, immer 10 Minuten früher auf den Punkt informiert.
3: 16.53 Uhr, der 104.6 RTL-Verkehrsreport. Ja, gerade gehört, Peter Fox ist mit dabei beim Warnstreik der Berliner Charité. Das Ganze läuft jetzt in Mitte. Luisenstraße bis Bebelplatz ist betroffen. Zwischen Hannoversche Straße und Bärenstraße über Reinhardtstraße, Friedrichstraße und auch unter den Linden dann zum Bebelplatz. Da jetzt noch Einschränkungen bis 19 Uhr. Ja, ansonsten brauchst du auf dem Stadtring noch gute 10 Minuten jetzt länger. Also entspannt sich da auch die Lage. Das Ganze zwischen Oberlandstraße und Rudolf-Wessel-Brücke in beiden Richtungen. Und nochmal schnell raus nach Brandenburg. A10, östlicher Berliner Ring Richtung Dreieck-Spreeau. Da läuft noch eine Unfallbergung zwischen Erkner und Freienbrink. Passiert aber auch da runtergegangen auf jetzt 15 Minuten. Gibt's für die Mitte auf der Oranienburger Straße in Schmargendorf und Zollerndamm und in Charlottenburg-Franklin-Straße. Staus und Blitzer bitte wie immer an die 030 8848 110.
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3: Ja, 20 Grad, mal mehr Sonne, mal mehr Wolken. Auf jeden Fall erstmal weiter trocken. Das geht auch in der Partynacht so weiter. Dann bei 13 bis 8 Grad. Morgen am Samstag viele Wolken, eher grau. Nördlich von Berlin auch mal Regen mit dabei. Dann maximal 23 Grad. Sonntag auch immer wieder Schauer und Gewitter. Dann bis zu 20 Grad.
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0: Und jawohl. Chris am Nachmittag.
2: Und Jens aus Schönefeld. Na, was geht ab bei dir zum Start ins Wochenende?
3: Bei mir geht auf jeden Fall Family, ganz viel Rasenarbeit wegen Herbst und so.
2: Oh, nee.
3: Das ist, glaube ich, Kiste Bier, Grill und Kumpels.
2: Kiste Bier, Grill und Kumpels klingt super. Das mit dem Rasen habe ich jetzt mal kurz überhört, weil mein Rasen muss auch dringend gemäht werden. Das Problem ist, wir haben einen Apfelbaum. Jetzt liegt alles voller Äpfel. Und wenn ich da jetzt den Rasen mähe, dann habe ich entweder ganz viel Apfelmus oder ich sammle vor einer halben Stunde Äpfel auf. Da habe ich auf beides keinen Bock.
3: Insofern, ey, mach ein Spiel draus mit den Kindern.
2: Ja, die habe ich. Die fehlen mir. Die fehlen mir. Also da.
3: Die suchst du dir.
2: Ich muss selbst
3: ist
2: die Arbeit erledigen. Stimmt. Hör auf, du. Ey, dann hab ein schönes Wochenende. Wir starten zusammen rein mit Reed Nightcrawlers und
3: Friday.
2: Ganz genau.

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0: 104.6 RTL Wochenendstart mit The Bowser Magnetic, die besten neuen Hits. Hier ist Chris am Nachmittag. Jetzt mit Shirley. Na, was geht?
1: Also am Samstag kommt meine Cousine und auch gleichzeitig beste Freundin und wir werden zusammen Töpfe mit Mosaik gestalten. Das habe ich ihr zum Geburtstag geschenkt.
0: Oh,
1: und
0: sehr nice.
1: Filme gucken und abends Theaterspiel gucken.
0: Sowas macht man ja normalerweise immer extern, aber lass mich raten, wenn du da so ein Händchen für hast, dann macht ihr das bei dir zu Hause, oder?
1: Ja, das machen wir zu Hause.
0: Nice, sehr gut. Verschenkst du so Gutscheine auch an andere Leute, dann ich kenne so viele, die sowas gerne machen wollen und die machen das immer bei so teuren Töpferkursen irgendwo, in irgendwelchen, ich weiß nicht, wo man das macht, aber du kennst das ja bestimmt auch,
1: ja,
0: oder?
1: Genau, deswegen war es mir auch zu teuer und ich dachte, naja, dann besorge ich selber.
0: Topic Becky G jetzt hier mit Sorry Puppy.

0: Timbaland, One Republic hier im Freitagsmix. Der Wochenendstart natürlich auf 104.6 RTL, Berlin zum Brandenburg Hitradio. 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
0: 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Und ich habe natürlich die besten neuen Hits für dich zum Start ins Wahlwochenende. DJ Goya, Jason Derulo.

0: The Weeknd im offiziellen Wochenendstart. Hier ist Berlin zu Brandenburg Hit Radio. 17.21 Uhr. Nee, 17.24 Uhr haben wir es ja schon. Der 104.6 RTL Verkehrsreport. Warnstreik der Berliner Charité in Mitte. Sogar Peter Fox ist mit dabei. Und deswegen gibt es auch ein paar Verkehrseinschränkungen. Luisenstraße bis Bebelplatz ist betroffen. Zwischen Hannoversche Straße und Bärenstraße über Reinhardtstraße, Friedrichstraße und auch unter den Linden. Dann, wie gesagt, bis zum Bebelplatz. Da bis 19 Uhr noch Einschränkungen. Dann ploppt jetzt hier noch eine neue Demo auf durch Friedenau und Schöneberg. Schlossstraße bis Hauptstraße zwischen Gutsmuthstraße und Langscheidstraße, da auch eine Demo. Und wir müssen noch mal kurz raus nach Brandenburg. Achtung, die A11 habe ich. Vorsicht bitte in beiden Richtungen zwischen Bernau Nord und Wandlitz. Da sind Fußgänger unterwegs. Gut aufpassen. Geblitzt wird in Mitte auf der Oranienburger Straße in Schmargendorf, Hohenzollerndamm und Charlottenburg-Franklinstraße. Mehr Verkehr in einer halben Stunde. Und gleich geht's weiter hier im offiziellen Wochenendstart mit den Jungs von Fastboy. Die stellen uns endlich in ganz, ganz neuen Song vor.
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1: Jetzt. Ja, von Fastball. Jetzt endlich ihre neue Nummer hier bei mir in der Show. Music Sounds klingt noch voll nach Sommer, Jungs, muss ich sagen.
2: Ja, wir haben auf jeden Fall uns vorgenommen, einen richtig gut gelaunten, positiven Song zu machen, der einfach einen den Sommer noch so mindestens bis Weihnachten weiterträgt. Weil genau. Sommer ist ja sowieso immer im Kopf. Ne? Und ja. Vor dem Sommer ist nach dem Sommer. Und man kann jetzt eigentlich schon sich auf den nächsten Sommer freuen. Es lohnt sich auf jeden Fall auch mal das Musikvideo anzuschauen. Wir haben uns selber nicht so ernst genommen. Sind mit einem Tandem über Ibiza, durch Ibiza gefahren und das ist auf jeden Fall irgendwie ein witziger Song.
1: Geil. Aber ist der Song auch in Ibiza entstanden oder hier irgendwo in Deutschland? Weil der klingt natürlich so, als ob ihr irgendwie am Beach gelegen hättet bei 36 Grad und da sind euch die Ideen gekommen zu diesem Lied.
3: Also es war die Spree und es waren ungefähr 13,5 Grad. Aber
1: wirklich?
3: Am Wasser war es, ja.
1: Music Sounds, neue Fastball, jetzt auf 104.6 RTL.

0: Wochenendstart mit Martin Garrix, Ed Sheeran, hier ist 104.6 RTL, Berlin zum Brandenburg Set Radio. Lukas und Felix von Fastball, gerade ja gehört mit ihrem neuen Hit Music Sounds. Jetzt noch eine schnelle Runde, auf wen trifft zu? Wer ist morgen schneller im Bad von euch?
1: Lukas.
0: Wer vergisst eher seinen Text?
1: Felix. Lukas.
2: Was? Auf keinen Fall. Frei erfunden.
1: Das ist ganz frech. Lassen wir weitermachen jetzt.
0: Wer ist kreativer von euch?
1: Das kannst du aber nicht sagen.
0: Wer kann besser kochen?
1: Felix. Lukas.
0: Wer fährt besser Auto?
1: Lukas.
0: Wer kann schneller einpacken?
1: Lukas.
0: Wer ist beim Warten in der Schlange im Supermarkt entspannter?
1: Felix.
0: Wer hatte in seinem Leben bis jetzt mehr Dates?
1: Das geht sie erst.
3: Wahrscheinlich ungefähr gleich. Weiß es nicht.
0: Gleichstand, sehr gut. Ja. Erstmal über 105.6 RTL. Schön, dass ihr da wart.
3: Danke dir.

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4: 17.51 Uhr, ich bin Philipp Ringe, guten Tag. Spritobergrenze und Tankrabatt, jetzt kommt die Entlastung für etliche Autofahrer. Wie die Bild berichtet, hat die Bundesregierung nun konkrete Maßnahmen auf den Tisch gelegt. Erstens, der Tankrabatt kommt zurück, die Energiesteuer auf Sprit wird gesenkt und damit wird auch weniger Mehrwertsteuer fällig. Bedeutet, Sprit wird insgesamt um 17 Cent pro Liter billiger. Und das soll auch schnell umgesetzt werden, die Regel soll möglichst schon ab dem 1. Oktober gelten. Außerdem ist der Preisdeckel, also ein staatlich festgelegter Maximalpreis, wohl beschlossene Sache. Details dazu sind aber noch nicht bekannt.
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4: Nochmal Vollgas. Kurz vor der Berlin-Wahl am Sonntag laden die einzelnen Parteien zu Abschlusskundgebungen ein. Linke, SPD, BSW, Grüne und AfD waren bereits dran. Die CDU plant ihre für morgen. Währenddessen ist klar, die Berlin-Wahl wird viele auf die Beine treiben. Landeswahlleiter Bröchler geht von einer Beteiligung von 65-70% aus. Daneben bahnt sich auch ein neuer Rekord an, was die Briefwahl angeht. Mehr als 820.000 Wahlscheine wurden so verschickt. Mehr als bei der Wiederholungswahl 2023. Aufatmen rund um Berlins gelbe Lebensader. Die U3 fährt wieder durchgängig. Alle Kabel und technischen Anlagen sind soweit repariert, sagt die BVG. Etwas anders sieht's noch auf der U1 und U2 aus. Wann die wieder fahren können wie gewohnt, das können die Verkehrsbetriebe noch nicht sagen. Aktuell sieht's so aus, die U1 fährt gar nicht und die U2 zwischen Gleisdreieck und Bahnhof Zoo nicht. Der Hintergrund: Am U-Bahnhof Wittenbergplatz hat ein Sicherungskasten gebrannt. Der Bahnhof ist auch noch immer gesperrt, Züge halten dort erstmal nicht. Wer zum Wittenbergplatz muss, steigt am Neuendorfplatz aus und kann dann per Bus weiterfahren. Vierter Spieltag in der Fußball-Bundesliga und für Union Berlin geht's in die Allianz Arena zu Rekordmeister Bayern München. Ausgerechnet dort soll die Fehlstartsaison beendet werden, denn nach drei Spielen stehen die Köpenicker auf Platz 16 mit einem Unentschieden, zwei Niederlagen und bereits 10 Gegentoren. An Wunder darf man ja glauben, die Statistik spricht aber ganz klar für die Bayern. 14 Duelle gab's bisher, kein einziges Mal hat Union gewonnen. 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
5: 17.53 Uhr, der 104.6 RTL Verkehrsreport. Achtung, kommt gerade rein, wir haben Liegenbleiber auf dem Stadtring. A100, Treptow Richtung Neukölln. Zwischen Sonderallee und Dreieck Neukölln steht der. Rechte Spur ist blockiert, wir haben da zum Glück keinen Stau. Macht's natürlich deswegen aber auch gefährlicher, weil man da hinten reinrauschen kann. Gut aufpassen, gibt da ja auch keine richtig großen Standstreifen an der Stelle. Dann läuft ja immer noch dieser Warnstreik der Berliner Charité. Im Übrigen mit Peter Fox, der soll da irgendwie gerade auch auftreten. Und das Ganze trifft noch den Bereich rund um den Bebelplatz. Also da auf jeden Fall mit Verkehrseinschränkungen rechnen. Bis 19 Uhr wollen die durch sein. Und Demo auch im Bereich Friedenau und Schöneberg. An der B1 Schlossstraße bis Hauptstraße betroffen zwischen Gutsmutsstraße und Langenscheidstraße. Da eine Demo. Geblitzt wird in Mitte auf der Oranienburger Straße in Schmargendorf, Hohenzollerndamm und Charlottenburg-Franklin-Straße. Staus und Blitzer bitte wie immer an die 030 8844 110.
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5: RTL-Wetter. 19 Grad, viele Wolken jetzt zum Feierabend, aber weiter trocken. Heute Nacht geht's auch trocken weiter bei 13 bis 8 Grad. Morgen dann viele Wolken, eher grau, nördlich von Berlin auch mal Regen bei bis zu 23 Grad. Sonntag immer wieder Schauer und Gewitter bei maximal 20 Grad.
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2: Ganz genau 18 Uhr in Berlin, Berlin und Brandenburg. 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Neu mit Jan Lohan. Und ich starte jetzt die Top 6 um 6. Sie hier blinken schon alle Leitungen wieder und WhatsApp explodiert. Es gibt nämlich 4 Tickets fürs Tropical Islands. Schick mir eine WhatsApp. Kennwort Chartmann an 030 884 8484. Und rein geht's in den Countdown mit der ganz neuen Kamrad. Hier ist Love Sober. Die 6.
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so gut. Jigel auf der 5 mit Jamaican. Davor gehört die neue Kamrad Love Sober, die 6. Und das sind die Top 6 um 6 hier auf 104.6 RTL, Berlins und Brandenburgs Radio. Ich habe genau den richtigen Ort für so ein chilliges Wochenende. Tropical Islands. Tickets gibt's unter tropical-islands.de. Und natürlich auch jetzt wieder hier bei mir zu gewinnen in der Show. Also schick mir eine WhatsApp rüber. Kennwort Chartmann an 030 884 8484. Das ist die 4. 4 mal auf. Neu von Take That und Michael Patrick Kelly hier. 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

0: Magnetic, Bowser, die zwei in den Top 6 um 6. 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
1: Ja, hallo.
0: Hey, hier ist Chris. Wen habe ich in der Show?
1: Die Vivian.
0: Vivian, herzlich willkommen. Ey, ich habe eine richtig chillige Auszeit für dich in Europas größter tropischer Urlaubswelt. Es geht natürlich für dich ins Tropical Islands.
1: Oh, wow.
0: Kannst die Tropen entdecken. Und zwar nicht alleine. Nee, es gibt 4 Tickets für dich, ja?
1: Oh Gott, danke schön.
0: Ja, so startet man doch gut ins Wochenende, oder?
1: Ja, auf jeden Fall. Ich bin gerade echt ein bisschen sprachlos.
0: Wenn du noch mehr brauchst, die gibt's unter tropical-islands.de. Und ich habe die 1 des Tages für dich.
1: Shakira.
0: Ja, ganz genau. Mit Burna Boy und Die Die. Die besten neuen Hits. Hab ein schönes Wochenende.
1: Ja, danke schön.

0: Die 1 in den Top 6 um 6. Berlin zum Brandenburg-Hit-Radio. Und ich muss mal kurz sagen, es wollten so viele Leute gerade ins Tropical Islands. Ich habe hier selten so viele WhatsApps bekommen. Ich versuche mich darum zu kümmern, dass ich den Preis nochmal kriege für die nächsten Male, okay? Also, nächste Woche gibt es was anderes, aber ich bin dran. Also, jetzt der 104.6 RTL Verkehrsreport um 18.20 Uhr. Wir gucken mal kurz auf den Stadtring A100. Und zwar Treptow Richtung Neukölln. Achtung da, zwischen Sonnenallee und Dreieck Neukölln. Da haben wir nach wie vor einen Liegenbleiber, die rechte Spur ist dicht. Dann nach wie vor ein Streik bzw. eine Demo durch Mitte. Bereich rund um den Bebelplatz ist noch betroffen. Dann Friedenau, auch da eine Demo. Und Schöneberg, Schlossstraße bis Hauptstraße. Und nochmal schnell raus nach Brandenburg. Achtung A12 Richtung Frankfurt-Oder zwischen Stork und Fürstenwalde-West. Da hat es gescheppert, linke Spur ist dicht. Geblitzt wird in Mitte, Oranienburger Straße, Schmargendorf und Zollerndamm. Und Charlottenburg-Franklin-Straße. Mehr Verkehr in einer halben Stunde und gleich die besten neuen Hits hier. Taylor Swift dabei.
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2: 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Ich habe jetzt hier Skelette in der Show. Skeletons geht darum, dass man sich so krass liebt, dass man für immer zusammenbleiben will und auch noch darüber hinaus. Also bis man vielleicht gar nicht mehr lebt. Du weißt, was ich meine? Hier ist die neue Clock Skeletons auf 104.6 RTL.

0: Freitag.
1: Topleistung. Wir sind einfach nur das, was er im Wochenrhythmus oder drei, vier Tagesrhythmus mehr abreißt. Genau das möchte ich natürlich auch.

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0: 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Chris hier auf dem Weg ins Wahlwochenende und Selina steht sogar als Wahlhelferin im Wahllokal.
1: Ich hab schon gewählt.
0: Ach so.
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0: Hä? Das ist ja, du sitzt an der Quelle.
1: Ja, aber ich dachte mir, mach ich schon vorher.
0: Okay, sicher ist sicher, dann hast du schon mal einen Haken hinter, ne? Im wahrsten Sinne des Wortes.
1: Richtig.
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1: 18.51 Uhr, ich bin Philipp Ringel. Guten Abend. Sprit-Obergrenze und Tankrabatt. Jetzt kommt die Entlastung für etliche Autofahrer. Wie die Bild berichtet, hat die Bundesregierung nun konkrete Maßnahmen auf den Tisch gelegt. Erstens, der Tankrabatt kommt zurück. Die Energiesteuer auf Sprit wird gesenkt und damit wird auch weniger Mehrwertsteuer fällig. Bedeutet, Sprit wird insgesamt um 17 Cent pro Liter billiger. Und das soll auch schnell umgesetzt werden. Die Regel soll möglichst schon ab dem 1. Oktober gelten. Außerdem ist der Preisdeckel, also ein staatlich festgelegter Maximalpreis, wohl beschlossene Sache. Details dazu sind aber noch nicht bekannt.
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1: Nochmal Vollgas. Kurz vor der Berlin-Wahl am Sonntag laden die einzelnen Parteien zu Abschlusskundgebungen ein. Linke, SPD, BSW, Grüne und AfD waren bereits dran. Die CDU plant ihre für morgen. Währenddessen ist klar, die Berlin-Wahl wird viele auf die Beine treiben. Landeswahlleiter Bröchler geht von einer Beteiligung von 65-70% aus. Daneben bahnt sich auch ein neuer Rekord an, was die Briefwahl angeht. Mehr als 820.000 Wahlscheine wurden so verschickt. Mehr als bei der Wiederholungswahl 2023. Positive Zahlen aus der Industriebranche, denn die geht für das laufende Jahr von einem noch größeren Wachstum aus. Experten rechnen mit einem Anstieg von 1%. Bisher ging man nur von etwa der Hälfte aus. Vor allem der Handel mit anderen EU-Ländern treibt die Wirtschaft demnach an. Aber die Experten stellen klar, auch die Bundesregierung hat einen großen Anteil am Wachstum. Durch Investitionen in Straße, Schiene und Co. etwa. Private Investitionen schwächeln weiter. Wer eine ganz, ganz gute Idee hat, kann ordentlich abkassieren. Der Nobelpreis ist nämlich jetzt noch mehr wert. Die Nobelstiftung hat das Preisgeld angehoben auf umgerechnet 1,06 Millionen Euro. Das sind rund 65.000 Euro mehr als noch im letzten Jahr. Anfang Oktober teilt das Komitee übrigens mit, wer den Preis in diesem Jahr gewonnen hat. Überreicht wird er dann am 10. Dezember, dem Todestag von Alfred Nobel. Vierter Spieltag in der Fußball-Bundesliga und für Union Berlin geht's in die Allianz Arena zu Rekordmeister Bayern München. Ausgerechnet dort soll die Fehlstartsaison beendet werden, denn nach drei Spielen stehen die Köpenicker auf Platz 16 mit einem Unentschieden, zwei Niederlagen und bereits 10 Gegentoren. An Wunder darf man ja glauben, die Statistik spricht aber ganz klar für die Bayern. 14 Duelle gab's bisher, kein einziges Mal hat Union gewonnen. 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
2: 18.54 Uhr, der 104.6 RTL Verkehrsreport. Weiter Achtung auf dem Stadtring A100, Treptow Richtung Neukölln. Zwischen der Sonderallee und Dreieck Neukölln ist einer liegen geblieben. Der steht da auf der rechten Spur. Gut aufpassen in dem Bereich. Ja, ansonsten rollt es bei uns in der Hauptstadt immer besser, ne? Feierabendverkehr ist so gut wie durch. Stadtring auch. Passierdauer unter 10 Minuten in beiden Richtungen zwischen Rudolf-Wissell-Brück und Oberlandstraße. Also das rollt. Noch schnell raus nach Brandenburg. Auch da habe ich gute Nachrichten. Denn diese Bergungsarbeiten nach dem Lastercrash, der war ja umgekippt, auf der A10 im südlichen Berliner Ring Richtung Schönefelder Kreuz. Die sind jetzt Höhe Dreieck-Potsdam abgeschlossen. Also da endlich wieder komplett freie Fahrt für alle. Geblitzt wird in Mitte, Oranienburger Straße in Schmargendorf und Sollandamm und in Charlottenburg auf der Franklinstraße. Stau aus dem Blitzer bitte wie immer an die 030. 8848 4110.
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2: RTL-Wetter. 18 Grad, viele Wolken jetzt am Abend. Heute Nacht dann weiter trocken bei 13 bis 8 Grad. Morgen gibt es auch viele Wolken. Es wird eher grau. Nördlich von Berlin auch mal Regen mit dabei. Und das Ganze dann bei maximal 23 Grad. Sonntag, am Wahlsonntag, immer wieder Schauer und Gewitter bei bis zu 20 Grad. Habt ein schönes Wochenende. Viel Spaß mit Julia. Und wir hören uns Montagnachmittag wieder.
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2: 19 Uhr, finally Friday. 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

0: Molly Humberstone, besten neuen Hits, 104.6 RTL, Berlins und Brandenburgs Hitradio. Am Telefon ist Mirella aus Tempelhof. Wie sieht denn dein Wochenende so aus?
1: Hallo Julia. Also unser Wochenende ist relativ voll mit zwei Kindergeburtstagen. Ich habe zwei Mädels und die Jüngste ist auf zwei Kindergeburtstagen eingeladen mit Übernachtungsparty.
0: Wow.
1: Das heißt aber, wir können mit unserer Großen heute ein bisschen mehr Zeit verbringen, machen schönen Filmeabend. Ja, und am Sonntag haben wir großes Familientreffen, denn meine Nichte wird ein Jahr alt.
0: Sonntag ist übrigens auch Weltkindertag. Also wenn ich da alle Kids treffen und spielen, das ist doch perfekt und angemessen. Dann ganz, ganz viel Spaß. Genießt heute euren Abend und das ganze Wochenende, ja?
1: Dankeschön.

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Und jetzt bei mir, Tampa City, das sind die besten neuen Hits.

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2: Von Samba. Sein Song My Body Isn't Ready ist ziemlich persönlich. Du magst jemanden, aber stehst dir selbst im Weg. Also wirklich ein schöner Song, passend auch zum immer herbstlicheren Wetter. Neu auf unserer Playlist.

Ariana Grande, besten neuen Hits, 104.6 RTL, Berlins und Brandenburgs Hitradio. Heute Morgen haben tatsächlich Menschen vor dem Apple Store am Kudamm gecampt. Für das neue iPhone. Denn es soll online Lieferschwierigkeiten geben. Tja, und plötzlich ist 2005 wieder da. Selten für ein Handy. Ich hoffe, es

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3: Ich bin Philipp Ringe und das sind die wichtigsten Meldungen aus Berlin und Brandenburg. Gute Nachrichten aus der City West. Nach dem Brand im U-Bahnhof Wittenbergplatz fährt zumindest die U3 wieder die komplette Strecke. Bei den Linien U1 und U2 dauert's aber länger. Jan Seifert berichtet.
4: Wie uns die BVG mitgeteilt hat, sind die Brandauswirkungen doch stärker als gedacht. Der Bahnhof Wittenbergplatz wird derzeit ohne Halt durchfahren. Zunächst muss alles gereinigt werden, dann kann mit der Reparatur angefangen werden. Viele erinnert das noch an den Brand bei der U9 in Steglitz. Dort war monatelanger Ersatzverkehr die Folge. Das soll jetzt am Charlottenburger Fall aber auf keinen Fall so lange dauern, hat uns die BVG versprochen. Angepeilt ist die komplette Betriebsaufnahme bei U1 und 2 für kommende Woche. Bis dahin können Fahrgäste mit der U3 und U9 über Spichernstraße umfahren.
3: Nochmal Vollgas. Kurz vor der Berlinwahl am Sonntag laden die einzelnen Parteien zu Abschlusskundgebungen ein. Linke, SPD, BSW, Grüne und AfD waren bereits dran. Die CDU hat ihre jetzt fürs Wochenende geplant. Währenddessen ist klar, die Berlinwahl wird viele auf die Beine treiben. Landeswahlleiter Bröchler geht von einer Beteiligung von 65-70% aus. Daneben bahnt sich auch ein neuer Rekord an, was die Briefwahl angeht. Mehr als 820.000 Wahlscheine wurden so verschickt. Mehr als bei der Wiederholungswahl 2023. Süßer Nachwuchs im Tierpark. Rote Panda-Dame Rosi ist zum dritten Mal Mutter geworden. Das Jungtier, ein Weibchen, kam schon im Juni zur Welt, teilt der Tierpark mit. Die Kleine wird demnach auch schon immer aktiver. Mutter Rosi trägt sie immer öfter umher. Besucher könnten sie also mit etwas Glück auch schon auf der Anlage sehen. Einen Namen hat der Panda-Nachwuchs übrigens noch nicht. Und jetzt weitere Meldungen aus Deutschland und der Welt.
5: Ich bin Lea Matschulat. Die hohen Spritpreise machen nicht nur uns hier in Deutschland zu schaffen. Andere Länder haben die gleichen Probleme. Frankreichs Präsident Macron will deshalb jetzt ein G7-Treffen einberufen, um nach gemeinsamen Lösungen zu suchen. Das kündigte er in Paris an.
6: Mehrfach haben Fischer in Frankreich Energielager blockiert und die Angst, dass der Protest ausarten könnte, ist groß. Präsident Macron hat jetzt noch einmal betont, dass die Preise nicht wegen der Regierung, sondern wegen der schwierigen internationalen Lage so hoch sind. Um dem entgegenzuwirken, will Macron nun den Schulterschluss mit Deutschland und den anderen G7-Staaten suchen. Sie sollen sich mit Blick auf die Gasvorräte, auf Exporte und auch die Produktionskapazitäten stärker absprechen. Zur Debatte stellen will Macron auch, ob die Länder Teile ihrer strategischen Reserven freigeben sollten, um Druck aus dem Markt zu nehmen. Aus Paris, Rachel Sommer.
5: Die Bundesregierung verhandelt mit den Ländern auch darüber, den Tankrabatt wieder einzuführen. Das hat die deutsche Presseagentur aus Koalitionskreisen erfahren. Konkret könnte die Energiesteuer erneut faktisch um 17 Cent gesenkt werden, hieß es. Außerdem gehe es um einen Spritpreisdeckel. Auch nach der Rückendeckung durch die CDU-Ministerpräsidenten steht Kanzler Merz unter Druck. Fast die Hälfte der Menschen in Deutschland rechnet damit, dass er noch in diesem Jahr abgelöst wird. Das zeigt eine neue Umfrage. Am Sonntag drohen der CDU die nächsten beiden Wahldebakel.
7: In den letzten Umfragen liegt die CDU in Mecklenburg-Vorpommern nur noch bei 6% und kämpft um den Einzug in den Landtag. Würde sie den verpassen, hielte es eine Mehrheit von 56% für unwahrscheinlich, dass Merz sich noch als Kanzler halten könnte. Das zeigt eine neue Umfrage. Auch in Berlin droht eine Pleite für die CDU. Derzeit liegen die Linken dort knapp vorn. Der Kanzler hat für den Wahlabend alle CDU-Ministerpräsidenten zu sich eingeladen. Gut möglich, dass es direkt zur Krisensitzung kommt. Thomas Bremser, Nachrichtenredaktion.
5: In Russland haben die Antikriegspartei Jabloko und andere Kräfte Wahlrechtsverstöße gemeldet. Der Jabloko-Chef spricht von massivem Druck auf Wahlbeobachter seiner Partei. In Moskau und St. Petersburg etwa seien sie nicht ins Wahllokal gelassen worden, obwohl sie das Recht hätten, die Stimmabgabe zu kontrollieren. Die Wahl läuft bis Sonntag.
3: 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Berlin startet ins Wochenende und das natürlich wieder mit einigen Demos und Veranstaltungen. In Moabit ist zum Beispiel eine Demo von 12 bis 18 Uhr unterwegs und zwar vom Washingtonplatz über die Rahel-Höchstraße, Reinhard- und Luisenstraße etwa, da also mehr Zeit einplanen. Das gleiche gilt für die Ecke Tiergarten bis Friedrichshain. Um 14 Uhr startet dort eine große Fahrerdemo, die von Tiergarten aus über Wilmersdorf, Charlottenburg, Moabit, Wedding und Prenzlberg führt. Das Ganze soll so um 16.30 Uhr vorbei sein. Und eine Demo gibt's noch in Kreuzberg von 14 Uhr bis zum Abend von der Hasenheide über Hermannplatz, Cottbusser Damm und Skarnitzer Straße etwa. Rundherum also auch hier mit Einschränkungen rechnen. Und geblitzt wird in Steglitz auf der Schiltonstraße. 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
1: RTL-Wetter. Aktuell und in der Nacht recht viele Wolken und trocken. Tiefstwert liegt bei 8 Grad. Das Wochenende, also morgen am Samstag, wechselnd bewölkt und örtlich auch mal nass. Aber bis zu 22 Grad, noch ziemlich mild. Sonntag dann bedeckt und regnerisch, also gemütlich bei bis zu 20 Grad.
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Sonntag ist Weltkindertag und das wird gefeiert in Berlin. Zum Beispiel in der Kulturbrauerei in Prenzlauer Berg mit einer großen Spielwiese für Kids und einem Bauernhof. Da wird wirklich viel geboten und der Eintritt ist frei. Yay! 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

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Schönen Freitagabend. Neue Musik von Ray Garvey auf der Playlist, zusammen mit Imran. Zweiter ist Songwriter und Produzent, also eher im Background. Eigentlich, denn er kann auch ziemlich gut singen. Der gemeinsame Song heißt Rivers, gibt's direkt für dich nach Lola Young. 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

The Bowser, besten neuen Hit, 104.6 RTL, Berlins und Brandenburgs Hitradio. 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

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Na, machst du dich ready fürs Ausgehen? Oder ganz im Gegenteil, du bist bei der Schicht und dein Wochenende wartet noch auf dich. Macht nix, die besten neuen Hits machen alles ein bisschen leichter. Christus und Randy geht's gleich nach Martin Garrix mit Ed Sheeran. Und jetzt erstmal Mark Ronson mit Miley.

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1: Ich bin Philipp Ringe und das sind die wichtigsten Meldungen aus Berlin und Brandenburg. Gute Nachrichten aus der City West. Nach dem Brand im U-Bahnhof Wittenbergplatz fährt zumindest die U3 wieder die komplette Strecke. Bei den Linien U1 und U2 dauert's aber länger. Jan Seifert berichtet.
2: Wie uns die BVG mitgeteilt hat, sind die Brandauswirkungen doch stärker als gedacht. Der Bahnhof Wittenbergplatz wird derzeit ohne Halt durchfahren. Zunächst muss alles gereinigt werden, dann kann mit der Reparatur angefangen werden. Viele erinnert das noch an den Brand bei der U9 in Steglitz. Dort war monatelanger Ersatzverkehr die Folge. Das soll jetzt im Charlottenburger Fall aber auf keinen Fall so lange dauern, hat uns die BVG versprochen. Angepeilt ist die komplette Betriebsaufnahme bei U1 und 2 für kommende Woche. Bis dahin können Fahrgäste mit der U3 und U9 über Spichernstraße umfahren.
1: Nochmal Vollgas. Kurz vor der Berlinwahl am Sonntag laden die einzelnen Parteien zu Abschlusskundgebungen ein. Linke, SPD, BSW, Grüne und AfD waren bereits dran. Die CDU hat ihre jetzt fürs Wochenende geplant. Währenddessen ist klar, die Berlinwahl wird viele auf die Beine treiben. Landeswahlleiter Bröchler geht von einer Beteiligung von 65-70% aus. Daneben bahnt sich auch ein neuer Rekord an, was die Briefwahl angeht. Mehr als 820.000 Wahlscheine wurden so verschickt. Mehr als bei der Wiederholungswahl 2023. Süßer Nachwuchs im Tierpark. Rote Panda-Dame Rosi ist zum dritten Mal Mutter geworden. Das Jungtier, ein Weibchen, kam schon im Juni zur Welt, teilt der Tierpark mit. Die Kleine wird demnach auch schon immer aktiver. Mutter Rosi trägt sie immer öfter umher. Besucher könnten sie also mit etwas Glück auch schon auf der Anlage sehen. Einen Namen hat der Panda-Nachwuchs übrigens noch nicht. Und jetzt weitere Meldungen aus Deutschland und der Welt.
3: Ich bin Lea Matschulat. Um die Verbraucher zu entlasten, wird die Bundesregierung erneut einen Tankrabatt einführen, außerdem geplant ein Spritpreisdeckel. Es gibt eine grundsätzliche Einigung auf beide Maßnahmen. Das erfuhr die deutsche Presseagentur nach Verhandlungen der Bundesregierung mit Vertretern der Länder aus Regierungskreisen. Zwei Wochen nach der Landtagswahl in Sachsen-Anhalt richten sich die Blicke mit Spannung auf den anstehenden Wahlsonntag. Dann wird in Mecklenburg-Vorpommern und in Berlin gewählt. Es könnte knapp werden. Vor allem in Mecklenburg-Vorpommern, wo sich ein Kopf-an-Kopf-Rennen zwischen SPD und AfD abzeichnet.
4: Mittlerweile hat die amtierende Ministerpräsidentin Schwesig mächtig aufgeholt und führt in den neuesten Umfragen. Bitter werden dürfte es dagegen für die CDU, denn die liegt aktuell nur bei mageren 6%. In Berlin könnte erstmals eine linken Politikerin regierende Bürgermeisterin werden. Die Partei liegt derzeit knapp vor der amtierenden CDU. Die Wahlen haben definitiv Folgen für die Bundespolitik, denn je nachdem, wie die CDU abschneidet, könnte die Debatte um Kanzler Merz erneut Fahrt aufnehmen. Thomas Bremser, Nachrichtenredaktion.
3: Zeitenwende auch am Himmel. Dutzende amerikanische Tarnkappenjets vom Typ F-35 hat Deutschland in den USA bestellt. Am Abend wurde in den USA im Beisein von Verteidigungsminister Pistorius der erste fertige Kampfjet für Deutschland präsentiert.
5: Das US-Rüstungsunternehmen Lockheed Martin liefert in Texas den ersten von Deutschland bestellten Kampfjet vom Typ F-35 aus. Verteidigungsminister Pistorius sprach von einer neuen Ära mit dem modernsten Kampfflugzeug der Welt. Die Bundesregierung will 35 der Maschinen für 10 Milliarden Euro kaufen. Das Flugzeug soll die überalterte Tornado-Flotte ablösen und dann einen wichtigen Teil zur Abschreckung beitragen. Die Ausbildung von Piloten und Technikern in den USA hat in diesem Jahr begonnen. Aus New York, Anne Pollmann.
3: Jan Böhmermann beendet seine Show ZDF Magazin Royal zum Jahresende. Man befinde sich aktuell in guten Gesprächen zu einem möglichen neuen Showkonzept, teilte das ZDF mit. Satiriker Böhmermann führt seit mehr als 6 Jahren durchs ZDF Magazin Royal.
1: 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Berlin startet ins Wochenende und das natürlich wieder mit einigen Demos und Veranstaltungen. In Moabit ist zum Beispiel eine Demo von 12 bis 18 Uhr unterwegs, und zwar vom Washingtonplatz über die Rahel-Höchststraße, Reinhard- und Luisenstraße etwa, da also mehr Zeit einplanen. Das gleiche gilt für die Ecke Tiergarten bis Friedrichshain. Um 14 Uhr startet dort eine große Fahrerdemo, die von Tiergarten aus über Wilmersdorf, Charlottenburg, Moabit, Wedding und Prenzlberg führt. Das Ganze soll so um 16.30 Uhr vorbei sein. Und eine Demo gibt's noch in Kreuzberg von 14 Uhr bis zum Abend von der Hasenheide über Hermannplatz, Cottbusser Damm und Skarnitzer Straße etwa. Rundherum also auch hier mit Einschränkungen rechnen. Und geblitzt wird in Steglitz auf der Schiltonstraße. 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
6: Heute an diesem Freitagabend und in der Nacht viele Wolken, dabei bleibt es aber trocken. Also wenn du ausgehen willst, go for it. Die Temperaturen gehen runter auf bis zu 8 Grad. Morgen am Samstag wechselnd bewölkt und örtlich kann es auch mal nass werden. Dazu bis zu 22 Grad. Der Sonntag wird dann eher durchgehend grau und regnerisch, also auf jeden Fall couchtauglich. Bis zu 20 Grad sind aber noch drin.
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Gentleman und Michael Patrick Kelly, besten neuen Hits, 104.6 RTL, Berlins und Brandenburgs Hitradio. Schönen Start ins Wochenende. Morgen startet das Oktoberfest. 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
1: Von Sam Smith. Der tritt gerade mehrmals hintereinander in einem wunderschönen Theater in London auf. Sieht man auf seiner Instagram-Seite ganz gut. Constant Companion heißt sein neuester Song. Wieder typisch Sam Smith mit dieser wirklich einmaligen Stimme. Neu auf unserer Playlist. Jetzt.

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Ich bin Julia Porath. Bester Wochenendtipp überhaupt. Am Sonntag wird gewählt in Berlin. Also nutz deine Stimme. Schönen späten Freitag. Jetzt mit den besten neuen Hits. Hier ist Taylor Swift. I knew it, I knew you.

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1: Ich bin Philipp Ringe und das sind die wichtigsten Meldungen aus Berlin und Brandenburg. Gute Nachrichten aus der City West. Nach dem Brand im U-Bahnhof Wittenbergplatz fährt zumindest die U3 wieder die komplette Strecke. Bei den Linien U1 und U2 dauert's aber länger. Jan Seifert berichtet.
2: Wie uns die BVG mitgeteilt hat, sind die Brandauswirkungen doch stärker als gedacht. Der Bahnhof Wittenbergplatz wird derzeit ohne Halt durchfahren. Zunächst muss alles gereinigt werden, dann kann mit der Reparatur angefangen werden. Viele erinnert das noch an den Brand bei der U9 in Steglitz. Dort war monatelanger Ersatzverkehr die Folge. Das soll jetzt im Charlottenburger Fall aber auf keinen Fall so lange dauern, hat uns die BVG versprochen. Angepeilt ist die komplette Betriebsaufnahme bei U1 und 2 für kommende Woche. Bis dahin können Fahrgäste mit der U3 und U9 über Spichernstraße umfahren.
1: Nochmal Vollgas. Kurz vor der Berlinwahl am Sonntag laden die einzelnen Parteien zu Abschlusskundgebungen ein. Linke, SPD, BSW, Grüne und AfD waren bereits dran. Die CDU hat ihre jetzt fürs Wochenende geplant. Währenddessen ist klar, die Berlinwahl wird viele auf die Beine treiben. Landeswahlleiter Bröchler geht von einer Beteiligung von 65-70% aus. Daneben bahnt sich auch ein neuer Rekord an, was die Briefwahl angeht. Mehr als 820.000 Wahlscheine wurden so verschickt. Mehr als bei der Wiederholungswahl 2023. Süßer Nachwuchs im Tierpark. Rote Panda-Dame Rosi ist zum dritten Mal Mutter geworden. Das Jungtier, ein Weibchen, kam schon im Juni zur Welt, teilt der Tierpark mit. Die Kleine wird demnach auch schon immer aktiver. Mutter Rosi trägt sie immer öfter umher. Besucher könnten sie also mit etwas Glück auch schon auf der Anlage sehen. Einen Namen hat der Panda-Nachwuchs übrigens noch nicht. Und jetzt weitere Meldungen aus Deutschland und der Welt.
3: Ich bin Diana Kramer. Die schwarz-rote Koalition hat zur Entlastung bei den hohen Spritpreisen eine grundsätzliche Einigung auf einen Tankrabatt und einen Spritpreisdeckel erzielt. Das erfuhr die deutsche Presseagentur aus Regierungskreisen nach Verhandlungen der Bundesregierung mit Vertretern der Länder.
4: Den Tankrabatt kennen Autofahrer schon. Im Sommer war er für 2 Monate in Kraft, senkte die Steuern auf Benzin und Diesel um rund 17 Cent. Wobei nicht alles davon bei den Tankenden ankam. Außerdem kosteten die 2 Monate Tankrabatt die Regierung Milliarden. Das wird nun also wieder teuer, gilt aber immerhin als schnell wirksame Maßnahme. Ein Spritpreisdeckel ist neu für Deutschland, es gibt ihn aber zum Beispiel in Belgien und Luxemburg. Dabei legt der Staat einen Höchstpreis für Sprit fest, unter anderem anhand von Ölpreis, Transportkosten und festgelegter Marge für die Händler. Aus Berlin, Ronny Thorau.
3: 2 Wochen nach der einschneidenden Landtagswahl in Sachsen-Anhalt wird an diesem Sonntag in Mecklenburg-Vorpommern und Berlin gewählt. Neue Umfragen sagen in Mecklenburg-Vorpommern ein knappes Rennen zwischen SPD und AfD und in Berlin zwischen Linke und CDU voraus. Je nachdem, wie die CDU abschneidet, könnte die Debatte über die politische Zukunft von Parteichef und Kanzler Friedrich Merz erneut Fahrt aufnehmen. Seit Anfang der Woche beschäftigt der Fund von Drohnenteilen in der Nähe des Militärflughafens Wunsdorf in Niedersachsen die Ermittler. Die Bundesanwaltschaft prüft nun einen möglichen Zusammenhang mit dem Drohnenvorfall am Flughafen Leipzig.
5: Auch heute suchen Ermittler das schwer zugängliche Gelände bei Hannover nach Hinweisen ab. Dort war die Drohne abgestürzt und in mehrere Teile zerbrochen, ganz in der Nähe eines wichtigen Standorts der Bundeswehr. Der NDR berichtet, die Bauweise der Drohne ähnele der Drohne in Leipzig. Ein Teil solle aus einem 3D-Drucker stammen und nicht im Handel erhältlich sein. Am Flughafen Leipzig-Halle war Anfang August eine mit Sprengstoff präparierte Drohne gefunden worden, neben ukrainischen Frachtflugzeugen. Die Bundesregierung macht Russland verantwortlich. Thomas Bremser, Redaktion.
3: Zum Fußball. Die Frauenbundesliga wird ab kommenden Sommer nicht mehr vom Deutschen Fußballbund organisiert. Das hat nun auch offiziell ein außerordentlicher DFB-Bundestag entschieden. Ab 1. Juli 2027 ist der Ligaverband FBL e.V. für die 14 Frauenbundesligisten zuständig.
1: 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Berlin startet ins Wochenende und das natürlich wieder mit einigen Demos und Veranstaltungen. In Moabit ist zum Beispiel eine Demo von 12 bis 18 Uhr unterwegs und zwar vom Washingtonplatz über die Rahel-Höchstraße, Reinhard- und Luisenstraße etwa, da also mehr Zeit einplanen. Das gleiche gilt für die Ecke Tiergarten bis Friedrichshain. Um 14 Uhr startet dort eine große Fahrraddemo, die von Tiergarten aus über Wilmersdorf, Charlottenburg, Moabit, Wedding und Prenzlberg führt. Das Ganze soll so um 16.30 Uhr vorbei sein. Und eine Demo gibt jetzt noch in Kreuzberg von 14 Uhr bis zum Abend von der Hasenheide über Hermannplatz, Cottbusser Damm und Skalnitzer Straße etwa. Rundherum also auch hier mit Einschränkungen rechnen. Und geblitzt wird in Steglitz auf der Schiltonstraße. 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
6: 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In der Nacht bleibt der Himmel ziemlich wolkig, Regen ist aber nicht in Sicht. Tiefstwert 8 Grad und morgen am Samstag dann ein Mix aus Wolken und ein bisschen Sonne. Örtlich auch mal kurz nass. Die Temperaturen schaffen es aber bis zu 22 Grad. Und am Sonntag dann Wolken, satt und auch immer wieder Regen. Also für die Kids Matschehosenwetter. Bis zu 20 Grad.
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2: Uhr, Friday Night. Guten Abend, Berlin, Berlin und Brandenburg. Ich bin Julia Porat und an deiner Seite. 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

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Heute Morgen haben tatsächlich Menschen vor dem Apple Store am Kudamm gecampt. Für das neue iPhone. Denn es soll online Lieferschwierigkeiten geben. Ja, und plötzlich ist wieder 2005. Zelten für ein Handy. Also, ich hoffe, es hat sich gelohnt. Jetzt Katy Perry, das sind die besten neuen Hits. Hier ist Watch It Burn.

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Ich bin Julia Porath und wir entdecken neue Musik von Miley Cyrus. Jetzt ja nur noch Miley. So wünscht sie sich das. Ihr neues 10. Album ist heute erschienen und die erste Single daraus ist neu auf unserer Playlist. Bass Persuades heißt der Song, bedeutet so viel wie der Bass überzeugt. Na, wollen wir mal hören. Direkt für dich nach 100.

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Ich bin Julia Porat, es ist Friday Night und du hast so richtig Bock aufs Wochenende. Bist beim Get Ready für die Party oder auch Late Bar Hopping. Dazu die besten neuen Hits. DJ Goja, Michiko, der geht gut ab. Gibt's nach Luis Capaldi und jetzt Kygo. Yeah.

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1: Ich bin Philipp Ringe und das sind die wichtigsten Meldungen aus Berlin und Brandenburg. Gute Nachrichten aus der City West. Nach dem Brand im U-Bahnhof Wittenbergplatz fährt zumindest die U3 wieder die komplette Strecke. Bei den Linien U1 und U2 dauert's aber länger. Jan Seifert berichtet.
2: Wie uns die BVG mitgeteilt hat, sind die Brandauswirkungen doch stärker als gedacht. Der Bahnhof Wittenbergplatz wird derzeit ohne Halt durchfahren. Zunächst muss alles gereinigt werden, dann kann mit der Reparatur angefangen werden. Viele erinnert das noch an den Brand bei der U9 in Steglitz. Dort war monatelanger Ersatzverkehr die Folge. Das soll jetzt im Charlottenburger Fall aber auf keinen Fall so lange dauern, hat uns die BVG versprochen. Angepeilt ist die komplette Betriebsaufnahme bei U1 und 2 für kommende Woche. Bis dahin können Fahrgäste mit der U3 und U9 über Spichernstraße umfahren.
1: Nochmal Vollgas. Kurz vor der Berlinwahl am Sonntag laden die einzelnen Parteien zu Abschlusskundgebungen ein. Linke, SPD, BSW, Grüne und AfD waren bereits dran. Die CDU hat ihre jetzt fürs Wochenende geplant. Währenddessen ist klar, die Berlinwahl wird viele auf die Beine treiben. Landeswahlleiter Bröchler geht von einer Beteiligung von 65-70% aus. Daneben bahnt sich auch ein neuer Rekord an, was die Briefwahl angeht. Mehr als 820.000 Wahlscheine wurden so verschickt. Mehr als bei der Wiederholungswahl 2023. Süßer Nachwuchs im Tierpark. Rote Panda-Dame Rosi ist zum dritten Mal Mutter geworden. Das Jungtier, ein Weibchen, kam schon im Juni zur Welt, teilt der Tierpark mit. Die Kleine wird demnach auch schon immer aktiver. Mutter Rosi trägt sie immer öfter umher. Besucher könnten sie also mit etwas Glück auch schon auf der Anlage sehen. Einen Namen hat der Panda-Nachwuchs übrigens noch nicht. Und jetzt weitere Meldungen aus Deutschland und der Welt.
3: Ich bin Diana Kramer. Autofahrer in Deutschland sollen angesichts der hohen Spritpreise kurzfristig mit einem neuen Tankrabatt entlastet werden. Das teilte die Bundesregierung am Abend mit. Es werde angestrebt, dass der Tankrabatt Anfang Oktober umgesetzt wird. Er soll dann bis Ende des Jahres gelten. Wird er voll weitergegeben, könnte die Entlastung 17 Cent pro Liter betragen, wie schon im Mai und Juni. Daneben ist spätestens ab Januar auch ein Spritpreisdeckel geplant. Zwei Wochen nach der Landtagswahl in Sachsen-Anhalt richten sich die Blicke mit Spannung auf den anstehenden Wahlsonntag. Dann wird in Mecklenburg-Vorpommern und Berlin gewählt. Es könnte knapp werden, vor allem in Mecklenburg-Vorpommern, wo sich ein Kopf-an-Kopf-Rennen zwischen SPD und AfD abzeichnet.
4: Mittlerweile hat die amtierende Ministerpräsidentin Schwesig mächtig aufgeholt und führt in den neuesten Umfragen. Bitter werden dürfte es dagegen für die CDU, denn die liegt aktuell nur bei mageren 6%. In Berlin könnte erstmals eine linken Politikerin regierende Bürgermeisterin werden. Die Partei liegt derzeit knapp vor der amtierenden CDU. Die Wahlen haben definitiv Folgen für die Bundespolitik, denn je nachdem, wie die CDU abschneidet, könnte die Debatte um Kanzler Merz erneut Fahrt aufnehmen. Thomas Bremser, Redaktion.
3: Deutschland hat in den USA dutzende amerikanische Tarnkappenjets vom Typ F-35 bestellt. Am Abend wurde in Texas im Beisein von Verteidigungsminister Boris Pistorius der erste Kampfjet übergeben.
5: Verteidigungsminister Pistorius sprach von einer neuen Ära mit dem modernsten Kampfflugzeug der Welt. Die Bundesregierung will 35 der Maschinen für 10 Milliarden Euro kaufen. Das Flugzeug soll die überalterte Tornado-Flotte ablösen und dann einen wichtigen Teil zur Abschreckung beitragen. Die Ausbildung von Piloten und Technikern in den USA hat in diesem Jahr begonnen. Aus New York, Anne Pollmann.
3: US-Präsident Donald Trump verbietet dem renommierten TV-Sender CNN ab sofort den Zugang zum Weißen Haus. Betroffen von dem Verbot sind auch der Sender MS Now und das Newsportal Politico, schrieb er auf seiner Plattform True Social. Trump wirft ihnen vor, Fake News zu verbreiten. Der US-Präsident führt schon länger einen Kampf gegen Medien, die kritisch über ihn berichten.
1: 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Berlin startet ins Wochenende und das natürlich wieder mit einigen Demos und Veranstaltungen. In Moabit ist zum Beispiel eine Demo von 12 bis 18 Uhr unterwegs und zwar vom Washingtonplatz über die Rahel-Höchststraße, Reinhard- und Luisenstraße etwa, da also mehr Zeit einplanen. Das gleiche gilt für die Ecke Tiergarten bis Friedrichshain. Um 14 Uhr startet dort eine große Fahrerdemo, die von Tiergarten aus über Wilmersdorf, Charlottenburg, Moabit, Wedding und Prenzlberg führt. Das Ganze soll so um 16.30 Uhr vorbei sein. Und eine Demo gibt's noch noch in Kreuzberg von 14 Uhr bis zum Abend von der Hasenheide über Hermannplatz, Cottbusser Damm und Skalnitzer Straße etwa. Rundherum also auch hier mit Einschränkungen rechnen. Und geblitzt wird in Steglitz auf der Schiltonstraße. Berlin und Brandenburgs einzige Verkehrsvorhersage nur auf 104.6 RTL.
6: RTL Wetter. Aktuell und in der Nacht recht viele Wolken und trocken. Tiefstwert 8 Grad und das Wochenende morgen am Samstag wechselnd bewölkt und örtlich auch mal nass. Aber bis zu 22 Grad und Sonntag dann bedeckt und regnerisch, also gemütlich bei bis zu 20 Grad.
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Loi und David Puentes, besten neuen Hits, 104.6 RTL, Berlins und Brandenburgs Hitradio. Heute Abend feiern die Großen und am Sonntag die ganz Kleinen, da ist nämlich Weltkindertag. Und schon morgen ab 10 Uhr ist da einiges im Familienzentrum Lichterfelde Süd geboten. Da gibt es Spiele, ein Kindertheater, es wird gekocht und vieles mehr. Also Besuch lohnt sich mit den kleinen Knöpfen.

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Und jetzt hier Harry Styles, besten neuen Hits. Schönen späten Freitag. 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
1: Tame Impala aus Australien gibt's jetzt. Dahinter steckt eine Band. Ihr Song Loser ist selbstkritisch, aber auch sehr ironisch. Klingt auch witzig. Hören die an. Neu auf unserer Playlist.

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Ich bin Julia Porat. Es ist Friday Night, im wahrsten Sinne. Komm gut durch die Nacht und rein ins Wochenende mit den besten neuen Hits. BTS, Swim, hörst du nach. Jennifer Rush und Stereo Act.

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1: Ich bin Philipp Ringe und das sind die wichtigsten Meldungen aus Berlin und Brandenburg. Gute Nachrichten aus der City West. Nach dem Brand im U-Bahnhof Wittenbergplatz fährt zumindest die U3 wieder die komplette Strecke. Bei den Linien U1 und U2 dauert's aber länger. Jan Seifert berichtet.
2: Wie uns die BVG mitgeteilt hat, sind die Brandauswirkungen doch stärker als gedacht. Der Bahnhof Wittenbergplatz wird derzeit ohne Halt durchfahren. Zunächst muss alles gereinigt werden, dann kann mit der Reparatur angefangen werden. Viele erinnert das noch an den Brand bei der U9 in Steglitz. Dort war monatelanger Ersatzverkehr die Folge. Das soll jetzt am Charlottenburger Fall aber auf keinen Fall so lange dauern, hat uns die BVG versprochen. Angepeilt ist die komplette Betriebsaufnahme bei U1 und 2 für kommende Woche. Bis dahin können Fahrgäste mit der U3 und U9 über Spichernstraße umfahren.
1: Nochmal Vollgas. Kurz vor der Berlinwahl am Sonntag laden die einzelnen Parteien zu Abschlusskundgebungen ein. Linke, SPD, BSW, Grüne und AfD waren bereits dran. Die CDU hat ihre jetzt fürs Wochenende geplant. Währenddessen ist klar, die Berlinwahl wird viele auf die Beine treiben. Landeswahlleiter Bröchler geht von einer Beteiligung von 65-70% aus. Daneben bahnt sich auch ein neuer Rekord an, was die Briefwahl angeht. Mehr als 820.000 Wahlscheine wurden so verschickt. Mehr als bei der Wiederholungswahl 2023. Süßer Nachwuchs im Tierpark. Rote Panda-Dame Rosi ist zum dritten Mal Mutter geworden. Das Jungtier, ein Weibchen, kam schon im Juni zur Welt, teilt der Tierpark mit. Die Kleine wird demnach auch schon immer aktiver. Mutter Rosi trägt sie immer öfter umher. Besucher könnten sie also mit etwas Glück auch schon auf der Anlage sehen. Einen Namen hat der Panda-Nachwuchs übrigens noch nicht. Und jetzt weitere Meldungen aus Deutschland und der Welt.
3: Ich bin Diana Kramer. Der Tankrabatt ist zurück. Bund und Länder haben sich darauf geeinigt, Autofahrer wegen der hohen Spritpreise aktuell erneut mit diesem Instrument zu entlasten. Er soll Anfang Oktober umgesetzt werden und bis Jahresende gelten, teilte die Bundesregierung am Abend mit. Finanzminister Lars Klingbeil.
4: Wir stoppen die Abzocke auch durch die Mineralölkonzerne und wir sorgen jetzt dafür, dass schnell die Spritpreise gesenkt werden. Also die Bürgerinnen und Bürger werden es schnell merken, dass über die Absenkung der Energiesteuer das Tanken günstiger wird.
3: Finanzminister Lars Klingbeil. Wie schon im Mai und Juni könnte die Entlastung für Autofahrer bei 17 Cent je Liter liegen, wenn der Tankrabatt, also die Steuersenkung, voll weitergegeben wird. Laut Bundesregierung hat die Maßnahme ein Volumen von 2,5 Milliarden Euro. Die Länder sollen sich mit 50% an den Kosten beteiligen. Daneben ist spätestens ab Januar auch ein Spritpreisdeckel geplant. Schon länger führt US-Präsident Donald Trump einen Feldzug gegen Medien, die kritisch über ihn berichten. Jetzt trifft es unter anderem den renommierten Fernsehsender CNN. Trump verbietet Reporterinnen und Reportern des Nachrichtensenders den Zutritt zum Weißen Haus und damit zu Pressekonferenzen im Oval Office. Auch dem Sender MS Now und dem Newsportal Politico erteilte Trump Hausverbot. Er wirft ihnen wie CNN vor, Fake News zu verbreiten. In der spanischen Nordafrika-Exklave Ceuta ist es erneut zu Tumulten gekommen. Die Lage eskalierte, als hunderte Migranten in ein neues Aufnahmezentrum im Hafen von Ceuta verlegt werden sollten.
5: Gerangel, Geschubse und Polizisten, die mit Warnschüssen in die Luft versuchten, die Lage in den Griff zu bekommen. In der spanischen Exklave Ceuta kam es am frühen Morgen zu tumultartigen Szenen zwischen Migranten und Sicherheitskräften. Nach wochenlangem Ringen hat die spanische Regierung auf dem Hafengelände ein Notlager errichtet. Spaniens oberster Gerichtshof hatte den Umzug aus Sicherheitsgründen zunächst untersagt, in letzter Minute dann doch noch genehmigt. Aus Spanien, Julia Macher.
3: Zum Fußball. Schon vor dem Start des Münchner Oktoberfestes sind die Spieler des FC Bayern in Feierlaune. In kunterbunten Wiesentrikots überrollten die Münchner zu Hause Union Berlin und gewannen haushoch mit 7:0. Zumindest für eine Nacht rückte der deutsche Fußballrekordmeister damit wieder an die Tabellenspitze der Bundesliga.
1: 104.6 RTL, immer 10 Minuten früher auf den Punkt informiert. Berlin startet ins Wochenende und das natürlich wieder mit einigen Demos und Veranstaltungen. In Moabit ist zum Beispiel eine Demo von 12 bis 18 Uhr unterwegs und zwar vom Washingtonplatz über die Rahel-Höchststraße, Reinhard- und Luisenstraße etwa, da also mehr Zeit einplanen. Das gleiche gilt für die Ecke Tiergarten bis Friedrichshain. Um 14 Uhr startet dort eine große Fahrerdemo, die von Tiergarten aus über Wilmersdorf, Charlottenburg, Moabit, Wedding und Prenzlberg führt. Das Ganze soll so um 16:30 Uhr vorbei sein. Und eine Demo gibt's noch noch in Kreuzberg von 14 Uhr bis zum Abend von der Hasenheide über Hermannplatz, Cottbusser Damm und Skalnitzer Straße etwa. Rundherum also auch hier mit Einschränkungen rechnen. Und geblitzt wird in Steglitz auf der Schiltonstraße. Berlin und Brandenburgs einzige Verkehrsvorhersage nur auf 104.6 RTL.
6: RTL Wetter. In der Nacht viele Wolken, dabei bleibt es aber trocken. Temperaturen gehen runter auf bis zu 8 Grad. Und morgen am Samstag wechselnd bewölkt und örtlich kann es auch mal nass werden. Dazu aber bis zu 22 Grad. Und der Sonntag, der wird dann eher durchgehend grau und regnerisch, also couchtauglich. Bis zu 20 Grad sind aber noch drin.
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1: 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Wie ist denn der Nachname?
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1: Alles klar.
2: Alles klar, falls ich was hab, sage ich Bescheid, aber ich hoffe erstmal nicht.
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2: Okay, gut,
1: so dann. 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
1: Ich bin Philipp Ringe und das sind die wichtigsten Meldungen aus Berlin und Brandenburg. Gute Nachrichten aus der City West. Nach dem Brand im U-Bahnhof Wittenbergplatz fährt zumindest die U3 wieder die komplette Strecke. Bei den Linien U1 und U2 dauert's aber länger. Jan Seifert berichtet.
2: Wie uns die BVG mitgeteilt hat, sind die Brandauswirkungen doch stärker als gedacht. Der Bahnhof Wittenbergplatz wird derzeit ohne Halt durchfahren. Zunächst muss alles gereinigt werden, dann kann mit der Reparatur angefangen werden. Viele erinnert das noch an den Brand bei der U9 in Steglitz. Dort war monatelanger Ersatzverkehr die Folge. Das soll jetzt am Charlottenburger Fall aber auf keinen Fall so lange dauern, hat uns die BVG versprochen. Angepeilt ist die komplette Betriebsaufnahme bei U1 und 2 für kommende Woche. Bis dahin können Fahrgäste mit der U3 und U9 über Spichernstraße umfahren.
1: Nochmal Vollgas. Kurz vor der Berlinwahl am Sonntag laden die einzelnen Parteien zu Abschlusskundgebungen ein. Linke, SPD, BSW, Grüne und AfD waren bereits dran. Die CDU hat ihre jetzt fürs Wochenende geplant. Währenddessen ist klar, die Berlinwahl wird viele auf die Beine treiben. Landeswahlleiter Bröchler geht von einer Beteiligung von 65-70% aus. Daneben bahnt sich auch ein neuer Rekord an, was die Briefwahl angeht. Mehr als 820.000 Wahlscheine wurden so verschickt. Mehr als bei der Wiederholungswahl 2023. Süßer Nachwuchs im Tierpark. Rote Panda-Dame Rosi ist zum dritten Mal Mutter geworden. Das Jungtier, ein Weibchen, kam schon im Juni zur Welt, teilt der Tierpark mit. Die Kleine wird demnach auch schon immer aktiver. Mutter Rosi trägt sie immer öfter umher. Besucher könnten sie also mit etwas Glück auch schon auf der Anlage sehen. Einen Namen hat der Panda-Nachwuchs übrigens noch nicht. Und jetzt weitere Meldungen aus Deutschland und der Welt.
3: Ich bin Diana Kramer. Die schwarz-rote Koalition hat zur Entlastung bei den hohen Spritpreisen eine grundsätzliche Einigung auf einen Tankrabatt und einen Spritpreisdeckel erzielt. Das teilte die Bundesregierung am Abend nach Verhandlungen mit Vertretern der Länder mit.
4: Den Tankrabatt kennen Autofahrer schon. Im Sommer war er für 2 Monate in Kraft, senkte die Steuern auf Benzin und Diesel um rund 17 Cent. Wobei nicht alles davon bei den Tankenden ankam. Außerdem kosteten die 2 Monate Tankrabatt die Regierung Milliarden. Das wird nun also wieder teuer, gilt aber immerhin als schnell wirksame Maßnahme. Ein Spritpreisdeckel ist neu für Deutschland, es gibt ihn aber zum Beispiel in Belgien und Luxemburg. Dabei legt der Staat einen Höchstpreis für Sprit fest, unter anderem anhand von Ölpreis, Transportkosten und festgelegter Marge für die Händler. Aus Berlin, Ronny Thorau.
3: Im Streit um die Arktisinsel Grönland haben die USA, Dänemark und Grönland einen Durchbruch verkündet. Wie die Regierungen von Dänemark und Grönland mitteilten, soll in der kommenden Woche voraussichtlich ein Abkommen mit den USA unterzeichnet werden. Wie US-Präsident Donald Trump parallel auf seiner Plattform Truth Social mitteilte, überträgt die Vereinbarung die dauerhafte Kontrolle über die Sicherheit Grönlands an Washington. Dänemarks Regierungschefin Mette Frederiksen sprach von einem guten Deal für die NATO und Europa. 2 Wochen nach der Landtagswahl in Sachsen-Anhalt richten sich die Blicke nun auf den anstehenden Wahlsonntag. Dann wird in Mecklenburg-Vorpommern und Berlin gewählt. Es könnte knapp werden, vor allem in Mecklenburg-Vorpommern, wo sich ein Kopf-an-Kopf-Rennen zwischen SPD und AfD abzeichnet.
5: Mittlerweile hat die amtierende Ministerpräsidentin Schwesig mächtig aufgeholt und führt in den neuesten Umfragen. Bitter werden dürfte es dagegen für die CDU, denn die liegt aktuell nur bei mageren 6%. In Berlin könnte erstmals eine linken Politikerin regierende Bürgermeisterin werden. Die Partei liegt derzeit knapp vor der amtierenden CDU. Die Wahlen haben definitiv Folgen für die Bundespolitik, denn je nachdem, wie die CDU abschneidet, könnte die Debatte um Kanzler Merz erneut Fahrt aufnehmen. Thomas Bremser, Redaktion.
3: Zum Fußball. Der FC Bayern hat seine Fans schon am Vorabend des Oktoberfestbeginns in Bierzeltlaune gebracht. In ihren bunten Wiesentrikots schenkten die Münchner Union Berlin mit einem 7:0-Sieg kräftig ein. Zumindest für eine Nacht rückte der deutsche Rekordmeister wieder auf Tabellenplatz 1.
1: 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Berlin startet ins Wochenende und das natürlich wieder mit einigen Demos und Veranstaltungen. In Moabit ist zum Beispiel eine Demo von 12 bis 18 Uhr unterwegs, und zwar vom Washingtonplatz über die Rahel-Höchstraße, Reinhard- und Luisenstraße etwa, da also mehr Zeit einplanen. Das gleiche gilt für die Ecke Tiergarten bis Friedrichshain. Um 14 Uhr startet dort eine große Fahrerdemo, die von Tiergarten aus über Wilmersdorf, Charlottenburg, Moabit, Wedding und Prenzlberg führt. Das Ganze soll so um 16:30 Uhr vorbei sein. Und eine Demo gibt noch in Kreuzberg von 14 Uhr bis zum Abend von der Hasenheide über Hermannplatz, Cottbusser Damm und Skalitzer Straße etwa. Rundherum also auch hier mit Einschränkungen rechnen. Und geblitzt wird in Steglitz auf der Schiltonstraße. Berlin und Brandenburgs einzige Verkehrsvorhersage nur auf 104.6 RTL. In der Nacht ist es ein bisschen wolkig, aber Regen ist nicht dabei und die Temperaturen liegen so zwischen 13 und 8 Grad. Am Tag dann weiter ein bisschen Wolken und stellenweise Regen bei 20 bis 23 Grad maximal.
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1: Montana Black hier. Alter, Pommes, richtig geil. Und was kommt da drauf? Ketchup und Mayo natürlich. Dafür gibt's ja sogar einen Sportverein. Rot-Weiß-Essen. Ja, mach ich dann natürlich auch, Digga.
2: Na, ihr F***, hier ist

0: für jedermann.
1: Kurt Krömer hier. Ja, in Berlin gibt es Pommes nicht mit Ketchup oder Mayo, sondern mit Currywurst. Willst du keine Currywurst dazu? Nimm eine Bulette. Dann hast du Pommes mit Senf. Ja, so einfach, wa?
2: Ja, hallo, hier ist Sylvie Mais. Wir Holländer sind verrückt nach Pommes. Damit wir nicht irgendwo ein Stück Kartoffel übersehen, frittieren wir vorsichtshalber alles. Schlau, oder?

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1: Ich bin Philipp Ringe und das sind die wichtigsten Meldungen aus Berlin und Brandenburg. Gute Nachrichten aus der City West. Nach dem Brand im U-Bahnhof Wittenbergplatz fährt zumindest die U3 wieder die komplette Strecke. Bei den Linien U1 und U2 dauert's aber länger. Jan Seifert berichtet.
2: Wie uns die BVG mitgeteilt hat, sind die Brandauswirkungen doch stärker als gedacht. Der Bahnhof Wittenbergplatz wird derzeit ohne Halt durchfahren. Zunächst muss alles gereinigt werden, dann kann mit der Reparatur angefangen werden. Viele erinnert das noch an den Brand bei der U9 in Steglitz. Dort war monatelanger Ersatzverkehr die Folge. Das soll jetzt am Charlottenburger Fall aber auf keinen Fall so lange dauern, hat uns die BVG versprochen. Angepeilt ist die komplette Betriebsaufnahme bei U1 und 2 für kommende Woche. Bis dahin können Fahrgäste mit der U3 und U9 über Spichernstraße umfahren.
1: Nochmal Vollgas. Kurz vor der Berlinwahl am Sonntag laden die einzelnen Parteien zu Abschlusskundgebungen ein. Linke, SPD, BSW, Grüne und AfD waren bereits dran. Die CDU hat ihre jetzt fürs Wochenende geplant. Währenddessen ist klar, die Berlinwahl wird viele auf die Beine treiben. Landeswahlleiter Bröchler geht von einer Beteiligung von 65-70% aus. Daneben bahnt sich auch ein neuer Rekord an, was die Briefwahl angeht. Mehr als 820.000 Wahlscheine wurden so verschickt. Mehr als bei der Wiederholungswahl 2023. Süßer Nachwuchs im Tierpark. Rote Panda-Dame Rosi ist zum dritten Mal Mutter geworden. Das Jungtier, ein Weibchen, kam schon im Juni zur Welt, teilt der Tierpark mit. Die Kleine wird demnach auch schon immer aktiver. Mutter Rosi trägt sie immer öfter umher. Besucher könnten sie also mit etwas Glück auch schon auf der Anlage sehen. Einen Namen hat der Panda-Nachwuchs übrigens noch nicht. Und jetzt weitere Meldungen aus Deutschland und der Welt.
3: Ich bin Diana Kramer. Der Tankrabatt kommt zurück. Bund und Länder haben sich darauf geeinigt, Autofahrer wegen der hohen Spritpreise erneut mit diesem Rabatt zu entlasten. Er soll Anfang Oktober umgesetzt werden und bis Jahresende gelten, teilte die Bundesregierung mit. Finanzminister Lars Klingbeil.
4: Wir stoppen die Abzocke auch durch die Mineralölkonzerne und wir sorgen jetzt dafür, dass schnell die Spritpreise gesenkt werden. Also die Bürgerinnen und Bürger werden es schnell merken, dass über die Absenkung der Energiesteuer das Tanken günstiger wird.
3: Wie schon im Mai und Juni könnte die Entlastung für Autofahrer bei 17 Cent pro Liter liegen, wenn der Tankrabatt, also die Steuersenkung, voll weitergegeben wird. Daneben ist spätestens ab Januar auch ein Spritpreisdeckel geplant. Die USA, Dänemark und Grönland haben im Streit um die Arktisinsel einen Durchbruch verkündet. In der kommenden Woche werde voraussichtlich ein Abkommen mit den USA unterzeichnet, teilten die Regierungen von Dänemark und Grönland mit.
5: Trump hatte etwas voreilig von einem schon besiegelten Abkommen geschrieben. Die USA könnten fortan tun, was immer nötig sei, um Grönland zu verteidigen, postete Trump. Man habe dauerhafte Kontrolle über die Sicherheit und alle anderen Belange in Grönland. Die dänische Regierung teilte mit, man erwarte bei der UN-Generalversammlung in New York nächste Woche einen Deal zu unterzeichnen, der aber noch parlamentarischen Segen brauche. Die Vereinbarung respektiert demnach die Souveränität des dänischen Königreichs und die Selbstbestimmung der Grönländer. Tina Eck, USA.
3: Schon länger führt US-Präsident Trump ja einen Feldzug gegen Medien, die kritisch über ihn berichten. Jetzt trifft es unter anderem den renommierten Fernsehsender CNN. Trump verbietet Reporterinnen und Reportern des Nachrichtensenders den Zutritt zum Weißen Haus und damit zu Pressekonferenzen im Oval Office. Auch dem Sender MS Now und dem Newsportal Politico erteilte Trump Hausverbot. Er wirft ihnen vor, Fake News zu verbreiten. Zum Fußball. Schon vor dem Start des Münchner Oktoberfestes sind die Spieler des FC Bayern in Feierlaune. In bunten Wiesentrikots überrollten die Münchner zu Hause Union Berlin und gewannen haushoch mit 7:0. Bayern-Star Harry Kane feierte eine historische Bestmarke, seinen 100. Bundesligatreffer im 98. Spiel. Zumindest für eine Nacht rückte der FC Bayern damit wieder an die Tabellenspitze der Bundesliga.
1: 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Berlin startet ins Wochenende und das natürlich wieder mit einigen Demos und Veranstaltungen. In Moabit ist zum Beispiel eine Demo von 12 bis 18 Uhr unterwegs und zwar vom Washingtonplatz über die Rahel-Höchststraße, Reinhard- und Luisenstraße etwa, da also mehr Zeit einplanen. Das gleiche gilt für die Ecke Tiergarten bis Friedrichshain. Um 14 Uhr startet dort eine große Fahrerdemo, die von Tiergarten aus über Wilmersdorf, Charlottenburg, Moabit, Wedding und Prenzlberg führt. Das Ganze soll so um 16:30 Uhr vorbei sein. Und eine Demo gibt gibt's noch in Kreuzberg von 14 Uhr bis zum Abend von der Hasenheide über Hermannplatz, Cottbusser Damm und Skalnitzer Straße etwa. Rundherum also auch hier mit Einschränkungen rechnen. Und geblitzt wird in Steglitz auf der Schiltonstraße. 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
1: In der Nacht ist es ein bisschen wolkig, aber Regen ist nicht dabei und die Temperaturen liegen so zwischen 13 und 8 Grad. Am Tag dann weiter ein bisschen Wolken und stellenweise Regen bei 20 bis 23 Grad maximal.
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15: Hi, ihr Cuties. It's me, Davina.
16: Und Shania.
17: So, ihr Dukaten-Dieven, hinsetzen. Der Papa erklärt euch mal, wie man vernünftig das Auto freikratzt.
16: Ultra lame.
15: Honestly.
17: Tja, ihr Instagrazien. Schritt Nummer 1, auswandern in den Staat Richtung französisches Mittelmeer. Am besten mit dem Namen Monaco. Problem gelöst.
15: Okay, bei mir.
17: Schritt 2, ab in der Hängematte.
18: Robert, was soll denn der einfache Bürger machen?
17: Naja, Carmen. Einfach mal Gedanken drüber machen, was die falsch gemacht haben und ich richtig.
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